0: 90% der 15-Jährigen erreichen die Mindestkompetenzen in Lesen und Mathe. Auf den vorderen Plätzen liegen Dänemark, die Niederlande und Frankreich. Fußball-Bundesligist Eintracht Frankfurt hat sich von Trainer Albert Riera getrennt. Der Club gab am Abend bekannt, dass die Zusammenarbeit sowohl mit Riera als auch mit den beiden Co-Trainern beendet ist. Ein Nachfolger ist noch nicht bekannt. Im Saarland wird bald wieder erste Fußball-Bundesliga gespielt. Die SV Elversberg steigt nach einem 3:0 gegen Münster zusammen mit Schalke direkt aus der zweiten Liga auf. Paderborn spielt gegen Wolfsburg Relegation. Runter in die dritte geht's dagegen für Düsseldorf. Fürth muss in die Entscheidungsspiele gegen Essen.
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0: Gerade sind in vielen Ecken richtig viele Wolken unterwegs. Dazu kommt immer mal Regen runter. Ganz vereinzelt kann auch mal ein Gewitter dabei sein. Richtung Südosten gibt's stellenweise Nebel. Die Temperaturen liegen jetzt bei 10 bis 0 Grad, vereinzelt auch bei minus 1 Grad. Tagsüber bleibt's oft wolkig, im Westen häufiger nass, sonst meist trocken bei 14 bis 22 Grad.

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1: Im Studio Anna Löwer. Innenminister Dobrindt will massiv in den Zivilschutz investieren. Wie die Bild berichtet, plant er ein 10 Milliarden Euro Sonderprogramm. Nanju Kuhlmann mit den Details.
2: Das Geld soll unter anderem in zusätzliche Ausrüstung und Gebäude oder auch Personal beim Technischen Hilfswerk fließen. Konkret will Dobrindt demnach bis 2029 unter anderem 1.000 neue Spezialfahrzeuge und 110.000 neue Feldbetten anschaffen. An 50 Standorten soll eine medizinische Bundestaskforce aufgebaut werden, um auf eine Großzahl an Verletzten vorbereitet zu sein. In der Nina-Warn-App sollen außerdem alle öffentlichen Zufluchtsorte wie Bunker, Tunnel oder Tiefgaragen angezeigt werden.
1: Nach dem Ausbruch einer seltenen Variante der Ebola-Krankheit im Kongo sieht die Bundesregierung keinen Anlass, Vorkehrungen zu treffen. Gesundheitsministerin Waken sagte im Ersten, eine neue Pandemie halte sie für nahezu ausgeschlossen. Die WHO hatte für die betroffenen Regionen den Gesundheitsnotstand ausgerufen. Deutschland schneidet in einer internationalen Kinderwohlstudie nicht so gut ab. Von 37 überprüften eher wohlhabenden Ländern landet Deutschland auf Platz 25. Unter anderem leben demnach vergleichsweise viele Kinder in Armut. Auch im Bereich Bildung liegt Deutschland auf den hinteren Plätzen. Nur 60% der 15-Jährigen erreichen die Mindestkompetenzen in Lesen und Mathe. Auf den vorderen Plätzen liegen Dänemark, die Niederlande und Frankreich. Fußball-Bundesligist Eintracht Frankfurt hat sich von Trainer Albert Riera getrennt. Der Club gab am Abend bekannt, dass die Zusammenarbeit sowohl mit Riera als auch mit den beiden Co-Trainern beendet ist. Ein Nachfolger ist noch nicht bekannt. Im Saarland wird bald wieder erste Fußball-Bundesliga gespielt. Die SV Elversberg steigt nach einem 3:0 gegen Münster zusammen mit Schalke direkt aus der zweiten Liga auf. Paderborn spielt gegen Wolfsburg Relegation. Runter in die dritte geht's dagegen für Düsseldorf. Fürth muss in die Entscheidungsspiele gegen Essen.

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2: Im Studio Lisa Schwarzkopf. Schönen guten Morgen. Bundesweiter Warnstreik in zahlreichen Geschäften und Lagern. Die Gewerkschaft Verdi hat die Beschäftigten aufgerufen, heute ihre Arbeit niederzulegen. Cornelius Dräger.
3: Kundgebungen sind heute in Frankfurt, Hamburg, Stuttgart und Dortmund geplant. Im Tarifkonflikt fordert Verdi einen Lohnplus von 7%. Die Arbeitgeber bieten etwa in NRW und Hamburg die Hälfte an. Viel zu wenig, beklagt Verdi. Es drohe ein Reallohnverlust für die Beschäftigten. Die Handelsunternehmen wiederum verweisen auf die schwierige wirtschaftliche Lage und sagen, so viel mehr Lohn, das kann sich kaum ein Händler leisten. In den kommenden Wochen wird weiter verhandelt.
2: Handwerkspräsident Dittrich schaltet sich in die Reformdebatte ein. In den Funke-Zeitungen beklagt er, es werde zu viel über Umverteilung diskutiert, die schaffe aber kein Wirtschaftswachstum. Stattdessen brauche es Veränderungen im Steuersystem, die Anreize für Investitionen schaffen. Nach den jüngsten russischen Angriffen auf die ukrainische Hauptstadt Kiew ist die Zahl der Toten auf über 20 gestiegen. Nach Angaben der Behörden sind darunter auch 3 Kinder. Präsident Zelensky sagte, landesweit seien rund 180 Gebäude beschädigt worden. Betroffen waren neben Kiew auch Charkiw und die Region um Odessa. Vor der dänischen Insel Anholt im Kattegat ist ein Wal gestrandet, der offenbar schon länger tot ist. Laut dänischen Medien könnte es sich um einen Buckelwal handeln. Heute sollen Gewebeproben von dem Tier genommen werden. Damit lässt sich dann klären, ob es möglicherweise der Wal ist, der vor der deutschen Ostseeküste mehrfach gestrandet war. Eine private Rettungsinitiative hatte das Tier aufwendig Richtung Nordsee verschifft und vor rund 2 Wochen freigelassen. Die Frauen des FC Bayern sind erneut DFB-Pokalsiegerinnen. Im Finale von Köln ließen die Titelverteidigerinnen den Gegnerinnen aus Wolfsburg keine Chance und gewannen 4:0. Es ist der 3. Pokalsieg für die FCB-Frauen nach 2012 und 2025.
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4: Wolkig geht's in den Morgen, dazu kann's immer wieder nass werden. Vereinzelt sind sogar Graupelgewitter dabei. An der Nordsee wird es zeitweise windig mit Sturmböen. Im Laufe des Tages kommen die Schauer immer wieder runter und die Höchstwerte liegen bei 11 bis 17 Grad. Morgen mal mehr, mal weniger Wolken, nur vereinzelt Schauer, maximal 17 Grad.

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0: ich habe mir gedacht, wenn ich mal die Männerwelt vorsichtig wecken, ja? Ja, ja. Aber ich denke mal, die Mädels werden doppelt sauer sein. Wieso das denn? Naja, gestern sind sie ja trombunken nach Hause gekommen. Da war Mutti schon nicht so begeistert drüber, ne? Und morgens, ja, liegen sie dann noch zu dritt im Bett, ne? Naja, zwischen Mann und Frau liegt doch noch der Kater.
1: Dieser Typ mit seiner Moderation macht mich noch völlig wahnsinnig.
0: Freitag ist heute der 15. Mai 2026. Ja? Ihr hört die Sendung Der Morgen mit Gernot. Die gibt es montags bis freitags immer von 6 bis 9. Live und unlive in der Nacht von 3 bis 6 Uhr immer die Wiederholung vom Vortag. Nein, ich bin Spielverderber. Ich war gestern nicht auf Tralafitti. Sonst gehe ich ganz gerne. Aber das Wetter? Bei Rehen irgendwo draußen stehen und sich da im dünnen T-Shirt, wo drauf steht, I'm Man oder so. Nee. Dann da rumfrieren und nass werden und durch. Oh, da hat ja auch geplattert. Immer wieder mal, ne? Nee, das war mir nichts. Und somit war Onkel Gernot nicht unterwegs. Schön artig zu Hause geblieben und habe mir bei der Plattform mit dem Y einige Videos angeguckt. Das war auch recht interessant und manche so ja amüsant. Genau. So, ihr Lieben. Zur vollen Stunde Nachrichten, Sport, Wetterbericht kompakt, wie ihr ja wisst. Zur 20. Sendeminute ein kleiner Beitrag um halb. Dann die Wetteraussichten für den heutigen Freitag. Und 10 nach halb die Geburtstagskinder, ne, des Tages. Musikalischerseits wie immer der stete Wechsel von Deutsch in Nichtdeutsch. Dazwischen die aktuelle Uhrzeit. 6 Uhr und 8 Minuten haben wir es. 8 Minuten nach 6. Und nach den Everly Brothers, logisch, in Englisch hören wir was Deutsches. Vicky singt noch blau, blau, so wie das Meer. Ja. Einige sind es immer noch. Gerlo, du bist zynisch, gemein, böse und Nestbeschmutzer auch noch. Ja. Moin.

0: Vicky Leandros, blau, blau, so wie das Meer. Ja, ja, ja, oder rund wie ein Buslenker, so nannte man das auch, ja. Voll wie eine Haubitze und was man nicht alle gesagt hatte. Na gut, wie auch immer, 6 Uhr und 12 Minuten, bei mir war das nicht. Ich hoffe, dass die, die jetzt zu kämpfen haben mit irgendwelchen Versuchen, den Körper wieder aufrecht zu bekommen, ja, was es da nicht alle für Tipps gibt, ja, und Ratschläge. Ich sage euch, es gibt einen Ratschlag, der ist nicht, naja, eigentlich nicht gut, ne, aber es funktioniert wirklich perfekt, ohne Quatsch. Wenn ich in meiner Jugendzeit so mal dann doch, ja, es übertrieben habe, morgens einfach ein schönes kaltes Bier trinken. Ohne Quatsch jetzt, wirklich, ich veralber euch nicht. Zack, war der Kater weg. Sofort, schlagartig, ja. Da, keine 5 Minuten war der weg, wirklich. Also das funktioniert tatsächlich, man muss Alkohol mit Alkohol bekämpfen. Allerdings, jetzt kommt's. Dann muss man natürlich auch stark bleiben und kein zweites trinken. Nur dieses eine. Und der Kater ist echt verschwunden. Ne? Hier vom Weg mit O-Saft und viel Trinken und dit und dit und pipapo. Alles Schnickschnack. Der wirkliche Kopfschmerzkater geht wirklich weg. Mit nochmal ein schönes Frischet. Ne? Dann ist es weg. Tatsächlich, wirklich. The Rubits und Little Darling. Gernot, Gernot, Gernot. Du alkoholversiffte Nazi-Moderator. Übel, Bursche. Ja, kann sein.
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0: nicht ganz so oft gespielt, der Titel, aber ich finde ihn trotzdem ganz gut, ne? Die Rubits und Little Darlin. Das Ganze hier um 6 Uhr und, naja, ein paar Sekunden fehlen dann noch. 17 ist es nicht gleich, ne? Aber gleich. Nee, ist es nicht ganz, aber gleich. Ganz und gleich und, oh nee, du, gern, hast du jetzt dann einen getrunken? Nee, hab ich nicht. Nee, nee, ich bin raus aus dem Alter. Ja. Außerdem mit mir trinkt ja keiner, weil sie immer verlieren. Ich bin immer der Letzte, der da alles liegt unter dem Tisch und schnarcht und ich bin dann, muss dann trotzdem alleine trinken. Da kann ich's mir auch schenken. Gernot! 6 Uhr und 17 Minuten, 2 Minuten nach Viertel 7. Die Flippers singen Melodie d'Amour, eine schöne deutsche Cover-Variante von Jay and the Americans, ja? Cara Mia. Und das Ding ist älter wie Braunkohle. Macht aber nicht. Schöne Nummer.
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0: Schön, wa? Ja, Melody D'Amour mit den Flippers. Ihr Lieben, wir haben 6 Uhr und 21 Minuten, 9 Minuten vor 6:30. Jetzt gibt's eine schöne Nummer von Spagner, Call Me. Schön flott zum Wachwerden, ja, mit langsam Wachwerden. Wäre eigentlich heute angebracht. Ich muss eigentlich heute den ganzen Morgen Balladen spielen, ne? Dass der Kopf nicht so dröhnt, oder? Naja, nee. Es gibt ja auch Menschen, die haben gestern nicht gefeiert, ne? Sondern waren schwer arbeiten und die freuen sich, dass er so flotte Musik hört. Und es gibt auch Leute, die heute los müssen. Na, dazu dann die Verabschiedung dann in einer halben Stunde ungefähr. Ne? Erstmal der Beitrag und dann Spagner.
1: Für das Wiederfinden ihrer verschwundenen Katze hat eine vermögende Frau aus einem Hamburger Vorort 10.000 Euro ausgesetzt. Der Hamburger Morgenpost von der Samstagausgabe sagte Besitzerin Christine Vogt, der 9 Jahre alte Kater Emil sei seit einer Woche verschwunden. Geben Sie ihn mir zurück und Sie bekommen 10.000 Euro Belohnung, forderte sie die Leser auf. Sie befürchtet, dass der Kater von Tierfängern verschleppt wurde. Möglicherweise sei das Tier aber auch aus Versehen in einen Keller eingesperrt. Falls Emil tatsächlich von Tierfängern geschnappt worden sei, bietet Christine Vogt an, ihn über einen Strohmann zurückzunehmen und die Belohnung zu bezahlen.
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0: Speckner. Speckner hört sich blöd an. Das heißt Spagner, ne? Ich weiß es nicht genau. Da fehlen mir denn doch die Englischkenntnisse. Call Me. Wie wird die Formation? Außerdem ist es ja auch immer so eine Sache, gerade bei Betitelung von Künstlern, ja, die haben dann abweichende Linienführung, im wahrsten Sinne des Wortes. Die nennen sich gar nicht dann so oder werden nicht so ausgesprochen, wie es dann eigentlich wäre. Ne? Also hätte wäre Kettensäge und sowas alles. Call Me. Und dann ist gut. 6 Uhr und 27 Minuten, 3 Minuten vor 6:30. Ibo, das geht gut auszureden, auszusprechen. Oder soll ich das in Englisch aussprechen? Pass auf, Ibo. Gerne. Also nee. Kopf oder Zahl, bitte.
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0: Ibo würde ja dann ausgesprochen werden im Englischen. Ibo. Die Engländer.

0: Ibo und Kopf oder Zahl, 6 Uhr und 31 Minuten, eine Minute nach halb sieben. Wir hören jetzt die Wetteraussichten. Ein paar Verbrauchertipps können sich anschließen und dann gibt's William Pitt und City Lights, ja. Kleiner Hinweis nochmal zu Freunde der Tafeln Schokolade. Ihr wisst schon, wo die Kuh da auch lila ist. Ne? Die kam schon so auf der Welt übrigens. Die hat keiner nachts lackiert. Liebe Kinder, die gibt's so, ja. Die werden so gezüchtet, die Kühe da mit dem lila Fell. Doch, ja, ja. Gernot, naja, man muss doch die Kinder in ihrem Glauben bewahren, ne? Märchen erzählt man dir doch auch und das ist doch auch das Märchen von der lila Kuh. Okay, das wollte ich aber gar nicht sagen. Ich wollte sagen, gestern gab es ein Gerichtsurteil in Bremen wegen dieser Mogelpackungsgeschichte. Ihr wisst schon, von wegen 90 Gramm Tafeln, 95 Gramm Tafeln, 87,7 und so ein Quatsch alles, ja? Ja, ja, ja, ja, ja, ja. Soll und darf nicht mehr sein, ne? 100 Gramm bzw. glatt und vor allen Dingen, das Problem war gar nicht, der Hersteller kann ja machen, was er will für ein Produkt. Er kann ja anbieten, wie er will. Er kann auch 70 Gramm Tafeln anbieten. Gibt ja auch 50 Gramm Tafeln. Gibt's auch, ne? Gibt's ja alles. Ist richtig, ne? Aber jetzt kommt's. Dann stimmen die Hinweise nicht mehr. Und da hat das Gericht dann recht gehabt, ne? Da hinten steht noch immer drauf, 100 Gramm, so und so viel Kalorien, so und so viel Gramm Fett drin, so und so viel Gramm Butter, da so viel Kohlenhydrate etc. Und die stimmen ja dann nicht mehr. Man muss dann erst anfangen, sich einen Taschenrechner zu nehmen und einen Dreisatz zu montieren auf dem Taschenrechner, im wahrsten Sinne des Wortes, damit man hinbekommt, wie, wo, was ist. Das wäre Irreführung. Es ist eh sowieso so ein Quatsch, ja. Nur um den teureren Preis zu verschleiern, machen wir jetzt 79,2 Gramm draus aus der Tafel anstatt 100. Die Hersteller werden auch mal bekloppt, aber irgendwo im Marketing da... Oder die machen das anders. Die denken sich, jeden Tag steht ein Doofer auf, der eine Schokolade fressen will. Wir müssen ihn nur finden. Sind ja hier noch. Ihre Quittung haben sie bekommen, letztes Jahr Weihnachten. Und jetzt auch zu Ostern merken sie, ihr Absatz ist erheblich, aber wirklich erheblich gesunken. Und nicht nur bei diesem lila Kuh-Hersteller, sondern bei dem anderen auch. Ne? Und bei den großen vielen. Ne? Das hat man davon. Ne? Schokolade. Stellenweise teurer wie ein Liter Benzin. Und das muss er erstmal hinkriegen. Gernot!
1: Wolkig geht's in den Morgen, dazu kann's immer wieder nass werden. Vereinzelt sind sogar Graupelgewitter dabei. An der Nordsee wird es zeitweise windig mit Sturmböen. Im Laufe des Tages kommen die Schauer immer wieder runter und die Höchstwerte liegen bei 11 bis 17 Grad. Morgen mal mehr, mal weniger Wolken, nur vereinzelt Schauer, maximal 17 Grad.

0: Schöne, entspannte Musik mit William Pitt und City Lights. Ja, Zentrum Lichter, so sieht's aus. 6 Uhr und 38 Minuten, 8 Minuten nach halb 7 haben wir's, ihr Lieben. Jetzt gibt's einen kurzen deutschen Titel und dann wenden wir uns den Geburtstagskindern des Tages zu. Wen haben wir rausgesucht? Roy Black, dein schönstes Geschenk. Ja, warum ich den jetzt hier raussuche, sage ich euch. Es gibt ja auch einen Titel mit Roy Black und Anita Hegerwald. Ja, genau, den hätte ich eigentlich jetzt raussuchen sollen. Das wäre genau passend gewesen. Egal, aber ihr wisst schon, ne? Der, ja. Aber jetzt mal ohne ihn.
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Der 15. Mai ist heute. Wer hat am 15. Mai heute Geburtstag? Ja, so eine bekannte Tante von den Grünen. Ich wäre ja schön dämlich, wenn ich der da noch gratulieren würde. Nee. Wenn sie die Partei wechselt, dann würde ich ihr gratulieren. Lassen wir also bleiben, Gottes Willen, erwähnen wir nicht mal. Machen die auch mit den anderen, ne? Ihr wisst ja, Demokratie und Brandmauer und so, da sind sie ganz groß. Und somit mache ich das auch. Gleiches Recht für alle, ich bin ein guter Christ. Wenn ich eine Backpfeife bekomme, halte ich die andere auch hin. Und dann gibt's von mir auch zwei zurück. Ist ja wohl klar. So, jetzt ist genug mit Spaß. Jetzt wird es ein bisschen ernster. Die Ärmste tatsächlich. Andrea Jürgens hätte heute Geburtstag gehabt. Leider verstarb sie ja im Alter von 50 Jahren 2017. Ne? Heute wäre sie 59 Jahre geworden. Ne? Dann eine ganz bekannte Eckgröße aus der Musikbranche, nämlich Michael Gordon Mike Oldfield. Ach! Ja, den kennen wir natürlich, ist klar. Er ist ein britischer Multi-Instrumentalist, Komponist und Liedtexter. In seiner Musik mischt er Elemente aus Rock, Weltmusik und Klassik. Sein Durchbruch und seine berühmtesten Kompositionen erfolgten 1973 mit dem Album Tourbaloir. Ja, Belt, aber Belt hinten noch hin. Also kommen noch ein paar Glocken hinten mit dran. Die größten Charterfolge hatte er in den 80er Jahren mit Songs wie, na klar, Moonlight Shadow oder Shadow on the Wall, Two Friends und. Ohne Ende. Herzlichen Glückwunsch zum Geburtstag. Und was wollte ich noch sagen? Ja, jetzt kommt die Besonderheit. Wieso? Das mit Roy Black und Anita Hegerwald, was ich erzählen wollte. Nächste Stunde werde ich den mal spielen, den Titel. Genau. Mit Anita Hegerwald. Die Kleine kennt er ja auch, ne? Ja. Mit der war er auch. Ja, zusammen. Mehrere Jahre so, ja. Und mit der hat er auch eine Tochter namens Greta. Hauptsache nicht Greta Thunberg, das wäre schlimm. Nee, ist er nicht. Und ein Sohn auch. Na, guck an. Noah heißt der Sohn. Das habe ich übrigens nicht gewusst, dass der mit der Anita zusammen war. Ne? Mit der Anita Hegerwald. So, okay, ihr Lieben. Herzlichen Glückwunsch zum Geburtstag. Wir fangen an. Diesmal der Herr zuerst. Mike Oldfield und Shadow on the Wall. Und dann kümmern wir uns nochmal um Andrea Jürgens.

0: Mike Oldfield und Shadow on the Wall, Geburtstagskind des Tages, heute am 15. Mai. Und die Dame, die wir jetzt gleich hören, die hätte auch Geburtstag gehabt heute. 59 wäre sie geworden, 59 genau, wäre sie geworden. Ja, ja, ja. Andrea Jürgens, ich habe mal rausgesucht, morgens vor dem Radio, das ist eine deutsche Cover-Variante. Im Englischen gibt es die nämlich eigentlich von Engelbert, ne? Radio Dancing, aber hier, das ist eine schöne Melodie. Und ich möchte sehr, sehr gerne an die leider viel zu früh von uns gegangene Andrea Jürgens erinnern. Ja? Happy Birthday Richtung Himmelreich, hätte ich beinahe gesagt. Oder vielmehr in meinem Fall herzlichen Glückwunsch, ne? Zum Geburtstag.
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0: ihr habt den richtigen Sender eingestellt, denn hier läuft der Morgen mit Gernot. Das ist der richtige Sender. Morgens vor dem Radio mit der unvergessenen Andrea Jürgens. 6 Uhr und 52 Minuten in der Zwischenzeit. 8 Minuten trennen uns vor 7. Alle, die jetzt los müssen auf eine Malore, denn heute ist ja kein Feiertag. Ja, es haben sie viele den Brückentag genommen. Das mag sein, aber einige müssen ganz normal arbeiten gehen heute. Wünsche ich einen tollen Start ins Wochenende, einen tollen Freitag. Wir hören uns dann am Montag wieder. Alle anderen schön artig dranbleiben und schön weiter zuhören, was die Quasselstrippe zu erzählen hat. The Jeremy Days und Brand New Toy. Na bitte.
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0: the Jeremy Days, a brand new toy, um 6:56 Minuten, 4 Minuten trennen uns noch vor Nachrichten, Sport und Wetterbericht in kompakter Variante und dann gibt's die zweite Stunde, der Morgen mit Gernot. Ich würde mich freuen, wenn ihr dranbleibt. Und bis ran habe ich noch die deutsche Cover-Variante vom legendären Manfred Mann-Song Do, Wadidi, Didi, Daum, Didi, Du und sowas alles, ne? Gibt's auch in Deutsch. Wolfgang Frey singt das Ding. Na bitte.
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0: Beschäftigten heute aufgerufen, die Arbeit niederzulegen. Im Tarifkonflikt im Einzel- sowie Groß- und Außenhandel ruft Verdi zu Warnstreiks auf. Die Gewerkschaft fordert 7% mehr Lohn, mindestens aber 225 Euro mehr pro Monat. Das sei nicht zu verkraften, heißt es von den Arbeitgebern. Sie haben etwa in NRW und Hamburg ein Angebot über 3,5% auf 2 Jahre vorgelegt. Die Bundeswehr stellt mehr Truppen für eine mögliche internationale Mission in der Straße von Hormus in Aussicht. 2 Schiffe sollen sich ja bereits im Mittelmeer aufhalten. Nun könnten unter anderem auch noch Spezialkräfte und Führungspersonal dazukommen, heißt es aus dem Verteidigungsministerium. In Dänemark sorgt man sich um den Gesundheitszustand von Königin Margarete. Die 86-Jährige ist am Nachmittag mit Brustschmerzen ins Krankenhaus eingeliefert worden. In einer Mitteilung heißt es, sie sei zwar müde, aber bester Laune. Zur Sicherheit soll das ehemalige Staatsoberhaupt das Wochenende über im Krankenhaus bleiben. Die Teilnehmerländer für das Finale des Eurovision Song Contests stehen fest. Im 2. Halbfinale haben sich am Abend in Wien unter anderem die Mitfavoriten Australien und Dänemark einen Platz gesichert. Als Topfavorit für morgen gilt Finnland. Die Frauen des FC Bayern sind erneut DFB-Pokalsiegerinnen. Im Finale von Köln ließen die Titelverteidigerinnen den Gegnerinnen aus Wolfsburg keine Chance und gewannen 4:0. Bayern und DFB-Stürmerin Linda Dallmann sagte nach Abpfiff im ZDF:
1: Ich glaube, wir haben es heute auch verdient. Wir haben die zweite Halbzeit sehr, sehr dominant gespielt. Haben uns das über die ganze Saison über verdient. Und ja, ich bin einfach stolz auf die Mannschaft, weil jeder heute einfach das gegeben hat, was er konnte. Und wir einfach bis zum Ende geduldig geblieben sind und einfach auch gezeigt haben, was wir können.
0: Die Bayern haben mit dem Pokalsieg das Double perfekt gemacht. Denn auch in der Bundesliga stehen sie bereits als Meisterinnen fest.
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3: Mal mehr, mal weniger Wolken sind heute Morgen unterwegs. Dazu kann vereinzelt mal ein Schauer runterkommen, ganz selten auch mal mit Graupelgewitter. Im Nordosten gibt's zwischendurch längere sonnige Phasen und meist bleibt es trocken. In den Alpen fällt weiter oben sogar wieder etwas Schnee. Die Höchstwerte liegen bei 11 bis 17 Grad. Morgen wieder Wolken und ab und zu Schauer, dazwischen auch Sonne, maximal bis 17 Grad.

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0: Hört sich so ein bisschen wie die Beatles an, sind sie aber nicht. Die Yardbirds und For Your Love machten den Opener der zweiten Stunde meiner Sendung
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0: Freitag ist heute. Freitag, der 15. Mai 2026. Ihr hört die Sendung Der Morgen mit Gernot. Die gibt es montags bis freitags immer live von 6 bis 9 Uhr und unlive in der Nacht von 3 Uhr bis 6 Uhr an. Immer die Wiederholung vom Vortag. Auch diese Sendung wird wiederholt, aber nicht Sonnabend früh, nein, Montag früh. Da ist es zu hören von 3 Uhr dann bis 6 Uhr ran. Aber heute ist erstmal der Start ins Wochenende. Und wie immer mit Nachrichten, Sport und Wetterbericht wird die Stunde begonnen, wie sich's gehört. So ist das schon immer gewesen, außer damals beim Rias. Rias Berlin hatte die Nachrichten um 9:30. Ja, und zur Hauptzeit dann auch zur vollen Stunde, so eine Kurznachrichten, denn na, das kenne ich. Heute gibt es noch Sender, die machen die Nachrichten 10 Minuten vor und alles so ein Quatsch. Ja, aber Standard ist zur vollen Stunde, ne? Da bleiben wir auch bei, damals auch rigoros immer unterstützt mit dem Zeitzeichen, ne? Falls ihr das noch kennen solltet, piep, piep, piep, ja, zur vollen Stunde, ja, ja, ja. Okay, das geht heute nicht mehr, weil zu viel gepuffert wird. Die Zeit würde gar nicht mehr stimmen im digitalen Zeitalter. In der 20. Sendeminute hört ihr einen Beitrag bei mir. Um 9:30 die Wetteraussichten, 9:50. Gucken wir mal, wer heute Geburtstag hat. Und musikalischerseits immer, ihr wisst, der Fairnessfilter passt da auf. Der stete Wechsel zwischen Deutsch und Nichtdeutsch im gesungenen Text. 7 Uhr und 8 Minuten haben wir es. 8 Minuten nach 7. Jetzt gibt es einen kurzen, aber schönen Titel. Conny Froboess und Lady Sunshine und Mr. Moon. Ja, die beiden kommen nicht zusammen. Das geht auch nicht. Die Entfernung ist zu groß. Und vor allen Dingen, wenn der eine aufgeht, geht der andere schlafen. Das ist auch nicht ganz richtig. Manchmal sind es auch am Tage beide zusammen da. Aber sie sind zu weit auseinander. Das ist das Problem. Ne? Sie können sie ja zuzwinkern. Moin, moin, ihr Lieben. Danke fürs Einschalten.

Der Rhythmus hört sich so ein bisschen nach Christian Brun an. Ich muss da mal nachgucken, ob der das war. Ich würde da fast sagen, ja. Da hat er auch viele Titel für sie geschrieben. Ich glaube auch den hier. Ne? Conny Frobes und Lady Sunshine und Mr. Moon. 7 Uhr und 11 Minuten. 4 Minuten vor Viertel 8. Dave D. Dozy, Breaky, Mick and Tick. Ja, The Legends of Xanadu. Oh, wenn das Peter gehört hätte, dass ich das erste Mal richtig ausgesprochen hätte, würde er mir einen Kaffee ausgeben. Ja, aber der schläft ja noch. Moins!

0: Gibt es auch in Deutsch sogar, von Andrea Andergast, Legend of Xanadu. Und hier mit der hervorragenden Formation Dave D. Dozy, Breaky Mick and Tick. Ja, 7 Uhr und 15 Minuten, ganz genau, Viertel 8 haben wir es, ja, oder auch Viertel nach 7, wie ihr es gerne hättet. Frank Zander singt jetzt diesen Currywurst-Mix-Dings-Bums-Puff-Star hier, Curry-Rap-Mix, ja. Eine kleine Hommage an seine Heimatstadt Berlin, ja, Currysoße. Berlin ist Frank Zander oder so ähnlich. Na, ihr wisst schon, ist natürlich gemobst, aber hört sich gut an, auch in Deutsch, finde ich. Wo ist er? Hier ist er.
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1: Siehste, sah ich doch. Gernot aus dem schönen Märkisch-Oderland. Frank Zander mit Frank Zander. Gibt noch so einen Currywurst-Mix und noch verschiedene Abmixe oder andere Varianten. Finde das gar nicht so schlecht. Daxos hat das Ding ja im englischen Original von sich gegeben und hier die deutsche Cover-Variante. 7 Uhr und 20 Minuten in der Zwischenzeit. Genau 10 Minuten vor 7:30. Das ist der richtige Moment für unseren kleinen Beitrag. Und dann gucken wir mal, was Maywood die letzte Nacht gemacht hat. Let it night. Na bitteschön.
2: In Frankreich ist ein junger Autofahrer 5 Kilometer weit mit einem Verunglückten auf dem Dach seines Wagens gefahren. Nach Polizeiangaben vom Freitag hielt der 27-Jährige schließlich vor der Polizeiwache seines Wohnorts in Pace in der Bretagne an. Er gab an, den Mann vorher nicht bemerkt zu haben. Der 39-Jährige Verletzte starb kurze Zeit später. Der Fahrer versicherte, er habe bei der Durchfahrt unter einer Brücke einen Aufprall gespürt und einen großen Knall gehört. Zugleich sei die Windschutzscheibe gebrochen. Er sei in Panik weitergefahren. Plötzlich sah er im Rückspiegel 2 weiße Füße, sagte er den Beamten. Anmerkung der Redaktion: Vielleicht wollte er den Verletzten nur ins Krankenhaus fahren.
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0: Maywood und Late at Night hier in meiner Sendung Der Morgen mit Gernot. Was haben wir's? Da ist es, 7.25 Uhr gleich. Sind ein paar Sekunden fehlen noch, dann ist es 5 Minuten vor halb 8. Die Nummer gibt es übrigens auch in Deutsch, Lichtermeer heißt sie da. Und dann gibt es die auch nochmal mit einem ganz, ganz anderen Text. Ja, die Künstlerin nennt sich Stephanie und sie hat den Titel Keine Zeit genannt. Ja, habe ich das ein oder andere Mal auch schon gespielt. Und hier das Original mit den hübschen Mädels von Maywood. Ihr Lieben, wir hören jetzt gleich Purple Schulz und die verliebten Jungs. Zuvor habe ich noch geguckt, was so hier so los ist am frühen Morgen. Ich habe also wirklich die ganzen bösen Sachen so gesucht. Die kommen so langsam erst rein. Aber fängt schon mal gut an. Was lese ich hier? Okay, Massenschlägerei in Wuppertal. 6 Verletzte. Geht doch. Ja, das ist schon mal ein guter Anfang. Aber eigentlich müsste da noch mehr los gewesen sein, so wollte ich sagen. Aber ich habe doch nichts gefunden, ne? Dauert doch ein bisschen, ehe die Medien dann so aufwachen. Ja, die haben ja vielleicht auch gefeiert und dauert einen kleinen Augenblick. Manche haben tatsächlich auch einen Brückentag, dann sind die nicht ganz so besetzt, gerade die Medienanstalten. Na, gucken wir mal, was da so kommt. Aber eins ist jedenfalls Fakt. Die Freunde, die den Timmy da, ja, diesen Hob, ja, gehuldigt haben, die können jetzt von vorne anfangen. Geht wieder los. Vor der Insel in Dänemark da, also auf so einer kleinen Insel, wie hieß die Dingsbums? Ich habe vorhin diesen Beitrag auch direkt gelesen. In den Nachrichten heute Morgen um 6 waren sie auch nochmal drin, ne? Um 7 waren sie nicht drin. Da wird schon wieder darüber berichtet, dass dann Wal gestrandet ist. Allerdings, dieser Wal ist tot. Ja? Na gut, aber die Walexperten auch auf der WhatsApp-Gruppe, wo ich drin bin, die könnten ja vielleicht so dreimal Mund-zu-Mund-Beatmung, dann lebt der vielleicht wieder? Nicht? Ist ein Säugetier? Nee? Nicht? Gernot? Ja, was meint ihr, was da in den letzten 60 Tagen so los war in der WhatsApp-Gruppe? Die Professoren und Experten, Spezialisten, die haben ihr ganzes Leben Walforschung betrieben und waren im früheren Leben selbst Wal gewesen, sieht man an ihrem Schwanzflosse. Ja, da sind richtige Experten bei gewesen. Ja, mal sehen, jetzt können sie wieder loslegen, jetzt geht's wieder los. Ein neues Tier steht an, ja, nun geht's wieder los. Gut, jeder hat ja eine andere Meinung dazu, ne? Das arme Tier, sag ich dazu. Okay, Purple Schulz und die verliebten Jungs. Bitteschön.
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0: Purple Schulz und die verliebten Jungs um 7:30 Uhr, ganz genau Halbzeit meiner kompletten Sendung. Der Morgen mit Gernot, 7:30 haben wir's. Wir wenden uns jetzt wie immer den Wetterdaten zu. Und dann gibt's Brother Bayon the harder I try. Na bitte.
1: Mal mehr, mal weniger Wolken sind heute Morgen unterwegs. Dazu kann vereinzelt mal ein Schauer runterkommen. Ganz selten auch mal mit Graupelgewitter. Im Nordosten gibt's zwischendurch längere sonnige Phasen und meist bleibt es trocken. In den Alpen fällt weiter oben sogar wieder etwas Schnee. Die Höchstwerte liegen bei 11 bis 17 Grad. Morgen wieder Wolken und ab und zu Schauer. Dazwischen auch Sonne, maximal bis 17 Grad.

0: Brother Beyond und The Harder I Try um 7:35, 5 Minuten nach halb 8. Was hatten wir noch gar nicht heute? Na, Country Music. Richtig. Und da denke ich immer sofort an schöne deutsche Country Music. Ich bin ja schließlich hier auch in Deutschland. Ja, sicherlich gibt es auch internationale Stars, aber bei deutscher Country Music sofort an Truckstop. Na klar. Jiha! War das Album 1920, ja, nee, der war schön. Nein, ich wollte sagen 2021. Da kam das Album meines Erachtens raus. Ich gucke nochmal ganz genau. Tatsächlich. Liebe, Lust und Laster. So hieß das Album. Und ein Titel aus diesem Album hieß Jiha! Den ziehen wir uns jetzt rein.
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Der 15. Mai ist heute. Heute hätte Geburtstag unter anderem Andrea Jürgens. Ja, tatsächlich, leider ist im Alter von 50 Jahren 2017 von uns gegangen. Geworden wäre sie heute 59 Jahre. Ja, herzlichen Glückwunsch in den Himmel zu Andrea Jürgens und danke für ihre tolle Musik. Wir hören auch gleich einen Titel von ihr. Zuvor gratulieren wir noch eine Musikeckgröße, extravagant, hätte ich beinahe gesagt. Michael Gordon, Mike Oldfield. Genau, der ist ein britischer Multi-Instrumentalist, Komponist und Liedtexter. In seiner Musik mischt er Elemente aus Rock, Weltmusik und Klassik. Seinen Durchbruch und seine berühmtesten Kompositionen sind unter anderem Moonlight Shadow, Shadow on the Wall, Two Friends und die Liste ist lang. Selbst mit ihrer Schwester Sally und seiner. Also nee, habe ich zu wenig Kaffee heute? Kann sein. Seiner Schwester Sally Oldfield, die hört man recht häufig in seinen Titeln als Gesangspart. Außerdem gibt es noch so ein kleines Ding, wo ich schmunzeln musste. Und das habe ich nicht gewusst, habe ich heute erst erlesen. Ja, er war von 1987 bis so circa 1993 zusammen mit Anita Hegerland. Ja, die Zahlen sind da ein bisschen unterschiedlich. Der eine sagt 91, der andere 93, wie auch immer. Anita Hegerland, ja, ihr wisst schon. Ja, genau, die mit Roy Black gesungen hat. Genau, die Kleine. War zusammen, haben auch zwei Kinder, einen Sohn, namens Jack und Eugen. Ist das richtig? Warte, ich gucke. Nein, falsche Zeile. Verrutscht da. Das habe ich davon. Quatsch. Tochter namens Greta und Sohn namens Noah. Er hat noch ein paar mehr Kinder auf die Welt geschickt. Ja, auch nicht verkehrt. So kann man seine Musik auch unsterblich machen. Gernot. Wir hören jetzt den legendären Song Moonlight Shadow und danach gucken wir nochmal auf Andrea Jürgens, ihr Riesenrepertoire. Da ist er. Moonlight Shadow. Kennen wir übrigens auch. Gibt's Nacht voll Schatten, ne? Von Juliane Wading in Deutsch. Hier das Original vom Meister.

0: Mike Oldfield. Moonlight Shadow. Ja, viel zusammengearbeitet mit seiner Schwester Sally Oldfield und auch Maggie Wiley, die war auch immer mit von der Partie im wahrsten Sinne des Wortes. Toller Künstler, hat heute Geburtstag, herzlichen Glückwunsch. Und nochmals zu Andrea Jürgens, die heute tatsächlich ihren 59. Geburtstag gefeiert hätte. Und der große Musikproduzent Gigi Anderson, weit über 1000 Titel, hat ihr hier diesen Titel auch auf den Leib geschrieben. Unter anderem so viele, aber den hier finde ich auch recht niedlich. Man kann gar nicht so viel spielen von ihr, was sie alles auf dem Kerbholz hatte, im positiven Sinne. Ne? Manuel, Goodbye hören wir jetzt von der unvergessenen Andrea Jürgens. Gleich in wenigen Sekunden geht's los.
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0: Der Meister hat den Titel auch gesungen. Na, Audrey Lenders in Englisch. DJ Anderson ist der Federführende für diesen Song. Und hier hörten wir die unvergessene Andrea Jürgens mit dem Titel, die heute 59 Jahre geworden wäre. 7 Uhr und na gleich 50. Ja, okay, 10 Minuten vor 8. Wir werden ein bisschen flotter in der Schlagzahl und hören Glad All Over mit der Rockröhre Susi Quattro.
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die Rockhörer Susi Quattro und Glitter All Over hier in meiner Sendung Der Morgen mit Gernot. 7 Uhr und 53 Minuten, 7 Minuten vor 8. Kriegen wir noch zwei Titel hin? Ja, wenn ich nicht so viel schwatze. Gut, dann nehmen wir es mal Roland Kaiser und der singt einen hervorragenden Song Wind auf der Haut und Lisa. Na bitte. Wie?

Schöne Nummer von Roland, dem Kaiser des deutschen Schlagers. Wind auf der Haut und Lisa. 7 Uhr und 57 Minuten, 3 Minuten vor 8. Wir hören gleich die Nachrichten, Sport und Wetterbericht in kompakter Variante. Und dann würde ich mich freuen, auch euch zur dritten Stunde begrüßen zu dürfen. Ich bin gerne euer Gastgeber, wenn ihr artig still und leise still sitzt, vor allen Dingen wichtig, ne? Schön Brust raus, Rücken, ja, nee, Lineal im Kreuz, nee, nicht, na gut, okay, lassen wir's. Paul Anker mit Puppy Love bis ran an die Informationen für heute.

0: die Zeit. Es ist 8 Uhr. 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
2: Im Studio Lisa Schwarzkopf. Schönen guten Morgen. China setzt sich für eine Waffenruhe im Iran-Krieg.

0: ruft im Handel heute bundesweit zum Warnstreik auf. Betroffen ist neben dem Einzel auch der Groß- und Außenhandel. Verdi fordert 7% mehr Lohn oder mindestens 225 Euro. Die Arbeitgeberseite hält die Forderungen für überzogen. Bei heftigen russischen Luftangriffen auf Kiew und andere Städte sind über 20 Zivilisten getötet worden. Unter den Opfern sind auch 3 Kinder, das haben ukrainische Behörden mitgeteilt. Kanzler Merz schrieb auf X, Moskau setzt auf Eskalation statt Verhandlung. Vor der dänischen Insel Anholt im Kattegat ist ein Wal gestrandet, der offenbar schon länger tot ist. Laut dänischen Medien könnte es sich um einen Buckelwal handeln. Heute sollen Gewebeproben von dem Tier genommen werden. Damit lässt sich dann klären, ob es möglicherweise der Wal ist, der vor der deutschen Ostseeküste mehrfach gestrandet war. Eine private Rettungsinitiative hatte das Tier aufwendig Richtung Nordsee verschifft und vor rund 2 Wochen freigelassen. Die Frauen des FC Bayern sind erneut DFB-Pokalsiegerinnen. Im Finale von Köln ließen die Titelverteidigerinnen den Gegnerinnen aus Wolfsburg keine Chance und gewannen 4:0. Es ist der 3. Pokalsieg für die FCB-Frauen nach 2012 und 2025.
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2: Mal mehr, mal weniger Wolken sind heute Morgen unterwegs. Dazu kann vereinzelt mal ein Schauer runterkommen, ganz selten auch mal mit Graupelgewitter. Im Nordosten gibt's zwischendurch längere sonnige Phasen und meist bleibt es trocken. In den Alpen fällt weiter oben sogar wieder etwas Schnee. Die Höchstwerte liegen bei 11 bis 17 Grad. Morgen wieder Wolken und ab und zu Schauer, dazwischen auch Sonne, maximal bis 17 Grad.

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War das ein toller Auftakt, ja? Was war das bloß für eine Sprache? Ja, das war Rackerlatein rückwärts. Was für ein Ding? Nein, das war niederländisch, na klar. Den Titel kennen wir von Peter Kraus, Sweetie. Sie hat das Ding auch in Englisch eingesungen. Die Wanda, wie eben gehört, die aus den Niederländischen stammende und Niederland. Und

0: Niederländisch, sprich auch in Holländisch, wie auch immer man gerne hätte, hat das Ding auch eingesungen. Sweetie, ja, von Peter Kraus eher bekannt, würde ich mal so sagen. Herzlich willkommen zur dritten Stunde meiner Sendung.
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0: Freitag ist heute. Freitag. Wir starten zusammen ins Wochenende, der 15. Mai 2026. Der Tag danach. Viele werden zu dritt im Bett aufwachen mit Ehefrau und einem Kater. Aber wenn das die Frau mitkriegt, dass der Ehemann mit dem Kater, oh, das gibt ja wieder Mecker. Du musst ja schon besoffen gewesen sein, dass du Sex mit Tieren hattest. Was für ein Ding? Gernot, das ist in Deutschland verboten. Also nee, du bist ja ein pädophiler Bösmensch. Ja. Ich weiß. Eines Tages werde ich sie so abgeholt. Auch das stört mich nicht. Ich bin völlig abgehärtet gegen allen Kram, weil alles so verblödet und bekloppt geworden ist auf der Welt. Nee, ich wünsche mir die alten Zeiten wieder. So vor 30, 40, 50 Jahren. Da war die Welt noch in Ordnung. Gut, hätte Fahrradkette. Wir müssen jetzt mit diesem Blödsinn leben, diesen tagtäglichen Wahnsinn, müssen wir halt leben. Ich heiße euch herzlich willkommen. Der nächsten gut 50 Minuten bin ich euer Gastgeber mit der Sendung Der Morgen mit Gernot. Zur vollen Stunde gibt es Nachrichten, Sport und Wetterbericht kompakt. In der 20. Sendeminute ein kleiner Beitrag um halb dann die ausführlichen Wetterdaten mit Kurt aus Berlin-Tegel, unserem Wetterfrosch, und 10 nach halb gucken wir, wer heute Geburtstag hat. Musikalischerseits wie immer der stete Wechsel zwischen Deutsch und Nicht-Deutsch und dazwischen die aktuelle Uhrzeit. 8 Uhr und 8 Minuten, 8 Minuten nach 8. Übrigens Hinweis noch, die Sendung gibt es hier live montags bis freitags von 6 bis 9 und unlive als Wiederholungssendung von 3 Uhr in der Nacht bis 6 Uhr ran, immer vor meiner Live-Sendung die Wiederholung vom Vortag. Auch diese Sendung ist zu hören am Montag früh. Na, dann. Was gibt's jetzt? Nach Wanda in Niederländisch mit Sweetie gibt's was Deutsches. Andy Cotton singt das Feuer der Liebe. Und den Titel hatten wir in der vorigen Stunde von Rockröhre Susi Quattro gehört. Let All Over. Im Original ist die Nummer allerdings auch nicht von Susi, sondern von der Dave Clark Five, ja, von dieser Formation. Und nun hören wir sie in Deutsch von Andy Cotton.

0: Die Olivia Pascal fällt mir gerade ein, die hat das Ding auch gesungen. Mit so einer leicht erotischen Fassung, ja. Die haucht da in das Mikrofon, da bekommst du Frühlingsgefühle, wenn du das hörst von ihr. Ah, wollt ihr jetzt hören den Titel, wa? Andermal. 8 Uhr und 12 Minuten, 3 Minuten vor Viertel 9. Ihr hört die Sendung Erotisches zur Nacht. Der Morgen mit Gernot, mit den Bee Gees und World. Die Nummer ziehen wir uns jetzt rein.
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0: Schöne Nummer von den Bee Gees und World. Um 8 Uhr und 16 Minuten, eine Minute nach Viertel 9 in der Zwischenzeit. Jetzt gibt's Musik aus der ehemaligen Tschechoslowakei, CSSR. Ja, die hat sich auch getrennt, ja, halbiert in die eine und in die andere Hälfte, je nachdem, wie auch immer ihr das gerne sehen wollt oder nicht. Damals gab es jedenfalls einen Riesenstar, das Aushängeschild aus der ehemaligen CSSR, namens Karl Gott. Er konnte als Mann das hohe C singen. Du bist für mich wie die Sonne am Morgen. Ich weiß, Karl, ich weiß. Liebe Sternchen, Hörer, Sternchen, Innen.
1: Nein, nein, nein, nein.

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0: Flotte Mucke zum Wachwerden hier in meiner Sendung. Der Morgen mit Gernot um 8 Uhr und 21 Minuten. 9 Minuten vor 8:30 haben wir es in der Zwischenzeit. Jetzt gibt es den versprochenen Beitrag und dann eine schöne Nummer. Im englischen im deutschen Original ist der Titel zu hören gewesen unter Das war mein schönster Tanz. Ja, deutscher Schlagerlegende im wahrsten Sinne des Wortes, Bernd Spier. Ne? Wann hat er das gesungen? Ich überlege gerade scharf, irgendwann in den 60ern. Irgendwo so mittendrin da irgendwie. Wie auch immer. Jedenfalls hat er das Ding in Englisch auch aufgenommen. Und das ziehen wir uns mal rein. Diesen besagten Song. I only come to dance with you. Ist völlig untypisch für ihn, aber er hat's getan.
1: Nicht einmal der Tod scheint die Verkehrspolizei der spanischen Stadt Alcalá de Henares stoppen zu können. Sie ließ nach Presseinformationen vom Freitag einen Leichenwagen abschleppen. Die Zeitung El Mundo berichtete, das Fahrzeug habe weniger als 10 Minuten vor dem Haus einer verstorbenen Frau in der zweiten Reihe geparkt, als der Abschleppwagen anrückte. Augenzeugen sagten, Familienangehörige seien rufend auf der Straße gelaufen. Der Abschleppwagen habe seinen Weg mit dem Leichenwagen auf dem leeren Sarg darin jedoch unbeirrt fortgesetzt und dabei eine rote Ampel überfahren. Der Fahrer erklärte, er habe nicht gewusst, dass eine Leiche abgeholt werden sollte. Die Behörden kündigten an, den Vorfall zu untersuchen und gegebenenfalls disziplinarische Maßnahmen einzuleiten, wie El Mundo berichtete.
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0: Entspannte, weiche, spielte Musik, hätte ich beinahe gesagt, von Bernd Spier. Da mein schönster Tanz mit dir, oder? Nochmal von vorne. Das war mein schönster Tanz in Deutsch und hier in der englischen Fassung von ihm selbst gesungen. Jetzt werden wir mal ein bisschen flotter werden. Wir gucken schon mal in Richtung Wetterdaten. Mal sehen, ob der Kurt heute pünktlich ist. Oder, sag mal, wenn ein Frosch einen Kater hat, ist das nicht irgendwie merkwürdig? Passt denn so ein Kater in so ein Wetterfroschglas überhaupt rein? Ich meine, die Leiter hoch und runter wird so ein Kater schon können, aber ich weiß nicht, ob sich ein Frosch mit einem Kater gut verträgt. Keine Ahnung, wir werden es gleich erfahren oder auch nicht, je nachdem. Jedenfalls gibt es jetzt erstmal das passende Getränk dazu und zwar einen eisgekühlten Bommerlunder. Na Prost! Ja, die Toten Hosen, die wissen da ein Lied von zu singen.
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0: haben als Bengel immer den Plattenspieler so missbraucht. Ich kann mich entsinnen, ne? Der hatte ja 4 Geschwindigkeiten früher zu DDR-Zeiten. 16 war ganz langsam, da war das dann ausgekühlter Bomber Lunda. Ja, dann die 33er Geschwindigkeit, da war das dann normal für eine LP oder für eine Single, denn die 45er Geschwindigkeit. Und diese Geschwindigkeit, die wir eben gehört haben, die war dann auf 78. Okay, ja, haben wir als Bengels auch immer gerne gemacht, die Schallplatten vergewaltigt, im wahrsten Sinne des Wortes. Manche Stimmen hört sehr richtig gut an und manche zum Kopfschütteln. Wie auch immer, die Toten Hosen mit eisgekühlter Bommelunder. Wir haben es 8 Uhr und 30 Minuten, ganz genau die richtige Zeit für unsere Wetteraussichten. Anschließend gibt es eine schöne Nummer von Thomas Anders. You can win if you won, ja? Ich habe extra gesagt, Thomas Anders, also die Neuaufnahme, ne? Nicht die Variante von Modern Talking, sondern hier nur 50% von besagter Formation. Als nächstes, beziehungsweise gucken wir aber erstmal, so rum wollte ich sagen, auf die Wetterdaten. 16 Landeshauptstädte gibt es von den 16 Bundesländern und dazu die aktuellen Temperaturen. Danke, lieber Kurt, dir ein schönes Loch im Hemde und wir hören uns Montag definitiv wieder. Los geht's in alphabetischer Reihenfolge. Da sieht er erheblich besser aus wie gestern. Ja, Kurt, hast alles richtig gemacht. Hast du fein gemacht, ne? Kannst dir ein Bienchen einschreiben. Wobei, wenn du ein Bienchen kriegst, futterst du es ja auf. Dann lassen wir das mit dem Bienchen. Berlin 9 Grad sonnig, Bremen 6 Grad sonnig, in Dresden 9 Grad stark bewölkt, Düsseldorf 7 Grad und sonnig, Erfurt 6 Grad bewölkt, Hamburg 8 Grad und sonnig, Hannover 7 Grad bewölkt, in Kiel 8 Grad sonnig, Magdeburg 9 Grad wechselnd bewölkt, Mainz 8 Grad stark bewölkt, in München auch 8 Grad ebenfalls bewölkt, Potsdam, so hört sich's, 8 Grad und sonnig, nu fein. Saarbrücken, 7 Grad Nebelauflösung. In Schwerin, 8 Grad sonnig. Stuttgart, 8 Grad stark bewölkt. Und Wiesbaden, wie immer zum Schluss, 8 Grad und stark bewölkt. Danke, Kurt. Und dann am Montag hast du ja hoffentlich deinen Kater aus dem Glas geschmissen. Ja.
1: Mal mehr, mal weniger Wolken sind heute Morgen unterwegs. Dazu kann vereinzelt mal ein Schauer runterkommen, ganz selten auch mal mit Graupelgewitter. Im Nordosten gibt's zwischendurch längere sonnige Phasen und meist bleibt es trocken. In den Alpen fällt weiter oben sogar wieder etwas Schnee. Die Höchstwerte liegen bei 11 bis 17 Grad. Morgen wieder Wolken und ab und zu Schauer, dazwischen auch Sonne, maximal bis 17 Grad.

0: Ja, ist ein bisschen anders, die Variante. Ne? Hier merkt man es also eindeutig, dass es eine Neuaufnahme ist, aber dennoch nicht unflott, würde ich mal so sagen. You Can Win Everyone von 50% Modern Talking Thomas Anders. 8:36. 6 Minuten nach 9:30. Jetzt gibt's die Nummer, die ich schon vor einer Stunde angekündigt hatte. Ja, ja. Und zwar Roy Black und Anita Hegerwald zusammen. Schön ist es, auf der Welt zu sein. Warte mal, hier stimmt doch was nicht. Moment. Life is Life. Das nehmen wir hier mal rein. Ja, kopieren das mal. So, fein. Was machst du da, Gerlot? Sage ich euch. Ich schreibe das hier mit rein. Das stand nämlich tatsächlich nicht mit drin. So, hier muss noch eine Klammer hin. Wo ist meine Klammer? Hier ist er. Also Gernot, was du alles machst? Ja, was soll ich denn machen? Das muss doch jetzt hier ordentlich sein. Das steht im Display irgendwelcher Müll. Jetzt steht's richtig. Fein. Roy Black mit Anita Hegerland zusammen. Und warum ich die Anita Hegerland da so extra betone, das werdet ihr gleich hören. Erstmal dieser schnuckelige Song.
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Anita Hegeland mit Roy Black zusammen. Gleich gibt's die Information, warum ich die so stark jetzt extra noch erwähnt hatte. Die Anita Hegeland. Jetzt gibt's erstmal das hier.

Geht los, ihr Lieben, geht los. Heute hätte Andrea Jürgens Geburtstag gehabt. Heute wäre sie 59 Jahre geworden. Wir alle wissen, also die Schlagerfans unter uns wissen, dass sie leider mit nur 50 Jahren 2017 von uns gegangen ist. Dufte Musik hat es unterlassen. Ich fand sie sehr, sehr sympathisch. Auch ihre Art nie abgehoben, nie duftes Mädel, ja? Herzlichen Glückwunsch ins Himmelreich zu Andrea Jürgens. Die hören wir auch gleich. Aber erstmal gibt es noch einen anderen Geburtstag, den wir, ja, was hier, die auch? Um Gottes Willen, so eine Grünen-Politikerin. Nein, das erwähne ich gar nicht erst. Fürchterlich. Mag noch Werbung für die Trottel. Nee, das gibt's nicht. Aber hier ist die richtige Werbung für einen tollen Künstler. Für einen Multi-Instrument. Na, sag mal, da bin ich jedes Mal drüber gestolpert. Jetzt nochmal langsam. Multi-Instrumentalist. Das ist er, genau. Michael Gordon Mike Oldfield, ne, 15. Mai 1953 in England geboren. Ein britischer Komponist und Liedtexter. In seiner Musik mischte er Elemente aus Rock, Weltmusik und Klassik. Ja, seinen großen Durchbruch hat er unter anderem mit Titeln wie Moonlight Shadow und Shadow on the Wall, Two Friends und. Die Liste ist lang. Geholfen haben ihm auch unter anderem die Schwester Sally Oldfield und Maggie Riley zum Beispiel. Ja, die waren toll dabei. Und jetzt kommt die Nummer mit Anita Hegerland. Hä? Was haben die beiden zusammen? Tja, sie waren zusammen. Tja, zwei Kinder sogar. Ja, das eine ist eine Tochter namens Greta. Hoffentlich nicht die Greta Thunberg, um Gottes Willen. Nee, war sie nicht, war eine andere. Und der Sohn namens Noah. Ja, Noah, schöner biblischer Name, musst du auch erstmal hinkriegen. Das Paar war 1987 bis, da streiten sich hier die Gemüter. Die einen sagen 1991, die anderen sagen 1993 zusammen. Kannst du mal sehen. Ja, 71 war sie ja 10, die Anita. Hat also gut gepasst mit den beiden. Das wusste ich tatsächlich bis heute Morgen nicht, erst als ich das durchgelesen hatte. Wir hören jetzt den Titel, na klar, Moonlight Shadow. Und danach kümmern wir uns nochmal um Andrea Jürgens. Herzlichen Glückwunsch, Mike Oldfield, und danke für deine tolle Musik. Ob denn die Ex ihm jetzt auch gratuliert? Gernot.

0: Sein größter Erfolg 1983 war das. Die schöne Stimme von Maggie Wiley. Der Song von Mike Oldfield. Schöne Nummer. Übrigens, die Anita Hegerland hat dann auch bei ihm mitgesungen, ja, unter anderem bei Pictures of Dark, ja. Ich muss mal gucken, ob ich den Titel noch schnell finde, dann spiele ich ihn vielleicht als letztes. Mal sehen, ob ich den noch auf die Rasche finde. Mike Oldfield hat heute Geburtstag. Herzlichen Glückwunsch. 8:47, 2 Minuten nach 8:45. Jetzt erinnern wir nochmal an die große, an die kleine große. Ja, wie hat Dieter Thomas Heck immer gesagt? Die kleine. Ja, sie war nicht sehr groß, aber in Musik, da war sie absolut einer der größten. Andrea Jürgens hat heute auch oder hätte heute auch Geburtstag. Hier habe ich mal das Hit-Medley 2005 rausgesucht. Ein minimaler Auszug aus ihrem Riesenrepertoire.
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0: Schöne Nummer, oder? Kann man doch nicht meckern. Duftes Medley, natürlich nur ein ganz, ganz kleiner Auszug aus ihrem riesen Repertoire. Andrea Jürgens, heute wäre sie tatsächlich 59 Jahre alt geworden. Ich habe jetzt noch einen Titel, ja, mit dem erinnere ich nochmal an Mike Oldfield. Den anderen Titel habe ich auch gefunden, Dark of Dingensbummenspuffs, aber der wäre jetzt zu lang. Ja, der würde nicht mehr hier reinpassen. Ihr wisst, die Quasselstrippe. Und die müssen wir doch verabschieden, ne? Das wird nichts, fertig gegangen. Ne? Da, wo Anita Hegerland tatsächlich mitgesungen hatte bei Mike Oldfield. Und sie war ein Lebenspaar. Warte mal, ich guck mal, noch irgendwas? Nee, ist noch nicht. Gut, dann machen wir das später. Ihr Lieben! Ich verabschiede mich, wünsche euch ein richtig tolles Wochenende. Viel Spaß jetzt mit den folgenden Sendungen, auch den vielen Sendern, die nach bei mir geschaltet haben, die Sendung der Morgen mit Gernot. Ich mache jetzt auch 2 Tage nichts. Ja, ihr sagt Gott sei Dank, nichts zu hören. Aber Montag früh bin ich wieder da, ab 6 Uhr live, wer es nicht aushalten kann, schon ab 3 Uhr. Mehr gibt es nicht zu sagen. Ich mache jetzt den Fisch und schwimme davon. Oh, warte, heute wieder. Also wirklich Wahnsinn. Danke übrigens fürs Buchen. Ja, sind sogar so viele Sender. Ich schaff's nicht mehr. Dina nach links, Dina nach rechts. Tschüss, ihr Lieben. Macht's Schmugge, euer Gernot aus dem wunderschönen, sonnendurchfluteten Märkisch-Oderland. Das muss noch gesagt werden. Tschüss, ihr Lieben, bis Montag früh. Morgen Conny und Horst nicht vergessen.
1: Schönes Wochenende.

0: die Zeit. Es ist 6 Uhr. 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
2: Im Studio Silas Quiring, schönen guten Morgen. Innenminister Dobrindt will massiv in den Zivilschutz investieren. Wie die Bild berichtet, plant er ein 10 Milliarden Euro Sonderprogramm. Nanju Kuhlmann mit den Details.
3: Das Geld soll unter anderem in zusätzliche Ausrüstung und Gebäude oder auch Personal beim Technischen Hilfswerk fließen. Konkret will Dobrindt demnach bis 2029 unter anderem 1.000 neue Spezialfahrzeuge und 110.000 neue Feldbetten anschaffen. An 50 Standorten soll eine medizinische Bundestaskforce aufgebaut werden, um auf eine Großzahl an Verletzten vorbereitet zu sein. In der Nina-Warn-App sollen außerdem alle öffentlichen Zufluchtsorte wie Bunker, Tunnel oder Tiefgaragen angezeigt werden.
2: Bundesfinanzminister Klingbeil drängt vor dem G7-Treffen in Paris auf ein schnelles Ende des Iran-Kriegs.

0: im ersten.
1: Das halte ich für nahezu ausgeschlossen. Das ist jetzt eine Warnstufe der WHO, die die WHO ausgerufen hat, um jetzt tatsächlich vor Ort zu unterstützen. Aber es ist ein örtliches Geschehen und es ist aus meiner Sicht nahezu ausgeschlossen, dass es jetzt noch weitere Warnstufen geben muss.
0: Im letzten Jahr sind weltweit so viele Menschen hingerichtet worden wie seit Jahrzehnten nicht mehr. Laut Amnesty International waren es über 2700. Das ist der höchste Stand seit 1981. Die meisten Todesurteile wurden dem Bericht zufolge in China vollstreckt, gefolgt vom Iran. Im Saarland wird bald wieder Bundesliga-Fußball gespielt. Die SV Elversberg steigt nach einem 3:0 gegen Münster zusammen mit Schalke direkt aus der zweiten Liga auf. Paderborn spielt gegen Wolfsburg Relegation. Runter in die dritte geht's dagegen für Düsseldorf. Fürth muss in die Entscheidungsspiele gegen Essen.
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3: Viele Wolken sind heute Morgen am Start. Von Westen her kommt Regen rein. Ab und zu kann es auch mal ein Gewitter geben. Richtung Osten bleibt es eher trocken. Hier und da gibt's auch mal Nebel. Im Lauf des Tages breitet sich der Regen weiter aus. Dazu werden es 14 bis 22 Grad. Morgen nach Frühnebel erstmal ganz okay, später mehr Wolken und einzelne Schauer bei maximal 21 Grad.
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0: Relativ einfacher Text, ne? Aber dennoch nicht unflott. Das war der Opener meiner Sendung.
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0: Montagsort. Montag, der 18. Mai 2026. Ihr hört wie immer die Sendung Der Morgen mit Gernot, die es montags bis freitags von 6 bis 9 live gibt und unlive mitten in der Nacht von 3 Uhr bis 6 Uhr ran. Immer der Wiederholung. Oder die vielmehr. Die Wiederholung des Vortags. Ihr Lieben, zur vollen Stunde hört ihr bei mir die Nachrichten, Sport und Wetterbericht in kompakter Variante, damit man richtig informiert wird, ja, für den Tag. Dann in der 20. Sendeminute ein kleiner Beitrag, um halb dann die Wetteraussichten und 10 nach halb gucken wir, wer Geburtstag hat heute. Musikalischerseits, wie immer, ihr wisst ja, der Fairnessfilter straff gemacht, ja, scharf geschaltet, Rasier klingt scharf, ich sag's euch, bedeutet, ich spiele immer einen deutschsprachig gesungenen, gefolgt von einem nicht deutschsprachig gesungenen Titel, das immer im Wechsel und dazwischen, na klar, die aktuelle Uhrzeit, 6 Uhr und 8 Minuten, 8 Minuten nach 6 nach Gary Glitter mit Rock'n'Roll Part 1. In Englisch gibt's was Deutsches von den Jakob Sisters, ja, Gartenzwergmarsch, hören wir. Das Ding kommt mir irgendwie so bekannt vor. Der Frank Zander, der hat da auch so eine lustige Fassung von ihr gemacht. Hören wir uns mal an. Schön, dass ihr da seid. Moin, moin. Wir starten zusammen in die neue Woche.

0: Also so richtig klassisches Stereo-Wesen. Die haben nur links gesungen und rechts waren die Instrumente. Ja, schon ein bisschen älter der Titel. Damals war das so ein Ambach gewesen. Ja? Wir haben 6 Uhr und 12 Minuten, 3 Minuten vor 6:45. Jetzt gibt's eine schöne Nummer, die wir von Niki in Deutsch kennen. Na? Nie im Leben singt sie in Deutsch und wir hören das Original aus dem Englischen. Texas Lightning mit der charmanten Jean Comerford als Sängerin. No, no, never. Na bitte.
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0: Singen kann sie gut aussieht sie. Ja, da kann man echt nicht meckern. Texas Lightning und No, No, Never. Hier um 6 Uhr und 15 Minuten. Viertel 7, ganz genau, oder auch Viertel nach 6 genannt. Tommy Steiner, den habe ich auch sehr, sehr gerne im Programm, wie ihr ja wisst. Und den ein oder anderen neckischen Song, unter anderem den wir jetzt hören. Folge dem Fieber. Geht gleich los, in wenigen Sekunden. Geht's los.
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0: Tommy Steiner, folge dem Fieber um 26 Minuten, 10 Minuten vor 7:30. Das ist genau der richtige Moment für unseren kleinen Beitrag, den ich versprach. Und dann gibt's was Besonderes. Ja? Ein Titel von Smokey, Mexican Girl. Und was ist daran besonders? Tja, das sage ich euch. Hab ich am Wochenende rausgekramt. Was denn du? Ich sag's euch. Der, wenn ihr den jetzt mit Kopfhörern hört, dann werdet ihr das erste Mal die volle Klangfülle hören. Denn er ist erstens in 24-Bit, was schon mal richtig deutlich besser ist wie 16-Bit. Aber nicht nur das, sondern in 6 Kanälen. Tatsächlich, 3 links und 3 rechts aufgezeichnet worden. Ja, 6K, 6 Kanäle. Und das kann man allerdings nur mit einem Kopfhörer hören. Sonst funktioniert der Spaß nicht. Ne? Mit normaler Stereoanlage sehr schwer zu hören, es sei denn, man hält sich die Lautsprecher links und rechts an die Ohren, dann geht's, ne? Ansonsten Kopfhörer aufsetzen beim Smokey Teagle Mexican Girl. Ihr werdet merken, dass da mehrere Tonspuren zu hören sind, ne? Oder ihr habt zu Hause eine 5.1 bzw. 6 oder 7.1 Anlage, na, dann hört das erst recht, ne? So, dann machen die so spannend. Erst der Beitrag und dann diese richtig tolle Aufnahme von dem Klassiker Mexican Girl. Bernd Klüver hat das Ding übrigens in Deutsch von sich gegeben.
1: Das EU-Einheitskondom EN600 ist vielen deutschen Männern offenbar zu groß. Eine vom Hersteller Condomi bezahlte Messaktion in Zusammenarbeit mit ProFamila Bochum ergab, dass die Hälfte der Zielgruppe das EU-Kondom nicht passe, wie das Nachrichtenmagazin Focus am Sonntag berichtete. Condomi-Vorstand Oliver Gothe zufolge fallen vor allem junge Männer die Gummis herunter. Der durchschnittliche deutsche Penis sei etwa 3,5 bis 4 mm schmaler als von der EU vorgesehen. Deshalb sei eine europaweite Debatte erforderlich, ob wir unseren Größenvorstellungen verändern müssen. Gothe plädierte für die Einführung mehrerer Größen und sagte: Wir tragen ja auch verschiedene Socken.
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0: fantastisch. Also das war richtig toll, hat mir sehr gefallen. Ja, das werde ich jetzt öfter machen. Also da gibt es eine ganze Menge Titel, auch im Netz. Da kann man eine Menge in dieser Richtung käuflich erwärmen in 6 Tonen, also 6 Spuren. Selbst der Onkel Merlest hier, den ich hier nutze, der zeigt das dann rechts sogar an. Ja, das habe ich gar nicht gewusst. Das ist mir das erste Mal aufgefallen. Der zeigt dann tatsächlich dann die 6 Spuren an. Anstatt 2 Spuren in Stereo oder wenn man Mono abspielt, nur eine Spur. Hier zeigt er die 6 Spuren an. Irre, fantastisch. Und hört sich auch wunderschön an. Natürlich nur für Freunde der Stereophonie mit dem Kopfhörer beziehungsweise mit der 567567.1 Anlage. Ne? Damit hört man es definitiv dann. Ihr Lieben, jetzt gehen wir zur guten alten DDR-Musik mit Karat. Über 7 Brücken musst du gehen. Wir haben 6 Uhr und 27 Minuten. Ne? 3 Minuten vor 6:30 in der Zwischenzeit. Bitteschön.
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0: muss ich immer wieder ganz langsam ausspielen lassen, ne? Ist ja auch eine schöne Nummer, da kann man echt nicht meckern. So soll's sein. Ihr Lieben, Wetter. Wetter ist jetzt angesagt, genau. Wir haben 6 Uhr und 31 Minuten, sogar schon eine Minute nach 6:30. Dann gibt's ein paar Verbrauchertipps und dann hören wir nochmal Robert Miles. Den habe ich ausgetauscht, den Titel, der war ja defekt gewesen. Ich hoffe, dass der hier keine Macke hatte, denn der letzte, dann hatte ich den gespielt vor 3 Wochen oder so, glaube ich, so ungefähr war es, ne? Da hat er eine Scheibe, hat er mal geknistert und geknackt. Ich hoffe, dass der das jetzt hier nicht macht, ne? Ich hatte drin gehört, aber nicht den kompletten Titel. Keine Lust. Ich höre jetzt komplett. Aber erst das Wetter.
1: Viele Wolken sind heute Morgen am Start. Von Westen her kommt Regen rein. Ab und zu kann es auch mal ein Gewitter geben. Richtung Osten bleibt es eher trocken. Hier und da gibt es auch mal Nebel. Im Lauf des Tages breitet sich der Regen weiter aus. Dazu werden es 14 bis 22 Grad. Morgen nach Frühnebel erstmal ganz okay. Später mehr Wolken und einzelne Schauer bei maximal 21 Grad.

0: 6.36 Uhr haben wir es. Robert Miles und One and One. Der nächste Song ist wieder in Deutsch. Ihr wisst ja, ich wechsle immer von Deutsch in Nicht-Deutsch. Ihr hört die Sendung Der Morgen mit Gernot mit dem Fairness-Filter, der dafür sorgt, dass wir hier nicht 3 Stunden lang nur Englisch hören. Nee. Las Vegas singt in Las Vegas. Und dann gucken wir mal, wer heute Geburtstag hat. Aber erstmal der Lars.
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Die Sandra. Die Sandra, die deutsch-französische Sängerin, wird heute 64 Jahre alt, hat heute Geburtstag. Ja, und ihr damals Partner, sind die immer noch zusammen? Ich weiß das gar nicht, ne? Aber musikalisch waren sie eine ganze Zeit lang zusammen. Michael Cretu, der auch, der wird heute 69 Jahre alt. Ah, dann Dingens, Thomas Gottschalk heute, nicht vergessen, 76 Jahre wird Thomas Gottschalk heute. Guck einer an. Albert Hammond, 82 Jahre sogar. Der ist 1944 geboren. Richtig, der Albert Hammond, ein britischer Songwriter und Musikproduzent. Die Anja Kupsch, die hätte heute Geburtstag gehabt, ist aber leider voriges Jahr von uns gegangen, im Alter von 85 Jahren, deutsche Schauspielerin und Synchronsprecherin. Denn Pernell Roberts, kennen wir den noch? Ja, den kennen wir auch noch. Der hätte heute auch Geburtstag gehabt bei Bonanza. Ihr wisst schon, ach der, ja, der mit dem, der in Schwarz gekleidete immer. Ach der, ja, ich kann mich jetzt erinnern. Johannes Paul, ja, der wäre, ist er 2005 von uns gegangen. Der hätte heute auch Geburtstag gehabt. Noch jemand, hätte ich da einen vergessen? Endlich noch. Perry Como zum Beispiel auch, ja. Genau, ebenfalls ein US-amerikanischer Popsänger. Der verstarb aber schon 2001 im Alter von 88 Jahren. Haben eine ganze Menge heute Geburtstag. Wen lassen wir singen von den vielen? Sind eine Menge Sänger bei. Ach, ich würde sagen, lassen wir mal die Sandra singen. Wa? Okay, die Sandra singt ihren bekanntesten Song. Ne? Maria Magdalena. Da ist er.

0: Geburtstagskind, Sandra, Maria Magdalena. Um 6:45 Uhr hier die Sendung Der Morgen mit Gernot, hier um 6:45 oder auch 6:45 genannt. Jetzt gibt's Adamo, ja, mit einem schluckligen Song. Der Titel heißt Die alte Dame, der Sänger und die Spatzen. Das sagt er nicht unbedingt was, aber wenn er dann singt, verzeihen Sie, Madame, genau, dann erkennt man den Titel. Hören wir uns an, die Geschichte ist ein bisschen traurig, aber auch sehr, wollen wir sagen, sehr ehrlich. Ja, ich fand die sehr angenehm, wenn man also einen Moment zuhören kann. Morgens ist es immer schwer mitzuhören, ich weiß. Da wuselt ihr durch die Gegend und müsst euch fertig machen. Auf Mucke, auf Arbeit zu gehen, ist richtig, auf der Maloche. Aber naja, vielleicht heute mit einem Ohr oder ein bisschen lauter machen. Ja, dann kann man mal auf den Text zuhören. Hören wir gleich in wenigen Sekunden, geht's los.
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0: Salvatore Adamo, die alte Dame, der Sänger und die Spatzen, ne? Oder auch kurz genannt, verzeihen Sie, Madame. Ah, ja, ja, schön in Wave-Qualität übrigens, sehe ich gerade, das ist eine Wave-Aufnahme, sprich nix MP3 sowieso nicht, also das wäre ja noch nicht so schön, ne? Aber ist auch keine Flex, sondern hier völlig unkomprimiert in Wave, wie es gehört. Top-Qualität hier in der Sendung, der Morgen mit Gernot. 6 Uhr und 52 Minuten, 8 Minuten trennen uns noch vor 7. Alle, die jetzt los müssen auf Malore, wünsche ich einen schönen Start in die neue Woche. Wir hören uns dann morgen wieder ab 6 Uhr, wenn ihr wieder euch fertig macht zum Arbeiten gehen. Schönen Tag für euch alle anderen, schön artig dranbleiben, wie immer. Wir hören jetzt Audrey Landers, ja, ihr wisst schon, die kleine Tralle, hübsche, ja, die hübsche aus Afton Cooper, ne? Ihr wisst schon, die hübsche aus Dallas. Was für ein Dallas? Ja, das ist ein Straßenfeger. Das war eine Serie, die war tatsächlich Straßenfeger. Wenn die kam, dienstags 21 Uhr, dann war die Straße wirklich leer. Dallas war schön gewesen, hat mir gefallen. Chinatown ist in New York.
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0: Schöne Nummer, ne? Von Audrey Landers. Chinatown ist in New York, hier in meiner Sendung Der Morgen mit Gernot. Die erste Stunde haben wir geschafft. Kannst du mal sehen, Mensch, schnell. Irgendwie ist sie schnell umgegangen, die erste diesmal. Sonst zieht sich das aber alle so lang. Nee, die war relativ schnell weg. 6 Uhr und 57 Minuten. 3 Minuten trennen uns noch vor den 7 Uhr Nachrichten, Sport- und Wetterbericht inbegriffen. Und dann hören wir uns gerne zur zweiten Stunde wieder. Bis ran an die Nachrichten hören wir noch den Kaiser von China. Ja, ich veralber euch nicht. Das werdet ihr auch im Display sehen. Die Platte ist wirklich so aufgenommen worden. Der Interpret heißt Kaiser von China. Und die Nummer, der Titel heißt Ich hab einen Klaps. Nicht ich, der Titel heißt so. Na, ich hab sowieso ein Ding an der Waffe, das wissen wir ja. Ich hab mir alle am Helm. Und ich hab einen am Helm, so ist richtig. Das ist schon klar. Nee, aber der Titel ist wirklich so. Wer dahinter steckt, ich sag's euch, ich hab auch ein paar Mal hinhören müssen, ja, was der alles gemacht hat. Der Drafi war das. Drafi Deutscher singt den Titel. Kaiser von China, so hat er sich genannt, und ich hab einen Klaps. Ist natürlich so eine Comedy-Geschichte, ne? War ja klar, da kommt nur Blödsinn bei raus. Ja, der Drafi, ja, ich vermisse ihn sehr. Hier ist er nochmal in voller Blüte, was der alles veranstaltet hat. Ich glaube, um die 40 Pseudonyme hat er genommen, ne? Ja, um am Finanzamt vorbeizukommen. Hier ist er.
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2: Im Studio Silas Quiring. Schönen guten Morgen. 10 Milliarden Euro für den Zivilschutz. Diese Mega-Investition plant Innenminister Dobrindt, berichtet die Bild. Das Geld soll unter anderem in zusätzliche Ausrüstung und Gebäude oder auch Personal beim Technischen Hilfswerk fließen. Konkret will Dobrindt demnach bis 2029 unter anderem 1.000 neue Spezialfahrzeuge und 110.000 neue Feldbetten anschaffen. Außerdem sollen öffentliche Zufluchtsorte wie Bunker, Tunnel oder Tiefgaragen erfasst und in der Nina-Warn-App angezeigt werden. Die Bundesregierung sieht wegen des Ebola-Ausbruchs in Afrika derzeit keinen Anlass für besondere Schutzmaßnahmen in Deutschland. Gesundheitsministerin Wagen bezeichnete das Risiko für die Bevölkerung in der ARD als äußerst gering. Eine weltweite Pandemie ist nach ihrer Einschätzung nahezu ausgeschlossen. In der Demokratischen Republik

0: Aufstieg in die erste Liga. Runter in die dritte geht's dagegen für Düsseldorf. Fürth muss in die Entscheidungsspiele gegen Essen.
1: Und Fußball-Bundesligist Eintracht Frankfurt hat sich von Trainer Albert Riera getrennt. Der Club gab am Abend bekannt, dass die Zusammenarbeit mit dem Spanier beendet ist. Mit ihm wurde Frankfurt Achter, verpasst also das internationale Geschäft. Ein Nachfolger ist noch nicht bekannt.
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3: Ziemlich viele Wolken sind heute Morgen unterwegs. Von Westen her schiebt sich Regen rein. Richtung Osten und Südosten scheint auch mal die Sonne. Ab Mittag kann es dann vereinzelt krachen mit Gewittern, auch an den Alpen. Die Höchstwerte liegen bei 13 bis 22 Grad. Morgen geht's mit einem Sonne- und Wolkenmix weiter. Später kommen wieder Schauer und auch Gewitter dazu bei maximal 22 Grad.
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0: Reach Out, I'll Be There mit Gloria Gaynor war der Opener der zweiten Stunde meiner Sendung.
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2: Montag, der 18. Mai 2026. Ihr hört die Sendung Der Morgen mit Gernot hier in der zweiten Stunde. Meine Sendung gibt es immer montags bis freitags von 6 bis 9 Uhr live und unlive von 3 Uhr in der Nacht bis 6 Uhr. Immer die Wiederholung vom Vortag. Zur vollen Stunde werdet ihr informiert mit Nachrichten, Sport und Wetterbericht. Dann in der 20. Sendeminute circa ein kleiner Beitrag um halb die Wetteraussichten für den heutigen Montag und so circa 10 nach halb. Da gucken wir mal, wer heute Geburtstag hat. Musikalischerseits immer der stete Wechsel zwischen Deutsch und Nicht-Deutsch, nenne ich Fairness-Filter, dass wir hier nicht 3 Stunden lang nur Inselaffenmusik hören. Nee, nicht mit dem Commander. Und somit hören wir nach Gloria Gaynor. In Englisch was Deutsches. Dazwischen sagte ich ja, jetzt sagte ich es. Die Uhrzeit 7:08, 8 Minuten nach 7. Mel Sandocker, ehemaliger Kollege von mir, der singt Paper. So heißt der Song. Dryn Eddy hat das Ding als Instrumental geschmettert. Ne? Und hier ist jetzt ein Text drauf mit Mel Sandock. Ich find's schön, dass ihr da seid. Moin, moin und danke fürs Einschalten.

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3: Das war's schon. Das war's schon mit Pepe und Mel Sandorg. 7:11, 4 Minuten vor 7:45 in der Zwischenzeit schon. Inga und Hamilton. Danger, Dancing, na wat denn nu? Nee, Danger ist vorne, hinten und Dancing vorne, na wat denn nu? Dancing into Danger, so heißt der Titel mit Inga und Hamilton. Hören wir uns an, da ist er.
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0: Inka und Hamilton und Dancing into Danger. Ja, schöne Musik. Ja, nur am Wochenende, da war nicht so schön, ne? Also wenn man jetzt die Top 100 nehmen würde und da hätte man Platz 23, dann ist man richtig gut. Dann ist man also richtig gut. Das muss man erstmal hinkriegen, ne? Aber wenn man Platz 23 beim ESC hat, dann ist man, dann ist man Deutschland. Ich hab's von vornherein gewusst. Ich wusste, dass das kann nichts werden. Ich hätte Wetten abschließen können, ja? Das liegt auch ganz, ganz einfach daran. Sie kommen immer wieder mit dem gleichen Müll. Sie sollten Leute ranlassen, die Ahnung haben, die jahrzehntelange Ahnung haben. Zum Beispiel könnte man als Musikproduzentin nehmen Gigi Anderson, Ralf Siegel, Uwe Busse. Die haben alle weit über 1000 Titel geschrieben, die Jungs. Christian Bruhn, über 3000 Titel geschrieben. Karl-Heinz Ruprecht, Jean Frankfurter, das ist der von Helene Fischer, ne, zum Beispiel. Eugen Römer, ne, von Andrea Berg. Oder einen richtigen Fachmann wie Dieter Bohlen zum Beispiel ranlassen, dann würdet auch jeden. Was machen sie? Irgendeine Hilfsköche fummeln da irgendeinen komischen Titel hin, der halb geklaut ist, halb nicht geklaut und dann wollen sie damit gewinnen? Kann ja nicht funktionieren, kann nicht funktionieren. Amateure, absolute Amateure, das ist nicht Profileid, absolut nicht. Die Strandjungs, die sind Profi, denn sie hat es. Hören wir uns an in wenigen Sekunden. 7 Uhr und 16 Minuten, eine Minute nach Viertel 8. Deutschland hat das bekommen, was dieses hochnäsige, großfressige verdient hat. Nämlich einen der letzten Plätze. Richtig so, weiter so.
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0: im englischen Original von Addison Lighthouse, Love Grooves. Und hier mit der deutschen Coverfassung der Strandjungs, denn sie hat es. Ihr Lieben, 7:20 ist in der Zwischenzeit, 7:50. Das ist der richtige Moment für den kleinen Beitrag, den ich versprach. Und dann hören wir Wham, ja, George Michael. Und mit dem Ram-Rap. Ah ja, guck an, aber erst der Beitrag.
1: Ein betrunkener Taxifahrer schlief in der Nacht zum Dienstag in Hamburg beim Warten vor einer roten Ampel am Steuer ein und wurde erst wieder wach, als ein Polizist sich in den Wagen beugte und dreimal auf die Hupe drückte. Laut Polizeibericht war der 37-Jährige einer Streife aufgefallen, weil er mit seinem Taxi nicht losfuhr, als die Ampel auf grün umschaltete. Die Beamten öffneten die Fahrertür und sahen, dass der Taxifahrer tief und fest schlief. In dem Auto roch es nach Alkohol. Die Beamten sprachen den Fahrer an, schafften es jedoch nicht, ihn zu wecken. Erst als einer der Polizisten dreimal die Hupe des Wagens betätigte, schreckte der Mann hoch und wollte losfahren. Einer der Polizisten hatte aber schon den Hebel der Automatik auf Parkstellung gebracht. Ein Atemalkoholtest ergab 1,57 Promille. Der Taxifahrer musste den Führerschein abgeben.
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0: Wham! Mr. George Michael mit dem Wham Rap. Um 7 Uhr und 25 Minuten, gerade noch so 5 Minuten vor 7:30. Jetzt gibt es wieder eine Ulk-Variante. Ihr kennt das Ding alle von Andrea Jürgens im Original und dabei liebe ich euch beide. Und hier kommt so eine Comedy-Fassung mit Hermann Hoffmann. Ne? Das Lied von meiner Hertha und ihrem langhaarigen Freund. Ja, kommt wieder nur Blödsinn bei raus. Aber ein bisschen Schmunzeln muss schon sein am frühen Morgen. Na, da ist er.
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0: Ein Schelm, der dabei gedacht hat, er meint seine Frau. Nein, er meint das Tier, den kleinen Kater. Hermann Hoffmann, und 7:30 Uhr, ganz genau 7:30, absolute Halbzeit meiner Sendung, der kompletten Sendung, der Morgen mit Gernot. Wir hören jetzt die Wetteraussichten. Wie immer, ein paar Verbrauchertipps sind möglich. Und dann gibt's eine schöne Nummer von Boney M., Brown Girl in the Ring. Na, bitteschön.
1: Ziemlich viele Wolken sind heute Morgen unterwegs. Von Westen her schiebt sich Regen rein. Richtung Osten und Südosten scheint auch mal die Sonne. Ab Mittag kann es dann vereinzelt krachen mit Gewittern, auch an den Alpen. Die Höchstwerte liegen bei 13 bis 22 Grad. Morgen geht's mit einem Sonne- und Wolkenmix weiter. Später kommen wieder Schauer und auch Gewitter dazu bei maximal 22 Grad.

0: Ein Machwerk von Frank Farian, Brown Girl in the Ring. Und in Deutsch gibt's das auch von Waterloo und Robinson, ne? Die singen das Ding auch in Deutsch. 7:35, 5 Minuten nach 7:30 in der Zwischenzeit schon. Jetzt gibt's wieder was Deutsches von Christina Bach. Küss mich, singt sie. Und dann gucken wir, wer heute Geburtstag hat. Warte mal, was wollte ich noch erzählen? Ach so, ja, siehst du, ich habe hier, nebenbei lese ich ja mal ein bisschen, wa? Was sehe ich hier? Die Führerscheinprüfungen werden jetzt günstiger gemacht, nicht nur vom Geld her, sondern auch einfacher gemacht von den Fragen. Ja? Bei Motorradprüfung habe ich jetzt gerade gelesen, wie viele Räder hat ein Motorrad? 2. Wunderbar, hast bestanden. Der nächste bitte. So ungefähr komme ich mir jetzt davor, wenn ich das alles lese, was sie alles einsparen wollen. Das kann gefährlich werden.
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gucken wir mal, wer am 18. Mai, sprich heute, Geburtstag hat. Heinz-Harald Frenzen zum Beispiel, ja, deutscher Automobilrennfahrer. Sandra, eine deutsch-französische Sängerin, wird heute 64 Jahre. Haben wir vorige Stunde schon einen Titel gehört, Maria Magdalena von ihr. Dann Michael Cretu, ja, ja, ihr Musikproduzent von damals, ja, der wird heute 69 Jahre alt. Dann, wen haben wir noch Schönes? Thomas Gottschalk, dürfen wir gar nicht vergessen. Na? Heute ebenfalls 76 Jahre wird Thomas Gottschalk heute. Dann Albert Hammond, den hören wir gleich musikalischerseits, wird heute 82 Jahre. Anja Kupsch, eine deutsche Schauspielerin und Synchronsprecherin, wäre heute 86 Jahre geworden, ist aber voriges Jahr von uns gegangen. Wen haben wir noch? Pernell Roberts. Ja, ihr wisst schon, der Dunkle von den Bonanza-Brüdern, ne? Von denen da auf der Ponderosa, von den Cartwrights, genau, der völlig in Schwarz gekleidet, der hat auch heute Geburtstag. Und, na guck mal an, ganz berühmt, hätte, ja, heute auch Geburtstag gehabt, Johannes Paul II., jahrelanger Papst, sehr, sehr bekannt geworden. Ein Geburtstag. Achso, hier ist noch einer. Einen haben wir noch. Perry Como. Den werde ich noch erinnern. An den möchte ich auch noch erinnern. Ne? Ein US-amerikanischer Popsänger. Ein Geburtstagskind an des heutigen Tages. Einen schönen Geburtstag. Feiert schön. Und esst ein Stückchen Kuchen für mich mit. Alle? Von jedem jetzt ein Stück mehr? Ja. Was hören wir Schönes? Albert Hammond. It's never rain in Southern California. Herzlichen Glückwunsch auch ihm.

0: Albert Hammond hat nicht nur seine Musik selber geschrieben, sondern für viele, viele seiner Mitkünstler im wahrsten Sinne des Wortes viele Mucke geschrieben. Hier hörten wir eben It's Never Rain in Southern California um 7.46 Uhr, eine Minute nach 7:45. Stimmen im Wind. Ja, ich höre manchmal Stimmen im Kopf, aber hier besingt Juliane Werding die Stimmen im Wind. Gleich in wenigen Sekunden geht's los.
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Wird immer wieder gerne gehört. Und immer wieder, wenn ich sie höre, denke ich, schade, dass sie nichts mehr mit Musik zu tun haben will. Jedenfalls nicht mit Auftritten und ihrem eigenen Gesang. Schade eigentlich, ne? Juliane Werding hier um 7 Uhr 52 Minuten, 8 Minuten vor 8 in der Zwischenzeit. Kriegen wir noch zwei Titel hin? Ja, wenn ich nicht so viel schwatze. Mike Oldfield, ja, hat er letzte Woche Geburtstag gehabt, ja, haben wir auch gewürdigt. Innocent hören wir jetzt von Mike Oldfield.

0: Mike Oldfield und Innocent hier um 7 Uhr und 56 Minuten. 4 Minuten trennen uns noch vor 8. Mann, die auch schon um. Ich habe doch eben erst gesagt, dass die 7 Uhr Stunde um ist. Ja, da ist die 8. Stunde auch schon um. Aber wir haben ja noch eine. Bis ran an die Nachrichten gibt es noch Florian Heidt mit DT hinten, Damentoilette am Ende. Rote Rosen, rote Lippen, roter Wein. Ein Klassiker, etwas neu aufgemischt. Und wir hören uns dann zur dritten Stunde wieder. Ich würde mich freuen, wenn ihr dranbleibt und mir Kaffee nachschenkt. Meiner ist alles immer das Gleiche. Ich erwische den irgendwann, den Kaffee-Dieb hier am Frühmorgen.
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0: die Zeit. 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
2: Im Studio Silas Quiring. Schönen guten Morgen. Wirtschaftsministerin Reiche fordert Finanzminister Klingbeil dazu auf, die Stromsteuer zu senken. Das müsse passieren, sobald im Haushalt Spielräume dafür da seien, sagte sie der Rheinischen Post. Mehr von Tim Britztrupp.
3: Schwarz-Rot hatte vereinbart, dass die Stromsteuer für alle auf das europäische Mindestmaß sinken soll. Bislang gibt es aber nur Regelungen für einige Industriesparten. Reiche hat außerdem die 12-Uhr-Regel an Tankstellen verteidigt. Dadurch hätten die Kunden mehr Verlässlichkeit bekommen. Auch den Tankrabatt hält sie für eine gute Sache. Dadurch seien hohe Preisaufschläge abgemildert worden. Die CDU-Politikerin schließt nicht aus, dass das Instrument über die Sommerferien hinaus verlängert wird.
2: 10 Milliarden Euro für den Zivilschutz. Die Mega-Investition plant Innenminister Dobrindt, berichtet die Bild. Unter anderem sollen öffentliche Zufluchtsorte wie Bunker, Tunnel oder Tiefgaragen erfasst und in der Nina-Warn-App angezeigt werden. Auch Gebäude und Anlagen des THW sollen aufgerüstet werden. Durch den Ausbruch einer seltenen Ebola-Variante in Afrika sieht die Bundesregierung keinen Grund für besondere Vorsichtsmaßnahmen. Im Kongo und in Uganda sind daran über 80 Menschen gestorben. Die Weltgesundheitsorganisation hat in der Region eine Notlage ausgerufen. Eine weltweite Pandemie ist aber nicht zu befürchten, so Gesundheitsministerin Wagen im Ersten.
4: Das halte ich für nahezu ausgeschlossen. Das ist jetzt eine Warnstufe der WHO, die die WHO ausgerufen hat, um jetzt tatsächlich vor Ort zu unterstützen. Aber es ist ein örtliches Geschehen und es ist aus meiner Sicht nahezu ausgeschlossen, dass es jetzt noch weitere Warnstufen geben muss.

kann es dann vereinzelt krachen mit Gewittern, auch an den Alpen. Die Höchstwerte liegen bei 13 bis 22 Grad. Morgen geht's mit einem Sonne- und Wolkenmix weiter. Später kommen wieder Schauer und auch Gewitter dazu bei maximal 22 Grad.

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0: entspannte Klänge zum Anfang der dritten Stunde mit den Bee Gees Massachusetts. Das war also der erste Titel der dritten Stunde meiner Sendung.
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0: Montag ist heute. Montag, der 18. Mai 2026. Ihr hört wie immer die Sendung Der Morgen mit Gernot, die es live gibt von Montag bis Freitag 6 bis 9 und nicht live als Wiederholungssendung immer am folgenden Tag in der Nacht. In der folgenden Nacht, so wäre besser. Genau, das ist aber üben jetzt hier. 3 Uhr bis 6 Uhr, die Wiederholung immer vom Vortag. Gerne buchbar bei mir oder auf den verschiedenen Plattformen, die meine Sendung mitverteilen. 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Was wollte ich noch sagen? Und lügen? Na ja, nicht. Die Stunde noch schnell. Ja. Zur vollen Stunde Nachrichten, Sport und Wetterbericht in kompakter Variante in der 20. Sendeminute. Ein kleiner Beitrag um halb dann die ausführlichen Wetterdaten mit Wetterfrosch Kurt aus Berlin-Tegel. 10 nach halb gucken wir, wer Geburtstag hat und musikalischerseits immer.

0: Der stete Wechsel zwischen Deutsch und Nicht-Deutsch, dazwischen die aktuelle Uhrzeit. 8 Uhr und 8 Minuten. 8 nach 8 haben wir's. Nach den Beatles in Englisch hören wir was. Nach den Beatles. Ich brauche Feierabend. Diese Kaffee alle schon quatscht da dämlich. Nach den Bee Gees natürlich in Englisch gibt's was Deutsches. Ja, siehste, kaum sehe ich ein Knie, bupp, da war schon wieder nervös. Ich hab dein Knie gesehen, behauptet Henry Valentino. Ja, früher war das schon ein bisschen frivol. Heute, was für ein Knie, unwichtig. Außerdem, ihr wisst ja, Europas schönste Schenkel und Waden hab ich nun mal.
1: Dieser Typ mit seiner Moderation macht mich noch völlig wahnsinnig.
0: Ach, ihr wisst nicht, wer ich bin? Das ist kein Problem. Ich stell mich vor und dann singt der Henry.
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Henry Valentino, ja, das ist auch der hier, der gesungen hat, im Wagen vor mir fährt dein junges Mädchen, ja, genau der. Ich hab dein Knie gesehen, 8 Uhr und, na, 12 Minuten, 3 Minuten vor 8:45 haben wir es gleich. Leo Sayer, ah, den haben wir auch schon lange nicht mehr im Programm gehabt, More Than I Can Say, ach ja, was war das für eine schöne Nummer, kann ich mir entsinnen, ja, beim Schlager der Woche mit im Rias Berlin, beim Lord Knut, da lief das Ding wochenlang auf Platz 1. Irgendwann, ich glaube 1980, ganz glatt sogar, ganz glatt 1980, da lief der Sing rauf und runter. Ziehen wir uns rein, da ist er. Ding.

0: Ist das eine schöne Nummer oder ist das eine schöne Nummer? Doch, ist doch fein. Ja? Leo Sayer und More Than I Can Say. Schön entspannt und am frühen Morgen für Leute, die langsam wach werden müssen und nicht so zack, bumm, von 0 auf 100, so wie ich. Nee. Die alle stehen so auf. Brunner und Brunner hören wir jetzt. Schenk mir diese eine Nacht. Naja, eine. So langsam auch wirklich vorbei. So langsam aufstehen. 8 Uhr und 16 Minuten. Eine Minute nach 8:45 in dazwischen.
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0: Flotte Musik aus Österreich mit Charlie und Jockel Brunner. Brunner, Brunner, schenk mir diese eine Nacht um 8 Uhr und 21 Minuten. 9 Minuten vor 8:30. OMD ist wieder angesagt. Ja, die höre ich sehr gerne. Habe ich auch reichlich im Programm drinne, wie ihr wisst, verschiedenste Titelchen. Wir hören Talking Loud and Clear. Zuvor allerdings den Beitrag, den versprochenen.
1: Ein Mannheimer Arbeiter hat seinen ausstehenden Lohn mit Prügel für den Chef eingetrieben. Wie die Polizei am Dienstag mitteilte, stellte der erboste 42 Jahre alte Mann seinen Chef am Vortag zur Rede. Da dieser die Forderung seines Angestellten offenbar nicht erfüllen wollte, mündete das Gespräch alsbald in eine heftige Schlägerei. Die Polizei nahm anschließend die gegenseitigen Anzeigen der mit Platzwunden und Prellungen übersäten Streithähne auf. Vorsichtshalber blieben die Beamten an Ort und Stelle, bis der Mann seinen Lohn kassiert hatte.
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0: irgendwie so eine eingehende Melodie. Man kriegt mir die aus dem Kopf. Du musst aufpassen, wenn du das Ding dreimal gehört hast, hast du dann so einen Ohrwurm. Ne? Das muss ja dann auch nicht sein. Talking Lord and Clear Orchestral Maneuver in the Dark. 8 Uhr und 26 Minuten in der Zwischenzeit. 4 Minuten vor 8:30. Gleich wenden wir uns den Wetterdaten, den aktuellen, vom Wetterfrosch Kurt zu. Aber erstmal werden wir mal fragen, ob Kurt endlich bezahlt für das, dass er hier bei mir namentlich immer genannt wird. Ne? Also, wie sagen wir zu ihm? Ey, Boss, wir brauchen mehr Geld oder so ähnlich. Nee, nicht? Aber Gunter Arabel, der behauptet das.
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0: Der gute Gunther Gabriel, hey Boss, ich brauche mehr Geld. Das könnte man fast jeden Monat singen, war immer am Zahltag irgendwie so, ne? Ja, letzte Zeit wird es auch immer schwerer, wenn man denn an die Zapfsäulen so guckt, was da so steht, ja. Und dann noch die Politiker dazu hört, ja, das trifft nur eine ganz, ganz kleine Menge, ja. Ganz, ganz wenige Leute sind mit den teuren Spritpreisen nur unzufrieden, alle anderen kommen damit klar. Ich weiß nicht, was die rauchen, aber das, was die rauchen, ist definitiv nicht freier Geben. Hundertprozentig nicht. So, ihr Lieben. Apropos, jetzt werden wir uns mal die Wetteraussichten angucken. Anhören vielmehr. Wir sind ja im Radio, nicht im Fernsehen. Und dann gibt es das Electric Light Orchester The Ray Life's Meant to Be. Zuvor gucken wir mal, was denn der Kurt mir alles so zuschanzt. Im wahrsten Sinne des Wortes. Einen Kaffee gibt er aus. Das wird doch langsam Zeit. Ja, ja, ist das Mindeste, mein lieber Kurt. Das Mindeste. Ja, dass ich hier deine Daten vorlese. Ne? Darfst du dich geehrt fühlen. Die 16 Landeshauptstädte der 16 Bundesländer schickt er mir aktuell mit ihren aktuellen Temperaturen in alphabetischer Reihenfolge. Geht los. Berlin 12 Grad wechselnd bewölkt. Bremen 12 Grad leichter Regen. Dresden 12 Grad wechselnd bewölkt. In Düsseldorf 11 Grad und Regen. Erfurt 10 Grad bewölkt, Hamburg 12 Grad stark bewölkt, in Hannover 13 Grad und stark bewölkt, Kiel meldet 12 Grad etwas Regen möglich, Magdeburg 12 Grad bewölkt, in Mainz 11 Grad und Regen, München 10 Grad wechselnd bewölkt, in Potsdam 10 Grad wechselnd bewölkt, Saarbrücken 11 Grad etwas Regen möglich, Schwerin 14 Grad bewölkt, Stuttgart 9 Grad einsetzender Regen und wie immer zum Schluss Wiesbaden 11 Grad und Regen. Danke Kurt, wir hören uns morgen am Dienstag wieder, haben wir den doofen Montag erstmal hinter uns gebracht, wa? Würde ich so sagen. Jetzt die Aussichten und wie alles vorher angekündigt.
1: Ziemlich viele Wolken sind heute Morgen unterwegs. Von Westen her schiebt sich Regen rein. Richtung Osten und Südosten scheint auch mal die Sonne. Ab Mittag kann es dann vereinzelt krachen mit Gewittern, auch an den Alpen. Die Höchstwerte liegen bei 13 bis 22 Grad. Morgen geht's mit einem Sonne- und Wolkenmix weiter. Später kommen wieder Schauer und auch Gewitter dazu bei maximal 22 Grad.

0: Seid schön. Electric Light Orchestra on the way lives meant to be um 8:37, 7 Minuten nach 8:30 in der Zwischenzeit schon. Andrea Berg ist durchaus ein Begriff, ne? Kennt ihr den Titel Ja, ich will? Ja, na klar. Die Fans auf jeden Fall. Den hören wir jetzt aber nicht. Oder doch? Warte mal, wir hören ihn doch. Ja, ich will. Genau diesen Titel mit derselben Melodie, nur einen völlig anderen Rhythmus und eine andere Formation singt das Ding. Ja, im Rockabilly-Sound. Rebel Tell. Ja, ich will. Hören wir uns an.
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8 Uhr und 42 Minuten haben wir es in der Zwischenzeit. 3:43. Heute haben Geburtstag folgende Leute. Heinz-Harald Frenzen, ja? 1967 geboren, heute 59 Jahre alt geworden. Die Sandra haben wir in der ersten Stunde schon mal mit Maria Magdalena gewürdigt. Heute 64 Jahre alt. Dann der ihr Partner. Ich weiß nicht, ich glaube, die sind nicht mehr zusammen, aber die waren mal eine Zeit lang zusammen. Michael Cretu. Ich wusste auch gar nicht, dass sie am selben Tag Geburtstag hatten. Er wird aber 69 Jahre. Na, des Weiteren hat Geburtstag Thomas Gottschalk heute. 1950 glatt geboren, 76 Jahre alt wird er heute. Albert Hammond, ne? Es regnet niemals in Südkalifornien, haben wir vorige Stunde in Englisch gehört. Ein echter Songwriter, Musikproduzent und Sänger aus Great Britain. Anita Kupsch, die deutsche Schauspielerin und Synchronsprecherin, hätte heute auch Geburtstag, vorher ist aber leider von uns gegangen. Des Weiteren Pernell Roberts. Ja, das ist der von, ihr wisst schon, da Bonanza, der immer in Schwarz gekleidet, komplett mit dem schwarzen Hut. Der ist das, ne? Leider ist er 2010 auch verstorben, im Alter von 81 Jahren, aber hätte heute auch Geburtstag gehabt. Und gibt's noch jemanden? Na klar, Johannes Paul II. Auch der hätte heute Geburtstag gehabt, am 18. Gibt's noch eine wichtige Person? Ja, Perry Como zum Beispiel. Ah ja, der auch amerikanische Popsänger. Im Alter von 88 Jahren ist er 2001 verstorben, aber hätte heute Geburtstag gehabt. Hat uns schöne Melodien hinterlassen. Was hören wir jetzt Schönes? Natürlich nochmal die Sandra. Herzlichen Glückwunsch, alles Liebe zum Purzeltag. Und wir hören I'll never be. So ist richtig in Klammern. Und dann Maria Magdalena, dadurch eher bekannt. Da ist er.

Geburtstagskind Sandra mit Maria Magdalena hier um 8 Uhr und 48 Minuten, 3 Minuten nach 8:45. Monika Hauf und Klaus-Dieter Henkler sind mal wieder dran mit einem nicht ganz so bekannten Titel, aber die Ossis unter uns, die werden ihn vielleicht doch noch erkennen. Wenn eines Tages dein Prinz kommt, der ist doch schon hier, Montag bis Freitag von 6 bis 9. 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

0: Okay.
1: Na?
0: Dann grüß ihn von mir.
2: Die beiden sind sehr breit. Fächerig aufgestellt, hätte ich das beinahe gesagt. Ja, nicht nur Country-Musik haben sie drauf, ja, deutschen Schlager, Volksmusik auch. Ja, und selbst in den flotten Sachen sind sie zugegen. Im Punkto Rock'n'Roll und sowas alles haben sie alles. Sehr, sehr, sehr, sehr vielseitig. Und damals, ich sag mal, in fast jeder, man hat das Gefühl gehabt, in fast jeder Kesselbundes-Sendung waren die da irgendwo dabei. Ne? Hauf und Henkler, beziehungsweise Monika Hauf und Klaus-Dieter Henkler. Nie ein Paar im Privaten. Aber musikalischerseits ein richtig tolles Paar. Ne? Manche passen einfach gut zusammen, manche stimmen und hier bei den beiden ist es so. Wenn eines Tages dein Prinz kommt. 8 Uhr und 53 Minuten, 7 Minuten trennen uns von 9. Das war's dann wieder. Ne? Ich wünsche allen einen tollen Start in die neue Woche. Viel Spaß und Vergnügen jetzt mit den anschließenden Sendungen, die nach mir kommen. Wir hören uns morgen früh ab 6 Uhr wieder. Wenn die Quasselstrippe sich die Ehre gibt und ein bisschen ausgeschlafen ist. Heute war ein bisschen wenig Schlaf in mir drin. Naja, kann ja heute mal einen Mittagsschlaf machen, wie es bei allen Männern so üblich ist, ne? Ja, stört mich aber gar nicht, ne? Gucken wir mal. Wizard und See My Baby Jive habe ich noch drauf. Das wird bestimmt den Peter am freuen. Der hört immer gerne so eine Musik. Wer sowas auch hören möchte, kleiner Hinweis, Musik für Erwachsene. Das ist dem Peter seine Mucke einfach mal rumgoogeln oder so, da wird er finden, ich wäre noch dem einen oder anderen Sender, mit Sicherheit. Ich mache den Fisch, schwimmen davon, aber nicht den toten Wal. Nee, den meine ich nicht. Diener nach links, Diener nach rechts. Tschüss, tschüss, ihr Lieben. Macht's Schmugge, euer Gernot aus dem wunderschönen Märkisch-Oderland. Und ich freue mich, wenn ihr morgen früh ab 6 Uhr wieder dabei seid. Gibt's noch was zu sagen? Nee, hau endlich ab. Ja. Jetzt seid ihr mich los. So war richtig, genau. Tschüss.
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3: Im Studio Silas Quiring, schönen guten Morgen. Innenminister Dobrindt will massiv in den Zivilschutz investieren. Wie die Bild berichtet, plant er ein 10 Milliarden Euro Sonderprogramm. Nanju Kuhlmann mit den Details.
4: Das Geld soll unter anderem in zusätzliche Ausrüstung und Gebäude oder auch Personal beim Technischen Hilfswerk fließen. Konkret will Dobrindt demnach bis 2029 unter anderem 1.000 neue Spezialfahrzeuge und 110.000 neue Feldbetten anschaffen. An 50 Standorten soll eine medizinische Bundestaskforce aufgebaut werden, um auf eine Großzahl an Verletzten vorbereitet zu sein. In der Nina-Warn-App sollen außerdem alle öffentlichen Zufluchtsorte wie Bunker, Tunnel oder Tiefgaragen angezeigt werden.
3: Wirtschaftsministerin Reiche macht Druck auf Finanzminister Klingbeil in Sachen Stromsteuersenkung. Sie sagte der Rheinischen Post, die müsse kommen, sobald im Haushalt Spielräume dafür da seien. Außerdem hat sie angedeutet, dass der Tankrabatt über die Sommerferien hinaus verlängert werden könnte. Im letzten Jahr sind weltweit so viele Menschen hingerichtet worden wie seit Jahrzehnten nicht mehr. Der Menschenrechtsorganisation Amnesty International zufolge waren es über 2700. Colin Mock mit den Einzelheiten.
5: Das ist demnach der höchste Anstieg seit 1981. Die meisten Todesurteile wurden dem Bericht zufolge in China vollstreckt, gefolgt vom Iran, Saudi-Arabien, dem Jemen und den USA. Der deutliche Anstieg liegt der Organisation zufolge an einigen wenigen Staaten. Allein in der Islamischen Republik Iran sind demnach doppelt so viele Menschen hingerichtet worden wie noch 2024. Amnesty International fordert weiter ein generelles Ende der Todesstrafe.
3: Heute legt der Expertenrat für Klimafragen seinen Bericht dazu vor, wie es in Deutschland mit dem Treibhausgasausstoß aussieht. Bis 2045 will die Bundesrepublik klimaneutral sein. Laut Umweltbundesamt sind die Emissionen zuletzt nur noch minimal gesunken. Im Saarland wird bald wieder Bundesliga-Fußball gespielt. Die SV Elversberg steigt nach einem 3:0 gegen Münster zusammen mit Schalke direkt aus der zweiten Liga auf. Paderborn spielt gegen Wolfsburg Relegation.

0: weiter. In die dritte geht's dagegen für Düsseldorf. Fürth muss in die Entscheidungsspiele gegen Essen.
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2: Und das Deutschlandwetter. Viele Wolken bestimmen den Morgen. Von Westen her kommt Regen auf. Bis zum Abend wird es öfter nass. Vereinzelt sind auch Gewitter dabei. Maximal werden es 13 bis 22 Grad.

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4: Im Studio Silas Quiring, schönen guten Morgen. Innenminister Dobrindt will massiv in den Zivilschutz investieren. Wie die Bild berichtet, plant er ein 10 Milliarden Euro Sonderprogramm. Nanju Kuhlmann mit den Details.
5: Das Geld soll unter anderem in zusätzliche Ausrüstung und Gebäude oder auch Personal beim Technischen Hilfswerk fließen. Konkret will Dobrindt demnach bis 2029 unter anderem 1.000 neue Spezialfahrzeuge und 110.000 neue Feldbetten anschaffen. An 50 Standorten soll eine medizinische Bundestaskforce aufgebaut werden, um auf eine Großzahl an Verletzten vorbereitet zu sein. In der Nina-Warn-App sollen außerdem alle öffentlichen Zufluchtsorte wie Bunker, Tunnel oder Tiefgaragen angezeigt werden.
4: Wirtschaftsministerin Reiche macht Druck auf Finanzminister Klingbeil in Sachen Stromsteuersenkung. Sie sagte der Rheinischen Post, die müsse kommen, sobald im Haushalt Spielräume dafür da seien. Außerdem hat sie angedeutet, dass der Tankrabatt über die Sommerferien hinaus verlängert werden könnte. Im letzten Jahr sind weltweit so viele Menschen hingerichtet worden wie seit Jahrzehnten nicht mehr. Der Menschenrechtsorganisation Amnesty International zufolge waren es über 2700. Colin Mock mit den Einzelheiten.
6: Das ist demnach der höchste Anstieg seit 1981. Die meisten Todesurteile wurden dem Bericht zufolge in China vollstreckt, gefolgt vom Iran, Saudi-Arabien, dem Jemen und den USA. Der deutliche Anstieg liegt der Organisation zufolge an einigen wenigen Staaten. Allein in der Islamischen Republik Iran sind demnach doppelt so viele Menschen hingerichtet worden wie noch 2024. Amnesty International fordert weiter ein generelles Ende der Todesstrafe.
4: Heute legt der Expertenrat für Klimafragen seinen Bericht dazu vor, wie es in Deutschland mit dem Treibhausgasausstoß aussieht. Bis 2045 will die Bundesrepublik klimaneutral sein. Laut Umweltbundesamt sind die Emissionen zuletzt nur noch minimal gesunken. Im Saarland wird bald wieder Bundesliga-Fußball gespielt. Die SV Elversberg steigt nach einem 3:0 gegen Münster zusammen mit Schalke direkt aus der zweiten Liga auf. Paderborn spielt gegen Wolfsburg Relegation. Runter in die dritte geht's dagegen für Düsseldorf. Fürth muss in die Entscheidungsspiele gegen Essen.

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3: Die Abgeordneten im Bundestag bekommen wohl erstmal keine Diätenerhöhung. Nach SPD, Grünen und Linken schwenkt jetzt auch die Union bei dem Thema um. Fraktionschef Spahn sagte dem Portal The Pioneer, er verstehe, dass viele Bürgerinnen und Bürger sagen, wenn sie verzichten müssten, dann sollten das auch die Abgeordneten. Zuletzt hatte sich Spahn noch anders geäußert. Die Diäten sind an die Lohnentwicklung gekoppelt und sollten zum Juli um knapp 500 auf dann über 12.300 Euro im Monat steigen. Zum ersten Mal seit Jahren sind in Deutschland wieder weniger Fleischersatzprodukte hergestellt worden. Im vergangenen Jahr wurden laut Statistischem Bundesamt knapp 125.000 Tonnen an beispielsweise Tofu, Wurst oder Veggie-Burger produziert. Das sind 1,2% weniger als im Jahr davor. Und Fußball-Bundesligist Eintracht Frankfurt hat sich von Trainer Albert Riera getrennt. Der Club gab am Abend bekannt, dass die Zusammenarbeit mit dem Spanier beendet ist. Mit ihm wurde Frankfurt Achter, verpasst also das internationale Geschäft. Ein Nachfolger ist noch nicht bekannt.
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5: Und das Deutschlandwetter? Viele Wolken bestimmen den Morgen, von Westen her kommt Regen auf. Bis zum Abend wird es öfter nass, vereinzelt sind auch Gewitter dabei. Maximal werden es 13 bis 22 Grad.

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1: Im Studio Silas Quiring. Schönen guten Tag. 10 Milliarden Euro für den Zivilschutz. Diese Mega-Investition plant Innenminister Dobrindt, berichtet die Bild. Das Geld soll unter anderem in zusätzliche Ausrüstung und Gebäude oder auch Personal beim Technischen Hilfswerk fließen. Konkret will Dobrindt demnach bis 2029 unter anderem 1.000 neue Spezialfahrzeuge und 110.000 neue Feldbetten anschaffen. Außerdem sollen öffentliche Zufluchtsorte wie Bunker, Tunnel oder Tiefgaragen erfasst und in der Nina-Warn-App angezeigt werden. Wirtschaftsministerin Reiche fordert Finanzminister Klingbeil dazu auf, die Stromsteuer zu senken. Das müsse passieren, sobald im Haushalt Spielräume dafür da seien, sagte sie der Rheinischen Post. Mehr von Tim Britztrupp.
2: Schwarz-Rot hatte vereinbart, dass die Stromsteuer für alle auf das europäische Mindestmaß sinken soll. Bislang gibt es aber nur Regelungen für einige Industriesparten. Reiche hat außerdem die 12-Uhr-Regel an Tankstellen verteidigt. Dadurch hätten die Kunden mehr Verlässlichkeit bekommen. Auch den Tankrabatt hält sie für eine gute Sache. Dadurch seien hohe Preisaufschläge abgemildert worden. Die CDU-Politikerin schließt nicht aus, dass das Instrument über die Sommerferien hinaus verlängert wird.
1: Die Abgeordneten im Bundestag bekommen wohl erstmal keine Diätenerhöhung. Nach SPD, Grünen und Linken schwenkt jetzt auch die Union bei dem Thema um. Fraktionschef Spahn sagte dem Portal The Pioneer, er verstehe, dass viele Bürgerinnen und Bürger sagen, wenn sie verzichten müssten, dann sollten das auch die Abgeordneten. Zuletzt hatte sich Spahn noch anders geäußert. Die Diäten sind an die Lohnentwicklung gekoppelt und sollten zum Juli um knapp 500 auf dann über 12.300 Euro im Monat steigen. Zum ersten Mal seit Jahren sind in Deutschland wieder weniger Fleischersatzprodukte hergestellt worden. Im vergangenen Jahr wurden laut Statistischem Bundesamt knapp 125.000 Tonnen an beispielsweise Tofu, Wurst oder Veggie-Burger produziert. Das sind 1,2% weniger als im Jahr davor. Und Fußball-Bundesligist Eintracht Frankfurt hat sich von Trainer Albert Riera getrennt. Der Club gab am Abend bekannt, dass die Zusammenarbeit mit dem Spanier beendet ist. Mit ihm wurde Frankfurt Achter, verpasst also das internationale Geschäft. Ein Nachfolger ist noch nicht bekannt.

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3: Im Studio Silas Quiring, schönen guten Tag. Letztes Jahr sind weltweit so viele Menschen hingerichtet worden wie seit über 40 Jahren nicht. Amnesty International hat 2700 Fälle dokumentiert, die meisten davon im Iran. Anne Brauer, die Zahl zeigt aber gar nicht das ganze Bild.
4: Genau, denn da fehlen noch die Zahlen aus China und das ist laut Amnesty weiterhin das Land, das die meisten Menschen weltweit hinrichtet, mehrere tausend im Jahr. Die genaue Zahl ist dort aber ein Staatsgeheimnis. Die Menschenrechtsorganisation setzt sich weiter für ein generelles Verbot der Todesstrafe überall auf der Welt ein, denn die ist unmenschlich, endgültig und lässt keinen Raum für Fehler oder Gerechtigkeit, so Amnesty.
3: Deutschland wird seine Klimaziele bis 2030 wohl deutlich verfehlen. Auch für das kommende Jahrzehnt sieht es nicht gut aus, zeigt der neue Bericht des Expertenrats für Klimafragen. Daran wird auch das kürzlich beschlossene Klimaschutzprogramm nichts ändern. Die Experten halten es für ungenügend. Auch die Union ist jetzt dazu bereit, die Diätenerhöhung für die Bundestagsabgeordneten auszusetzen. Vorher hatten sich schon SPD, Grüne und Linke dafür ausgesprochen. Normalerweise würden die Abgeordneten ab Juli automatisch rund 500 Euro mehr pro Monat bekommen. Parlamentsgeschäftsführer Bilger sagte bei NTV:
5: Wir brauchen aber auch ein Gesetz, um davon abzuweichen und müssten das jetzt dann auch zeitnah auf den Weg bringen, dass eben diese Diätenerhöhung zum 1.7. ausgesetzt werden kann und wir auch einen Beitrag leisten in dieser Zeit, wo für viele

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1: Im Studio Silas Quiring. Schönen guten Tag. Letztes Jahr sind weltweit so viele Menschen hingerichtet worden wie seit über 40 Jahren nicht. Amnesty International hat 2700 Fälle dokumentiert, die meisten davon im Iran. Anne Brauer, die Zahl zeigt aber gar nicht das ganze Bild.
2: Genau, denn da fehlen noch die Zahlen aus China und das ist laut Amnesty weiterhin das Land, das die meisten Menschen weltweit hinrichtet, mehrere tausend im Jahr. Die genaue Zahl ist dort aber ein Staatsgeheimnis. Die Menschenrechtsorganisation setzt sich weiter für ein generelles Verbot der Todesstrafe überall auf der Welt ein, denn die ist unmenschlich, endgültig und lässt keinen Raum für Fehler oder Gerechtigkeit, so Amnesty.
1: Deutschland wird seine Klimaziele bis 2030 wohl deutlich verfehlen. Auch für das kommende Jahrzehnt sieht es nicht gut aus, zeigt der neue Bericht des Expertenrats für Klimafragen. Daran wird auch das kürzlich beschlossene Klimaschutzprogramm nichts ändern. Die Experten halten es für ungenügend. Auch die Union ist jetzt dazu bereit, die Diätenerhöhung für die Bundestagsabgeordneten auszusetzen. Vorher hatten sich schon SPD, Grüne und Linke dafür ausgesprochen. Normalerweise würden die Abgeordneten ab Juli automatisch rund 500 Euro mehr pro Monat bekommen. Parlamentsgeschäftsführer Bilger sagte bei NTV:
3: Wir brauchen aber auch ein Gesetz, um davon abzuweichen und müssten das jetzt dann auch zeitnah auf den Weg bringen, dass eben diese Diätenerhöhung zum 1.7. ausgesetzt werden kann und wir auch einen Beitrag leisten in dieser Zeit, wo für viele Belastungen anstehen werden in den kommenden Monaten.
1: 10 Milliarden Euro für den Zivilschutz. Die Mega-Investition plant Innenminister Dobrindt, berichtet die Bild. Unter anderem sollen öffentliche Zufluchtsorte wie Bunker, Tunnel oder Tiefgaragen erfasst und in der Nina-Warn-App angezeigt werden. Auch Gebäude und Anlagen des THW sollen aufgerüstet werden. Bei der Eishockey-WM steht Deutschland nach der 0:2-Pleite gegen Lettland unter Druck. Um noch eine Chance aufs Viertelfinale zu haben, muss die DEB-Auswahl entweder heute gegen Gastgeber und Vize-Weltmeister Schweiz gewinnen oder übermorgen gegen Titelverteidiger USA. Ansonsten droht das frühe Aus.
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1: Im Studio Silas Quiring, schönen guten Tag. Der Expertenrat für Klimafragen kritisiert die Bundesregierung. Stand jetzt verfehlt Deutschland seine Klimaziele deutlich. Mehr von Anne Brauer.
2: Bis 2045 will Deutschland klimaneutral sein. Dafür muss der Treibhausgasausstoß runter. Bis 2030 dürften die Ziele nach dem jetzt vorgestellten Prüfbericht aber deutlich verfehlt werden. Und auch für das kommende Jahrzehnt sieht es nicht gut aus. Vor allem in den Bereichen Energiewirtschaft und Gebäude fallen die Emissionen demnach deutlich höher aus als von der Regierung angenommen. Das im März von Schwarz-Rot beschlossene Klimaschutzprogramm ändert daran nichts. Die Experten halten es für ungenügend.
1: Innenminister Dobrindt will massiv in den Zivilschutz investieren. Wie die Bild berichtet, plant er ein 10 Milliarden Euro Sonderprogramm. Unter anderem soll an 50 Standorten eine medizinische Bundestaskforce aufgebaut werden, um auf eine Großzahl an Verletzten vorbereitet zu sein. Die Diätenerhöhung für die Abgeordneten im Bundestag ist wohl erstmal vom Tisch. Nach SPD, Grünen und Linken schwenkt jetzt auch die Union bei dem Thema um. Mehr von Tim Britztrup.
3: Fraktionschef Spahn sagte dem Portal The Pioneer, er verstehe, dass viele Bürgerinnen und Bürger sagen, wenn sie verzichten müssten, dann sollten das auch die Abgeordneten. Zuletzt hatte sich Spahn noch anders geäußert und gesagt, die Bezahlung als Abgeordneter müsse so sein, dass es attraktiv bleibe, sich zu engagieren. Die Diäten sind an die Lohnentwicklung gekoppelt und sollten zum Juli um knapp 500 auf über 12.300 Euro pro Monat steigen.
1: Letztes Jahr sind weltweit so viele Menschen hingerichtet worden wie seit über 40 Jahren nicht. Amnesty International hat 2700 Fälle dokumentiert, die meisten davon im Iran. Aber da fehlen noch die Zahlen aus China. China richtet laut Amnesty noch mehr Menschen hin, hält die Zahl aber geheim. Zum ersten Mal seit Jahren sind in Deutschland wieder weniger Fleischersatzprodukte hergestellt worden. Im vergangenen Jahr wurden laut Statistischem Bundesamt knapp 125.000 Tonnen an beispielsweise Tofu, Wurst oder Veggie-Burger produziert. Das sind 1,2% weniger als im Jahr davor.

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3: Im Studio André Glatzel. Schönen guten Tag. Der Expertenrat für Klimafragen kritisiert die Bundesregierung. Stand jetzt verfehlt Deutschland seine Klimaziele deutlich. Mehr von Anne Brauer.
4: Bis 2045 will Deutschland klimaneutral sein. Dafür muss der Ausstoß an Treibhausgasen runter. Bis 2030 dürften die Ziele nach dem jetzt vorgestellten Prüfbericht aber deutlich verfehlt werden. Und auch für das kommende Jahrzehnt sieht es nicht gut aus. Aktuell läuft es vor allem in den Bereichen Verkehr und Gebäude schlecht. Das im März von Schwarz-Rot beschlossene Klimaschutzprogramm ändert übrigens nichts. Die Experten halten es für ungenügend.
3: Innenminister Dobrindt will massiv in den Zivilschutz investieren. Wie die Bild berichtet, plant er ein 10 Milliarden Euro Sofortprogramm. Unter anderem soll an 50 Standorten eine medizinische Bundestaskforce aufgebaut werden, um auf eine Großzahl an Verletzten vorbereitet zu sein. Wirtschaftsministerin Reiche fordert Finanzminister Klingbeil dazu auf, die Stromsteuer zu senken. Das müsse passieren, sobald im Haushalt Spielräume dafür seien, sagte sie der Rheinischen Post. Mehr von Tim Britztrupp.
5: Schwarz-Rot hatte vereinbart, dass die Stromsteuer für alle auf das europäische Mindestmaß sinken soll. Bislang gibt es aber nur Regelungen für einige Industriesparten. Reiche hat außerdem die 12-Uhr-Regel an Tankstellen verteidigt. Dadurch hätten die Kunden mehr Verlässlichkeit bekommen. Auch den Tankrabatt hält sie für eine gute Sache. Dadurch seien hohe Preisaufschläge abgemildert worden. Die CDU-Politikerin schließt nicht aus, dass das Instrument über die Sommerferien hinaus verlängert wird.
3: Rheinland-Pfalz hat einen neuen Ministerpräsidenten. Der CDU-Politiker Gordon Schnieder ist im ersten Wahlgang gewählt worden. Der 50-Jährige bekam 63 Stimmen und damit 8 weniger, als seine schwarz-rote Koalition eigentlich hat. 25 Jahre nach einem Leichenfund im Main in Frankfurt ist der Fall jetzt wohl aufgeklärt. Die Tote wurde als damals 16-Jährige aus Offenbach identifiziert und ihr Vater wegen Mordverdachts festgenommen. Entscheidend waren den Ermittlern zufolge Hinweise aus der Bevölkerung. Bei der Eishockey-WM steht Deutschland nach der 0:2-Pleite gegen Lettland unter Druck. Um noch eine Chance aufs Viertelfinale zu haben, muss die DEB-Auswahl entweder heute gegen Gastgeber und Vize-Weltmeister Schweiz gewinnen oder übermorgen gegen Titelverteidiger USA. Ansonsten droht das Frühjahr aus.
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6: Viele Wolken sind gerade am Start. Von Westen her kommt bereits der Regen an. Im Osten gibt's zwischendurch auch Sonne und es bleibt eher trocken. Im Lauf des Tages wird's dann aber ungemütlicher. Ab Mittag sind vereinzelt Gewitter drin. An den Alpen kann's auch mal kräftiger krachen. Dazu Höchstwerte von 14 bis 22 Grad. Morgen gibt's einen Mix aus Wolken und auch Schauern. Vereinzelt wieder Gewitter. Maximal ebenfalls 22 Grad.

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1: Im Studio André Glatzel. Schönen guten Tag. Der Expertenrat für Klimafragen kritisiert die Bundesregierung. Stand jetzt verfehlt Deutschland seine Klimaziele deutlich. Mehr von Anne Brauer.
2: Bis 2045 will Deutschland klimaneutral sein. Dafür muss der Ausstoß an Treibhausgasen runter. Bis 2030 dürften die Ziele nach dem jetzt vorgestellten Prüfbericht aber deutlich verfehlt werden. Und auch für das kommende Jahrzehnt sieht es nicht gut aus. Aktuell läuft es vor allem in den Bereichen Verkehr und Gebäude schlecht. Das im März von Schwarz-Rot beschlossene Klimaschutzprogramm ändert übrigens nichts. Die Experten halten es für ungenügend.
1: Innenminister Dobrindt will massiv in den Zivilschutz investieren. Wie die Bild berichtet, plant er ein 10 Milliarden Euro Sofortprogramm. Unter anderem soll an 50 Standorten eine medizinische Bundestaskforce aufgebaut werden, um auf eine Großzahl an Verletzten vorbereitet zu sein. Wirtschaftsministerin Reiche fordert Finanzminister Klingbeil dazu auf, die Stromsteuer zu senken. Das müsse passieren, sobald im Haushalt Spielräume dafür seien, sagte sie der Rheinischen Post. Mehr von Tim Britztrupp.
3: Schwarz-Rot hatte vereinbart, dass die Stromsteuer für alle auf das europäische Mindestmaß sinken soll. Bislang gibt es aber nur Regelungen für einige Industriesparten. Reiche hat außerdem die 12-Uhr-Regel an Tankstellen verteidigt. Dadurch hätten die Kunden mehr Verlässlichkeit bekommen. Auch den Tankrabatt hält sie für eine gute Sache. Dadurch seien hohe Preisaufschläge abgemildert worden. Die CDU-Politikerin schließt nicht aus, dass das Instrument über die Sommerferien hinaus verlängert wird.
1: Rheinland-Pfalz hat einen neuen Ministerpräsidenten. Der CDU-Politiker Gordon Schnieder ist im ersten Wahlgang gewählt worden. Der 50-Jährige bekam 63 Stimmen und damit 8 weniger, als seine schwarz-rote Koalition eigentlich hat. 25 Jahre nach einem Leichenfund im Main in Frankfurt ist der Fall jetzt wohl aufgeklärt. Die Tote wurde als damals 16-Jährige aus Offenbach identifiziert und ihr Vater wegen Mordverdachts festgenommen. Entscheidend waren den Ermittlern zufolge Hinweise aus der Bevölkerung. Bei der Eishockey-WM steht Deutschland nach der 0:2-Pleite gegen Lettland unter Druck. Um noch eine Chance aufs Viertelfinale zu haben, muss die DEB-Auswahl entweder heute gegen Gastgeber und Vize-Weltmeister Schweiz gewinnen oder übermorgen gegen Titelverteidiger USA. Ansonsten droht das frühe Aus.

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3: Im Studio André Glatzel. Schönen guten Tag. 10 Milliarden Euro für den Zivilschutz. Diese Mega-Investition plant Innenminister Dobrindt. Das Geld soll unter anderem in zusätzliche Ausrüstung und Gebäude oder auch Personal beim Technischen Hilfswerk fließen. Außerdem sollen öffentliche Zufluchtsorte wie Bunker, Tunnel oder Tiefgaragen erfasst und in der NINA-Warn-App angezeigt werden. Dazu sagte Dobrindt:
4: Man muss ja erlernen, wo die dann auch zur Verfügung stehen. Und zu diesem Erlernen gehört erstmals die Identifikation. Wir arbeiten daran gemeinsam mit den Ländern, diese Identifikation aller möglichen Schutzräume zu ermitteln.
3: Die Bundesregierung will das entsprechende Gesetz am Mittwoch beschließen. Der Expertenrat für Klimafragen kritisiert die Bundesregierung. Stand jetzt verfehlt Deutschland seine Klimaziele für 2030 deutlich. Im Moment läuft es vor allem in den Bereichen Verkehr und Gebäude schlecht, so die Experten. Auch für das kommende Jahrzehnt sieht es nicht wirklich besser aus. Auch die Union ist jetzt dazu bereit, die Diätenerhöhung für die Bundestagsabgeordneten auszusetzen. Vorher hatten sich schon SPD, Grüne und Linke dafür ausgesprochen. Normalerweise würden die Abgeordneten ab Juli automatisch rund 500 Euro mehr pro Monat bekommen. Parlamentsgeschäftsführer Bilger sagte bei NTV:
5: Wir brauchen aber auch ein Gesetz, um davon abzuweichen, und müssen das jetzt dann auch zeitnah auf den Weg bringen, dass eben diese Diätenerhöhung zum 1.7. ausgesetzt werden kann und wir auch einen Beitrag leisten in dieser Zeit, wo für viele Belastungen anstehen werden in den kommenden Monaten.
3: Nach dem gewaltsamen Tod eines 12-Jährigen auf einem Supermarktparkplatz in Baden-Württemberg muss ein 18-Jähriger wegen Mordes hinter Gitter. Das Landgericht Heilbronn verhängte eine Jugendstrafe von 6,5 Jahren. Demnach hatte der Angeklagte den Jungen nach einem Streit absichtlich angefahren. Das vom Hunter-Virus betroffene Kreuzfahrtschiff ist zurück in Rotterdam. Die Hondius legte am Vormittag in der niederländischen Metropole an, wo die letzten 27 Menschen von Bord gehen sollen. Auch die Leiche einer Deutschen soll an Land gebracht werden. Sie war an den Folgen einer Infektion gestorben. Bei der Eishockey-WM muss Deutschland heute gegen Gastgeber und Vize-Weltmeister Schweiz ran. Nach bislang 2 Niederlagen steht Deutschland unter Druck. Übermorgen geht es gegen Titelverteidiger USA. Es droht das Vorrunden aus.
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6: Viele Wolken sind heute Nachmittag dabei und von Westen her kommt Regen rein. Zwischendurch sind auch mal kurze Gewitter drin. Die Temperaturen liegen aktuell meist zwischen 14 und 22 Grad. Morgen bleibt es wechselhaft mit Wolken und später wieder Schauern. Im Osten auch mal ein starkes Gewitter, maximal nochmal bis 22 Grad.
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3: Im Studio André Glatzel. Schönen guten Tag. 10 Milliarden Euro für den Zivilschutz. Diese Mega-Investition plant Innenminister Dobrindt. Das Geld soll unter anderem in zusätzliche Ausrüstung und Gebäude oder auch Personal beim Technischen Hilfswerk fließen. Außerdem sollen öffentliche Zufluchtsorte wie Bunker, Tunnel oder Tiefgaragen erfasst und in der NINA-Warn-App angezeigt werden. Dazu sagte Dobrindt:
4: Man muss ja erlernen, wo die dann auch zur Verfügung stehen. Und zu diesem Erlernen gehört erstmals die Identifikation. Wir arbeiten daran gemeinsam mit den Ländern, diese Identifikation aller möglichen Schutzräume zu ermitteln.
3: Die Bundesregierung will das entsprechende Gesetz am Mittwoch beschließen. Der Expertenrat für Klimafragen kritisiert die Bundesregierung. Stand jetzt verfehlt Deutschland seine Klimaziele für 2030 deutlich. Im Moment läuft es vor allem in den Bereichen Verkehr und Gebäude schlecht, so die Experten. Auch für das kommende Jahrzehnt sieht es nicht wirklich besser aus. Auch die Union ist jetzt dazu bereit, die Diätenerhöhung für die Bundestagsabgeordneten auszusetzen. Vorher hatten sich schon SPD, Grüne und Linke dafür ausgesprochen. Normalerweise würden die Abgeordneten ab Juli automatisch rund 500 Euro mehr pro Monat bekommen. Parlamentsgeschäftsführer Bilger sagte bei NTV:
5: Wir brauchen aber auch ein Gesetz, um davon abzuweichen, und müssen das jetzt dann auch zeitnah auf den Weg bringen, dass eben diese Diätenerhöhung zum 1.7. ausgesetzt werden kann und wir auch einen Beitrag leisten in dieser Zeit, wo für viele Belastungen anstehen werden in den kommenden Monaten.
3: Nach dem gewaltsamen Tod eines 12-Jährigen auf einem Supermarktparkplatz in Baden-Württemberg muss ein 18-Jähriger wegen Mordes hinter Gitter. Das Landgericht Heilbronn verhängte eine Jugendstrafe von 6,5 Jahren. Demnach hatte der Angeklagte den Jungen nach einem Streit absichtlich angefahren. Das vom Hantavirus betroffene Kreuzfahrtschiff ist zurück in Rotterdam. Die Hondius legte am Vormittag in der niederländischen Metropole an, wo die letzten 27 Menschen von Bord gehen sollen. Auch die Leiche einer Deutschen soll an Land gebracht werden. Sie war an den Folgen einer Infektion gestorben. Bei der Eishockey-WM muss Deutschland heute gegen Gastgeber und Vize-Weltmeister Schweiz ran. Nach bislang 2 Niederlagen steht Deutschland unter Druck. Übermorgen geht es gegen Titelverteidiger USA. Es droht das Vorrunden aus.

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3: Im Studio André Glatzel. Schönen guten Tag. Bundesinnenminister Dobrindt will den Zivilschutz in Deutschland massiv ausbauen. Das Ministerium werde dafür 10 Milliarden Euro bis 2029 investieren, sagte der CSU-Mann. Das Geld soll unter anderem in Ausrüstung, Personal und Technik des THW gesteckt werden. Außerdem sollen laut Dobrindt Bund, Länder und Kommunen beim Zivilschutz künftig enger zusammenarbeiten.
4: Das gehört zusammen mit einer Bereitschaft, dass wir ein neues Instrument nutzen, Kommando Zivile Verteidigung etabliert wird im Bundesministerium und den nachgelagerten Behörden, die dafür sorgen, dass wir den Bedrohungslagen entgegenwirken können.
3: Deutschland wird seine Klimaziele bis 2030 wohl deutlich verfehlen. Auch für das kommende Jahrzehnt sieht es nicht gut aus. Das geht aus dem neuen Bericht des Expertenrats für Klimafragen hervor. Daran wird auch das kürzlich von Schwarz-Rot beschlossene Klimaschutzprogramm nichts ändern. Die Experten halten es für ungenügend. Wirtschaftsministerin Reiche fordert Finanzminister Klingbeil dazu auf, die Stromsteuer zu senken. Das müsse passieren, sobald im Haushalt Spielräume dafür seien, sagte sie der Rheinischen Post. Mehr von Tim Britztrup.
5: Schwarz-Rot hatte vereinbart, dass die Stromsteuer für alle auf das europäische Mindestmaß sinken soll. Bislang gibt es aber nur Regelungen für einige Industriesparten. Reiche hat außerdem die 12-Uhr-Regel an Tankstellen verteidigt. Dadurch hätten die Kunden mehr Verlässlichkeit bekommen. Auch den Tankrabatt hält sie für eine gute Sache. Dadurch seien hohe Preisaufschläge abgemildert worden. Die CDU-Politikerin schließt nicht aus, dass das Instrument über die Sommerferien hinaus verlängert wird.
3: Nach der Tigerattacke in der Nähe von Leipzig gibt es neue Erkenntnisse. Nach Bildinformationen hatte das fast 300 Kilo schwere Tier gestern bei der Fütterung einen Pfleger angegriffen und war dann aus dem Gehege in einem Gewerbegebiet ausgebrochen. Kurze Zeit später wurde das Tier an einer Kleingartenanlage von der Polizei erschossen. Popstar Shakira bekommt einen Haufen Geld von Spanien. Der Staat muss ihr 55 Millionen Euro erstatten. Die Kolumbianerin war nach Ansicht des obersten Gerichtshofs zu Unrecht wegen Steuerhinterziehung verurteilt worden. Die Summe setzt sich aus der Steuerrückzahlung, der ursprünglichen Strafe und Zinsen zusammen.
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6: Viele Wolken sind heute Nachmittag dabei und von Westen her kommt Regen rein. Zwischendurch sind auch mal kurze Gewitter drin. Die Temperaturen liegen aktuell meist zwischen 14 und 22 Grad. Morgen bleibt es wechselhaft mit Wolken und später wieder Schauern. Im Osten auch mal ein starkes Gewitter, maximal nochmal bis 22 Grad.
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1: Im Studio André Glatzel. Schönen guten Tag. Bundesinnenminister Dobrindt will den Zivilschutz in Deutschland massiv ausbauen. Das Ministerium werde dafür 10 Milliarden Euro bis 2029 investieren, sagte der CSU-Mann. Das Geld soll unter anderem in Ausrüstung, Personal und Technik des THW gesteckt werden. Außerdem sollen laut Dobrindt Bund, Länder und Kommunen beim Zivilschutz künftig enger zusammenarbeiten.
2: Das gehört zusammen mit einer Bereitschaft, dass wir ein neues Instrument nutzen, Kommando Zivile Verteidigung etabliert wird im Bundesministerium und den nachgelagerten Behörden, die dafür sorgen, dass wir den Bedrohungslagen entgegenwirken können.
1: Deutschland wird seine Klimaziele bis 2030 wohl deutlich verfehlen. Auch für das kommende Jahrzehnt sieht es nicht gut aus. Das geht aus dem neuen Bericht des Expertenrats für Klimafragen hervor. Daran wird auch das kürzlich von Schwarz-Rot beschlossene Klimaschutzprogramm nichts ändern. Die Experten halten es für ungenügend. Wirtschaftsministerin Reiche fordert Finanzminister Klingbeil dazu auf, die Stromsteuer zu senken. Das müsse passieren, sobald im Haushalt Spielräume dafür seien, sagte sie der Rheinischen Post. Mehr von Tim Britztrupp.
3: Schwarz-Rot hatte vereinbart, dass die Stromsteuer für alle auf das europäische Mindestmaß sinken soll. Bislang gibt es aber nur Regelungen für einige Industriesparten. Reiche hat außerdem die 12-Uhr-Regel an Tankstellen verteidigt. Dadurch hätten die Kunden mehr Verlässlichkeit bekommen. Auch den Tankrabatt hält sie für eine gute Sache. Dadurch seien hohe Preisaufschläge abgemildert worden. Die CDU-Politikerin schließt nicht aus, dass das Instrument über die Sommerferien hinaus verlängert wird.
1: Nach der Tigerattacke in der Nähe von Leipzig gibt es neue Erkenntnisse. Nach Bildinformationen hatte das fast 300 Kilo schwere Tier gestern bei der Fütterung einen Pfleger angegriffen und war dann aus dem Gehege in einem Gewerbegebiet ausgebrochen. Kurze Zeit später wurde das Tier an einer Kleingartenanlage von der Polizei erschossen. Popstar Shakira bekommt einen Haufen Geld von Spanien. Der Staat muss ihr 55 Millionen Euro erstatten. Die Kolumbianerin war nach Ansicht des obersten Gerichtshofs zu Unrecht wegen Steuerhinterziehung verurteilt worden. Die Summe setzt sich aus der Steuerrückzahlung, der ursprünglichen Strafe und Zinsen zusammen.
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4: Im Studio André Glatzel. Schönen guten Tag. Innenminister Dobrindt will massiv in den Zivilschutz investieren. Der CSU-Politiker plant ein 10 Milliarden Euro Sonderprogramm. Mehr von Dirk Justes.
5: Das Geld soll unter anderem in zusätzliche Ausrüstung und Gebäude oder auch Personal beim Technischen Hilfswerk fließen. Konkret will Dobrindt bis 2029 unter anderem 1.000 neue Spezialfahrzeuge und 110.000 neue Feldbetten anschaffen. In der Nina-Warn-App sollen außerdem alle öffentlichen Zufluchtsorte wie Bunker, Tunnel oder Tiefgaragen angezeigt werden. Außerdem ist eine neue Stabsstelle im Bundesinnenministerium geplant. Darüber sollen Bund, Länder und Kommunen beim Zivilschutz künftig enger zusammenarbeiten.
4: Im Umweltministerium klingt man beim Thema Klimaschutz deutlich entspannter als beim zuständigen Expertenrat. In Berlin spricht man nur von einer überschaubaren Lücke. Das Ministerium setzt dabei auf neue Energiegesetze, die noch geplant sind. Laut Experten wird Deutschland seine Klimaziele bis 2030 deutlich verfehlen. Die Diätenerhöhung für die Abgeordneten im Bundestag ist wohl erstmal vom Tisch. Nach SPD, Grünen und Linken schwenkt jetzt auch die Union bei dem Thema um. Mehr von Tim Britztrup.
6: Fraktionschef Spahn sagte dem Portal The Pioneer, er verstehe, dass viele Bürgerinnen und Bürger sagen, wenn sie verzichten müssten, dann sollten das auch die Abgeordneten. Zuletzt hatte sich Spahn noch anders geäußert und gesagt, die Bezahlung als Abgeordneter müsse so sein, dass es attraktiv bleibe, sich zu engagieren. Die Diäten sind an die Lohnentwicklung gekoppelt und sollten zum Juli um knapp 500 auf über 12.300 Euro pro Monat steigen.
4: Rheinland-Pfalz hat einen neuen Ministerpräsidenten. Der CDU-Politiker Gordon Schnieder ist im ersten Wahlgang gewählt worden. Der 50-Jährige bekam 63 Stimmen und damit 8 weniger, als seine schwarz-rote Koalition eigentlich hat. Zum ersten Mal seit Jahren sind in Deutschland wieder weniger Fleischersatzprodukte hergestellt worden. Im vergangenen Jahr wurden laut Statistischem Bundesamt knapp 125.000 Tonnen an beispielsweise Tofu-Wurst oder Veggie-Burger produziert. Das sind 1,2% weniger als im Jahr davor. Bei der Eishockey-WM muss Deutschland heute gegen Gastgeber und Vize-Weltmeister Schweiz ran. Nach bislang 2 Niederlagen steht Deutschland unter Druck. Übermorgen geht es gegen Titelverteidiger USA. Es droht das Vorrunden aus.
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7: Wolkig und ziemlich wechselhaft ist es gerade am späten Nachmittag. Im Norden kommen noch Schauer und einzelne Gewitter runter. Richtung Osten bleibt es meist trocken mit ein paar sonnigen Phasen. Dazu aktuell maximal so um die 22 Grad. Morgen gibt es dann Sonne und Wolken, später ab und zu Schauer, vereinzelt auch mal ein Gewitter. Die Höchstwerte liegen bei bis zu 22 Grad.

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1: Im Studio André Glatzel. Schönen guten Abend. Innenminister Dobrindt will massiv in den Zivilschutz investieren. Dabei wird ein 10 Milliarden Euro Sonderprogramm aufgelegt werden. Das Geld soll etwa in Ausrüstung, Personal und Technik des THW fließen. Konkret will Dobrindt demnach bis 2029 unter anderem 1000 neue Spezialfahrzeuge und 110.000 neue Feldbetten anschaffen. Außerdem sollen öffentliche Zufluchtsorte wie Bunker, Tunnel oder Tiefgaragen erfasst und in der NINA-Warn-App angezeigt werden. Das Bundesumweltministerium sieht Deutschland beim Thema Klimaschutz nicht ganz so schlecht aufgestellt. Anders als der Expertenrat für Klimafragen. Mehr von Dirk Justus.
2: Im Berliner Ministerium spricht man von einer überschaubaren Lücke beim Erreichen der Klimaziele. Es gehe jetzt darum, alles dafür zu tun, dass unsere Annahmen eintreffen und nicht die konservativeren Annahmen des Expertenrats, sagte ein Sprecher. Der Sprecher verwies dabei auch auf die derzeit in der Regierung noch geplanten Energiegesetze. Laut Expertenbericht wird Deutschland seine Klimaziele bis 2030 deutlich verfehlen. Nachholbedarf gibt es demnach vor allem beim Verkehr und bei Gebäuden.
1: Auch die Union ist jetzt dazu bereit, die Diätenerhöhung für die Bundestagsabgeordneten auszusetzen. Vorher hatten sich schon SPD, Grüne und Linke dafür ausgesprochen. Normalerweise würden die Abgeordneten ab Juli automatisch rund 500 Euro mehr pro Monat bekommen. Parlamentsgeschäftsführer Bilger sagte bei NTV:
3: Wir brauchen aber auch ein Gesetz, um davon abzuweichen und müssten das jetzt dann auch zeitnah auf den Weg bringen, dass eben diese Diätenerhöhung zum 1.7. ausgesetzt werden kann und wir auch einen Beitrag leisten in dieser Zeit, wo für viele Belastungen anstehen werden in den kommenden Monaten.
1: Nach dem Tod eines Tigers bei Leipzig fordern Politiker Konsequenzen. Die Tiger müssen weg, sagt der Schkeuditzer Oberbürgermeister Bergner. Im Ortsteil Dölzig war ein Tiger aus dem privaten Gehege einer ehemaligen Dompteurin ausgebrochen. Dabei hatte er einen Helfer verletzt. Das Tier wurde von der Polizei erschossen. In Bayern sitzt ein mutmaßlicher Fake-Shop-Betreiber in Untersuchungshaft. Er wurde auf den Philippinen festgenommen und nach Deutschland abgeschoben. Er soll mehr als 140 solcher Internetseiten betrieben haben. Schaden mehrere hunderttausend Euro.

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2: Im Studio André Glatzel. Schönen guten Abend. Innenminister Dobrindt will massiv in den Zivilschutz investieren. Dabei wird ein 10 Milliarden Euro Sonderprogramm aufgelegt werden. Das Geld soll etwa in Ausrüstung, Personal und Technik des THW fließen. Konkret will Dobrindt demnach bis 2029 unter anderem 1000 neue Spezialfahrzeuge und 110.000 neue Feldbetten anschaffen. Außerdem sollen öffentliche Zufluchtsorte wie Bunker, Tunnel oder Tiefgaragen erfasst und in der NINA-Warn-App angezeigt werden. Das Bundesumweltministerium sieht Deutschland...

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1: Im Studio André Glatzel. Schönen guten Abend. Innenminister Dobrindt will massiv in den Zivilschutz investieren. Dabei wird ein 10 Milliarden Euro Sonderprogramm aufgelegt werden. Das Geld soll etwa in Ausrüstung, Personal und Technik des THW fließen.

Ja, wirklich. Ach, Modeschmuck. Aha. Ach du, da habe ich gerade jemand drüber entdeckt. Ich muss weiter, ja, tschüssi. Ja, später vielleicht mal. Nein. Sag mal, wer hat da dich hier reingezaubert?

Ist du, hab ich dir eigentlich heute schon gesagt, dass ich dich liebe, nett? Und der Fuchs um deine Schulter, das muss ja auch ein ganz wilder Jäger gewesen sein, der den geschossen hat, hä?

Also ich bin nicht der Hermann, aber ich bin der Jack hier. Die Rodger Monotones aus Hessen, genau. Und die Commodores habe ich mitgebracht, sowie auch die nächste Band hinten dran. Kommt gleich.

Hier sind die Kultsongs am Montag. Und ich habe eine Dame jetzt hier mitgebracht. Und zwar, man kennt die Dame eigentlich überwiegend mit einem Song, Julian. Und wir wissen ja, nicht nur ein Interpret hatte immer nur einen Song, wie ein One-Hit-Wonder oder sowas. Ja, es gibt Künstler, die produzieren mehr und man hört eigentlich nur wirklich den einen und man könnte meinen, es gibt wirklich nur einen One-Hit-Wonder. Ja, ein One-Hit-Wonder ist ja eigentlich ein Titel, der zack an die Decke geht und erfolgreich wird. Aber ja, Mandy Winter habe ich jetzt dabei und aus ihrem Album habe ich nämlich Two Lovers dabei. Viel Spaß mit!

nächste Dame, die ich rausgesucht habe, die gleich nach Stevie Wonder kommt. Ja, die hat über 30 Millionen verkaufte Tonträger hinter sich und genau, einer der erfolgreichsten großen Stars der 80er Jahre. Wird mittlerweile 64 heute, genau heute, genau, und zwar Sandra. Ja, Maria Magdalena habe ich nicht dabei, aber dafür lassen wir es gleich knacken mit Innocent Love. Und zwar nämlich nach Stevie Wonder. Viel Spaß!

64 ist sie geworden. Heute Sandra. Gespielt habe ich eben Innocent Love. Genau, habe ich die Knöpfe hier bald alle verdrückt, wie man es nur machen kann. Ja, einfach nur im Kopf, einfach nur geradeaus und nicht weder nach links, nach rechts oder wie auch immer. Schon lustig gewesen, gerade eben bei der Reaktion, ja. Naja, gut, kann ja schon mal vorkommen. Ist ja erst Montag bis Ende der Woche, da fließt noch ganz viel Wasser irgendwo runter. Aber dennoch, wie das halt so ist, ich habe die nächste Songwriterin dabei. Und die kennt man natürlich von Fleetwood Mac damals in den 80er Jahren. Nächsten Song kommt, und zwar nämlich Stand Back und Stevie Nicks.

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Roxy Music. Wir wissen ja, dass es immer relativ ruhige Musik ist. Ne? Kennen wir ja. Den nächsten Titel, den wir kennen, der befasst sich ja eigentlich immer mit Regen. Ja, sonst würde es ja nicht so heißen, glaube ich. When the rain begins to fall. Genau. Peggy March hat damals das Stück mitgeschrieben, 1984. Jack White hat es produziert. Und natürlich sind noch zwei Autoren dabei, Michael Bradley und Steve Whitmack. Ja, die waren auch mit dabei und ist eine ganz fantastische Single damals geworden. When the Rain Begins to Fall mit Jermaine Jackson und Pia Sedora. Ja, echt richtig cool und toll, finde ich, diesen Song. Die spielen einfach nur zu wenig, finde ich. Naja gut, es gibt ja auch noch eine Maxi-Version davon. Aber vielleicht tun wir uns die vielleicht irgendwann mal an. Ja, genau. Aber jetzt erstmal, die Single ist ja klar. Wir holen jetzt erstmal den Regen hierher, ne? When the rain begins to fall. Ja, solange die Sonne scheint, ist alles gut.

0: Schudle. Jetzt den letzten Rest. Der kommt natürlich jetzt. Auf geht's in die letzte Schlussphase hier. Genau.
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0: Wenn man das Mikrofon aus hat, kann man ja so viel reden, wie man will. Ne? Man hört es einfach nicht. Ich wünsche euch einen schönen Abend. Den letzten Rest habe ich von After the Fire. Und ich wünsche euch eine schöne Zeit, eine tolle Woche. Bis zum nächsten Mal. Macht's gut.

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0: Feierabend. Es ist ganz schön, oder?
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0: Nämlich in der Nacht zum Dienstag gibt es vor allem von Schleswig-Holstein und Mecklenburg bis zur östlichen Mitte, sowie auch in Südbayern hier und da mal einzelne Schauer, anfangs auch einzelne kurze Gewitter sind mit dabei. Sonst ist es aber mit Abklingen letzter Schauer meist trocken, zum Teil ist auch klar, es bilden sich dann ein paar Nebelfelder, aber auch nicht so kalt. 10 Grad an der Ostsee und bis zu 1 Grad im Schwarzwald. Morgen am Dienstag wechseln sich sonnige Abschnitte und dichte Wolken ab, vor allem ab der Mitte kommt es dann mancherorts zu einzelnen Schauern, im Osten tatsächlich auch mit einzelnen Gewittern. Im Westen und Südwesten verdichten sich am Nachmittag dann verbreitet die Wolken und mitunter fällt etwas Regen oder auch Nieselregen. Und ja, bei guten Temperaturen, 13 Grad in der Eifel und bis zu 21 Grad in der Lausitz. Mehr zum Wetter dann gleich in gut einer halben Stunde.
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0: Da habe ich was. A9 München Richtung Nürnberg zwischen Allersberg und dem Dreieck Nürnberg-Feucht. Da gibt es eine Gefahr durch Gegenstände auf der Fahrbahn, nämlich eine Metallstange liegt dort. Des Weiteren noch A9 Nürnberg Richtung Halle-Leipzig zwischen Bad Berneck, Himmelkron und Marx-Schongast. Da gibt es auch Gegenstände auf der Fahrbahn, denn da befinden sich Reifenteile auf der Fahrbahn. Des Weiteren habe ich auch noch was. A7 Würzburg Richtung Fulda zwischen Bad Kissingen, Oberhulba und Bad Brückenau, Wildfleck, da gibt es auf dem linken Fahrstreifen oder beziehungsweise ist der blockiert wegen einer ungesicherten Unfallstelle. Und B33 Konstanz Richtung Singen zu den Allersbach Ost und Allersbach Mitte, da gibt es Gefahr durch eine Entenfamilie auf der Fahrbahn. Lasst die Enten am besten lieben, fahrt deshalb da besonders vorsichtig. Des Weiteren noch eine Demonstration in Berlin in der Kantstraße bis Pariser Platz zwischen Savingsplatz und B2, B5. Das Ganze soll bis ca. 19 Uhr dauern. Grund dafür ist aktuell ein Vorradkorso. Und für alle Bahnfahrer am Mittwoch von 3 Uhr bis Freitag 3 Uhr werden auf den Linien der Östra und der Regiobus keine Busse und Bahnen fahren. Einzelfahrten auf den Regiolinien werden trotz des Streikes von Subunternehmen durchgeführt. Nicht bestreikt werden in Hannover da die S-Bahn- und Regionalbahnlinien. Das On-Demand-Angebot Sprinti ist nicht vom Streik betroffen. Es kann aber sich einige Kommunen zu kleinen Einschränkungen kommen. Und das Sprintradangebot steht wie gewohnt auch zur Verfügung. Also, falls ihr in Hannover wohnt, müsst ihr euch von Mittwoch bis Freitag ein paar Einschränkungen einstellen. Wir starten in den Montagfeierabend.
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0: Ja, moin, willkommen zu deiner Afterwork hier bei dir in deinem Lieblingsradio. Ihr wisst ja, der Montag gibt's hier deine Afterwork. Jede Welle ab 19 Uhr hier bei dir in deinem Lieblingsradio. Ich weiß auch nicht, was ich heute so im Kopf habe. Ist es ganz schlimm. Wir werden gleich darüber sprechen. Samstag war es ja soweit, der Eurovision Song Contest. Ja, ich habe nicht viel zu sagen. Was ich aber zu sagen habe, das hören wir uns gleich an. Und wir werden auch noch über richtig gute Themen sprechen. Unter anderem sprechen wir gleich auch noch darüber, Urlaub mit Hunden. Wie geht das denn? Kriegt man das überhaupt hin? Und worauf sollte man da ein bisschen achten? Alles das gleich in dieser halben Stunde hier in deiner Afterwork. Und in dieser Stunde in deiner Afterwork noch coole Mucke. Wir starten aber erstmal mit richtig guter Mucke los. Nämlich mit Galantis, Becky Hill und Leona Lewis mit One vs. Bleeding Love. Ein kleiner Mashup von Caveman Mix. Den gibt's jetzt. Damit wünsche ich euch einen wunderschönen Montagfeierabend.
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0: Galantis und Becky Hill zusammen mit Leona Lewis. One zusammen mit A Bleeding Love im Caseman Mix. Ein kleiner Mashup am Montag Feierabend hier in deiner Afterwork. Ja, und Samstag war es soweit. Das Eurovision Song Contest Finale live aus Wien, aus der Wiener Staatsoper. Ich hoffe, wir haben es alle geschaut.
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0: Dann, falls ihr es zugeschaut habt, werdet ihr wissen, dass wir mit nur 12 Punkten tatsächlich auf dem drittletzten Platz beim Eurovision Song Contest 2026 gelandet sind. Man muss wirklich sagen, die Wettquoten haben es tatsächlich auch schon gesagt. Und ja, Sarah Engels hat sich mit ihrem Song Fire tatsächlich auf den ESC-Sieg für Deutschland gehofft. Ja, stattdessen holte sie sich aber dann tatsächlich Platz 23. Gewonnen hat Dara mit ihrem Lied Banga Wanga. Und der ist tatsächlich eine wirklich schöne Nummer, muss ich wirklich sagen. Jetzt gibt's aber so ein paar Kommentare zu dem Eurovision Song Contest, die tatsächlich nicht irgendwie so positiv klingen. So möchten tatsächlich einige Leute, dass man tatsächlich, so schrieb jemand, da Deutschland tatsächlich schon seit Jahren beim ESC regelmäßig einen der letzten Plätze belegt, sollte man tatsächlich in Zukunft auf die Teilnahme verzichten und die ca. 55.000 Euro, mit denen man tatsächlich den Startplatz erkauft, wohltätige Zwecke zur Verfügung stellen. Andere meinten auch, wie lange will Deutschland dieses Schwachsinn tatsächlich noch mitmachen? Wie oft will Deutschland noch sich noch zum Affen machen lassen? Wann kapiert endlich tatsächlich auch der Letzte, dass es nicht tatsächlich um Musik geht, sondern tatsächlich um Sympathie für die Länder? Da steht tatsächlich Deutschland leider nun weit hinten. Also ich sehe es tatsächlich ein bisschen anders, auch wenn ich diese negativen Kommentare wirklich verstehen kann. Wenn man sich mal so die TV-Quote anguckt von der AGF, die AGF hat zusammen errechnet, dass die Übertragung der ARD ungefähr 8,18 Millionen Zuschauer erzielt hat in der zielgruppenrelevanten Zielgruppe, glaube ich, was tatsächlich eine Quote von 42,8% entspricht. Und das ist tatsächlich unglaublich, das kannst du eigentlich mit einer Show oder mit anderen Shows nicht mehr vergleichen. Beim Spartensender One sahen tatsächlich nur 67.000 Menschen zu. Dabei bleibt tatsächlich die Zuschauerzahl im Jahr 2025 nahe konstant. Damals waren es 9,13 Millionen Zuschauer, eine Quote von 46,8%. Also es ist ein bisschen weniger geworden, aber es ist alles total in Ordnung. Aber wie kann man jetzt sagen, dass man das Geld vielleicht sparen sollte? Ich würde es tatsächlich nicht sparen, denn wir sind, ich sag's mal so, alle Länder sind tatsächlich da, um tatsächlich was Schönes zu machen, gemeinsam zu sein und tatsächlich einen schönen Tag oder schöne Wochen zu haben. Und Songs sind natürlich dann auch sehr, sehr schön, vor allem von den anderen Ländern. Und da wir, oder da ich tatsächlich meine, komm, die letzten Plätze haben es tatsächlich auch mal verdient, ein bisschen Aufmerksamkeit zu bekommen, machen wir es so, wir spielen euch jetzt 3 Songs am Stück. Und wir starten erstmal mit dem Gewinnersong, Dara mit Banga Wanga, und werden dann mal auf die letzten 2 Plätze gehen und spielen einfach mal den Song von Österreich, nämlich mit Cosmo, mit Tanzschein und ja, den letzten Platz mit nur einem Punkt. Ja, Look Mom, No Cook, No Computer, nämlich mit 1-2-3, der Song aus der UK. Und ja, was soll ich sagen? Es war ein schöner Song. Ich habe beide Songs eigentlich recht weit vorne gesehen. Also mir haben sie gefallen und ich hätte sie gerne gehabt. Und ich hätte auch gerne den anderen Song, den wir tatsächlich rausgeschmissen haben beim Vorentscheid, Ragazzi, hätte ich auch in diesem Konstellation sehr gesehen. Aber es ist halt so, mehr als anrufen kann man nicht. Wie sieht es nächstes Jahr aus mit dem Eurovision Song Contest? Was seht ihr? Auf welchem Platz werden wir vielleicht nächstes Jahr landen? Schreibt's gerne mal. deineafterwork.de.
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0: Ja, die letzten mögen wirklich auch die ersten sein, ne? Die meisten Hundbesitzer verreisen ja wirklich ungern ohne ihren Vierbeiner. Und der perfekte Urlaub mit Hund erfordert tatsächlich aber einiges an Planung. Von der passenden Unterkunft bis hin zum Gepäck für die Fellnase. Und deshalb holen wir uns tatsächlich jetzt mal ein paar Tipps von Regana Grüner von Das Futter aus. Hallo.
1: Hallo.
0: Ja, wie fange ich denn am besten mit der Urlaubsplanung an, wenn ich tatsächlich, ja, meinen Hund mitnehmen möchte?
1: Am besten mit ganz viel Zeit. Das Reiseziel muss gut zu mir und meinem Hund passen und da kann ich einiges berücksichtigen. Das Klima, die Umgebung, die Anreisemöglichkeiten und sehr wichtig ist es auch, die Einreisebestimmungen zu prüfen, auch in den Ländern, die bei der An- und Abreise nur durchquert werden. Und danach kann ich mir überlegen, was ich alles für meinen Hund auf der Reise brauche.
0: Ja, welche Reiseziele eignen sich dann besonders gut für Hunde?
1: Das kann man so pauschal gar nicht sagen. Es kommt vor allem auf das Alter, die Gesundheit und die Kondition meines Hundes an. Also generell sind Reiseorte gut geeignet, an denen es nicht zu heiß wird, in einer hundefreundlichen Umgebung. Und man sollte die Anreise möglichst entspannt planen, am besten mit vielen Pausen und den Hund während der Fahrt gut gesichert, beispielsweise in einer Transportbox ans Ziel bringen.
0: Ja, was ist denn bei der Reiseplanung mit Hund denn besonders wichtig?
1: Die Gesundheit des Tieres steht immer an allererster Stelle. Das heißt, bei Bedarf kann man frühzeitig vor der Reise einen Check beim Tierarzt vereinbaren, den Impfstatus einmal überprüfen, vielleicht auch die Reiseapotheke auffrischen. Und ganz wichtig, der EU-Heimtierausweis ist das wichtigste Dokument auf Reisen mit Hund und muss immer mitgeführt werden. Und um nicht zu vergessen, kann man sich sehr gut und individuell im Fachhandel beraten lassen und einfach eine Checkliste erstellen.
0: Ja, was darf denn im Hundegepäck nicht fehlen?
1: Wichtig ist auf jeden Fall das gewohnte Futter, das Körbchen, Lieblingsleckerlis und vielleicht auch ein Lieblingsspielzeug. Gern auch eine Kuscheldecke oder ähnliches von zu Hause, um so ein Stück gewohntes Umfeld und vertraute Gerüche mitzunehmen. Je nach Urlaubsziel ist auch ganz wichtig, den Zeckenschutz im Blick zu behalten und dann kann es losgehen.
0: Und was ist vor Ort wichtig?
1: Auf jeden Fall muss man die Vorschriften in der Ferienunterkunft befolgen und Rücksicht auf andere Urlaubsgäste nehmen. An heißen Reisezielen würde ich Spaziergänge früh morgens oder spät abends einplanen, immer frisches Wasser mitnehmen und natürlich den Hund auf keinen Fall allein im Auto lassen. Clever finde ich auch, die Kontaktadresse am Halsband zu befestigen, damit der Hund in der fremden Umgebung nicht verloren geht.
0: Ja, Regana Grüner von Das Futter aus, vielen Dank fürs Gespräch hier bei uns.
1: Gerne, tschüss.
0: Ja, ein Urlaub mit Hunden braucht tatsächlich also etwas mehr Planung für Mensch und Tier, aber auf doppelt so oder ist tatsächlich auch doppelt so schön, ne? Weitere Informationen dazu gibt es unter futterhaus.de und da wir gerade so brüchig in der Urlaubssaison sind, könnte man sich ja mal überlegen, mit einem Hund in den Urlaub zu fahren, ne? Wie seht ihr das? Habt ihr Bock darauf oder plant ihr schon was? Schreibt's mal gerne. deineafterwork.de
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1: Genau, in der Nacht zum Dienstag gibt es vor allem in Schleswig-Holstein und in Mecklenburg bis zur östlichen Mitte sowie auch in Südbayern hier und da mal einzelne kleine Schauer. Anfangs noch mit einzelnen Gewittern und sonst ist es nach Abklingen letzter Schauer meist trocken und zum Teil ist auch klar. Es bilden sich dann ein paar Nebelfelder, aber sonst wird es auch ganz gut. 10 Grad in der Ostsee und bis zu 1 Grad im Schwarzwald. Morgen am Dienstag wechseln sich sonnige Abschnitte mit den dichten Wolken ab. Vor allem ab der Mitte kommt es dann zu mancherorts zu Schauern, im Osten zu Gewittern. Im Westen und Südwesten verdichten sich am Nachmittag dann verbreitet die Wolken und mitunter fällt etwas Regen und auch Nieselregen bei 13 Grad in der Eifel und bis zu 21 Grad in der Lausitz. Wir blicken noch so ein bisschen auf den Rest der Woche. Der Mittwoch, da ist es insgesamt wechselhaft mit mehr Wolken als Sonne und Schauern sowie örtlich Gewitter bei 14 bis 22 Grad. Der Donnerstag, da ist es tatsächlich in der Südwesthälfte überwiegend freundlich und auch trocken, sonst ist es ja noch wechselhaft und hier und da ja, bilden sich mal ein paar einzelne kleine Schauer sowie auch Gewitter bei 15 bis 26 Grad. Ja, und der Freitag, das ist oft sonnig, in den nordöstlichen Landesteilen ist es zum Teil wolkiger, aber es bleibt meist trocken bei 17 bis 29 Grad. Ja, 29 Grad, ich weiß nicht, was ich dazu sagen soll, die 30 kommen. Und das glaube ich schon nächste Woche, glaube ich, wenn ich mich nicht täusche.
0: Magst du den Montag auch nicht? Dann bist du hier genau richtig in deiner Afterwork. Hier gibt es die Musik, die du brauchst.

0: Aber mal ehrlich, wir freuen uns tatsächlich ja schon so über ein paar Stäbchen, oder? Aber was uns tatsächlich Plattformen wie Shein oder Temu da teilweise ins Wohnzimmer liefern, ist tatsächlich nicht nur billig, sondern auch brandgefährlich. Illegale Waffen, Giftstoffe und sogar ja entsetzliche Produkte wie Kindersexpuppen. Ja, die Liste der Skandale wird tatsächlich immer länger. Das Problem, während wir tatsächlich auf das Paket warten, schauen die Kontrolleure oft machtlos zu, weil sie in Millionen kleiner Päckchen aus Fernost förmlich ersticken. Ja, über drakonische Strafen und den Folgen wollen wir jetzt über diese Portale, oder soll bald dann abgeschafft oder abgeschaltet werden. Wollen wir jetzt aber sprechen mit unserem Kollegen Dirk Freitag, deswegen hallo Dirk.
1: Hallo, ich grüße dich.
0: Ja Dirk, die Vorwürfe gegen die Plattform wie Shein sind ja wirklich schockierend. Wie könnte es dazu kommen, dass solche illegale Produkte überhaupt bei uns landen?
1: Na, das Problem ist die schiere Masse. Jeden Tag kommen Millionen kleiner Pakete direkt aus China zu uns in die EU. Die Zollbehörden, die sind da schlicht überfordert. Die können unmöglich jedes Päckchen öffnen. Die Plattformen, die nutzen das schamlos aus. Die agieren oft nur als sogenannte Vermittler und behaupten dann, sie wüssten gar nicht, was ihre Händler dort anbieten. Das EU-Parlament sagt jetzt Schluss mit dieser Ausrede. Die Europaabgeordnete und Verbraucherschutzausschussvorsitzende Anna Cavazzini hat das in einer Anhörung sehr deutlich gemacht.
2: Bisher sind Online-Plattformen von Haftungsregeln ausgenommen. Und das führt aber zu, dass es diese riesengroßen Schlupflöcher gibt. Jetzt haben wir in der aktuell beschlossenen Zollreform, die wir die letzten 3 Jahre verhandelt haben, ein System etabliert, dass es einfach sehr attraktiv gemacht wird, vor Online-Plattformen diese Haftung zu übernehmen. Also wir behalten den Grundsatz, aber machen es sehr attraktiv, dass die Online-Plattformen mehr Verantwortung und Haftung für ihre Produkte übernehmen. Und das wird die letzten Schlupflöcher schließen.
1: Ja, das bedeutet keine Ausreden mehr wegen technischer Überforderung. Wer die Infrastruktur für den Verkauf bietet, der haftet auch. Punkt aus.
0: Ja, das klingt ja wirklich schon mal nach einer Kampfansage an die Online-Riesen. Welche konkreten Strafen schwebt denn den Europaabgeordneten denn davor, wenn sich da nichts ändern lässt?
1: Na, es geht um Geldstrafen, die sich am weltweiten Umsatz orientieren. Das kann wirklich in die Milliarden gehen, aber das Europäische Parlament, das geht noch einen Schritt weiter. Wenn Plattformen wie Shein oder Temu ihre Kontrollpflichten systematisch vernachlässigen, dann sollen sie vom europäischen Markt ausgeschlossen werden können. Das Ziel dabei ist klar, wer in Europa verkaufen will, der muss die Sicherheit unserer Kinder garantiert, statt Profit aus Gesetzeslücken oder mangelnder Durchsetzung zu schlagen.
0: Ja, gibt es denn auch Bestrebungen, den Zoll besser auszustatten, um diese Paketflut überhaupt in den Griff zu bekommen?
1: Ja, absolut. Eine Kernforderung der Resolution des Europäischen Parlaments ist die Digitalisierung und personelle Verstärkung des Zolls. Zudem soll die 150 Euro Zollfreiheitsgrenze fallen, damit jedes Paket erfasst wird und keine steuerlichen Anreize mehr für diese Zerstückelung in Kleinstsendungen bestehen. Das würde den Wettbewerb für heimische Händler dann auch wirklich, wirklich wieder fairer machen.
0: Genau, das stimmt. Da habe ich aber schon gelesen, soll ab 1.6. starten und das sieht, glaube ich, schwer aus, dass das wirklich am 1.6. startet, weil die Technik noch wohl noch nicht so weit ist. Ja, Dirk Freitag, danke für deinen Besuch hier bei uns. Mit ihm haben wir nämlich gerade über den Kampf gegen illegale Praktiken im Onlinehandel gesprochen. Danke dir für das Gespräch hier bei uns und schönen Tag noch. Ciao.
1: Sehr gerne. Tschüss.
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0: ja, Felix, hier was wirklich Gutes gemacht, ne? Boy, You Turn Me heißt der Song jetzt. Und wir hören mal kurz in einen Song rein. Das ist nämlich dieser hier. Das ist nämlich das Original. Diana Ross mit Upside Down. Da muss das ja wirklich gut gemacht haben, ne? Natürlich habe ich jetzt nicht genaue Stelle gefunden, ne? Moment. Da. Schöner Song, den Felix Jender gemacht hat und schön neu gemacht auf jeden Fall. So, das war's mit deiner Afterwork für diese Woche. Nächste Woche ist sie natürlich wie gewohnt für euch da. Nächste Woche aber in einer Spezialausgabe. Nächste Woche ist nämlich Pfingstmontag. Also heißt es nächste Woche wieder deine Afterwork im Pfingst-Spezial. Was wir nächste Woche machen für ein Genre, was für geile Songs wieder raussuchen. Ich weiß es noch nicht. Das entscheide ich jetzt im Laufe dieser Woche, was ich so schönes, tolles finde, was wir hier nächste Woche spielen können. Ich wünsche euch einen schönen Abend. Nächste Woche ist sie wieder da. Wie gewohnt, damit wünsche ich euch einen schönen Abend. Bis nächste Woche. Ciao, tschüss und wie gewohnt, auf Wiedersehen.
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Genau, meine Lieben, so sieht es aus. Einen wunderschönen Abend wünsche ich. Hier ist sie, eure Moderatorin Harmonie. Jawohl. Das heißt, heute gibt es nur deutsche Musik bei mir. Immer wieder, auf und nieder. Ach ja, genau. Und vor allen Dingen habe ich heute ein Interview für euch. Jawohl. Ja, eins kann ich ja schon verraten, die Werbung ging ja schon raus seit vorige Woche Freitag. Eine ganz, ganz charmante Dame. Ja, sehr herzlich, sehr nett. Und eine verdammt tolle Künstlerin, wirklich, muss ich mal so sagen. Ja.

0: So, wir starten erstmal die Show. Es gibt erstmal Musik und ich habe hier einen niegelnahen neuen Titel von Gabriella Massa, Dolce Vita.
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Ja, das war ein DJ Bonsai Remix, hat sie mit ihm zusammen gemacht. Ganz, ganz toll. War bei mir auch schon im Interview, die Gabriella Massa. Ganz tolle Künstlerin. Ja, und bevor es hier losgeht mit dem Interview, gibt es noch ein Liedchen. Das müssen wir schon noch machen. Ja, ja.

0: So, dann werde ich mich mal langsam vorbereiten, meine Lieben. Einen Song habe ich noch für euch. Du bist denn wirklich, oder bist du denn wirklich noch bei mir? Also ich bin immer bei euch. Ja, ich sag mal so um, ja, 20.15 Uhr in 4 Minuten geht es los. Dann dürft ihr euch freuen auf die tolle Künstlerin.
1: Bist du denn wirklich noch?
0: Und soll ich euch was sagen? Ich freue mich auch mega.

So, meine Lieben, dann werde ich mich mal vorbereiten. Jawohl, gleich geht's los in wenigen Sekunden. Lasst euch überraschen, wer heute bei mir im Interview ist. Und wie ich sagte, ich freue mich und ich denke mal, ihr freut euch auch. Ihr habt ja die Werbung gelesen und ihr freut euch bestimmt auch über die tolle Künstlerin.

0: Ja, einen wunderschönen guten Abend heute, die Elvira Fischer bei mir im Interview. Guten Abend, Elvira.
1: Einen wunderschönen guten Abend, liebe Harmonie.
0: Elvira, wir bleiben bei du, so wie wir es abgemacht haben.
1: Ja.
0: Dankeschön, das freut mich. Dankeschön. Elvira, das freut mich, dass du dir heute die Zeit genommen hast. Ich freue mich wirklich, denn du bist ja auch eine ganz, ganz tolle Künstlerin, ja. Und deswegen habe ich dich eingeladen. Elvira, ich hätte so ein paar Fragen an dich.
1: Ja.
0: Ja. Elvira, gleich der erste Song. 2018 hat ja bei Schlagertrophy voll eingeschlagen. Wenn du heute 8 Jahre später zurückblickst, hättest du mit diesem rasanten Erfolg gerechnet, den du damals hattest?
1: Nein, überhaupt nicht. Ich war, ich glaube, die überraschteste Person des Abends.
0: Ja.
1: Es wurde ja Platz 3, Platz 2 und dann zuletzt Platz 1 angekündigt. Und die ganze Reihe, ich glaube, wir waren 10 Künstler in der Reihe gestanden. Und bei Platz 3 haben uns alle angeguckt. Ah, schön, gefreut, ne? Für
0: Okay.
1: jeden freut man sich. Dann kam Platz 2 wieder geguckt.
0: Ja.
1: Ja, schön, super, ne? Dann Platz 1. Ich habe dann auch alle angeguckt. Ich denke, warum gucken sie mich jetzt alle an? Das
0: Okay.
1: war so, ich habe das gar nicht mitbekommen. Und in dem Moment, ich bin richtig in die Knie runter und dann, oh mein Gott, du musst ja ganz schnell wieder hoch.
0: Okay.
1: Ich konnte es gar nicht fassen. Das war,
0: Schön.
1: das hat mich völlig überrannt.
0: Platz 1. Naja, ich sag mal, bei so eine wunderbare Stimme, also wenn ich das so sagen darf, die hast du wirklich eine kraftvolle, wunderbare Stimme. Wahnsinn. Wahnsinn.
1: Dankeschön.
0: Und ich habe sehr viele Lieder von dir und ich höre dich auch sehr, sehr gerne, ja.
1: Das
0: Ja.
1: freut mich.
0: Ja, und
1: Schön.
0: wir wollen ja die Hörer auch mit deinen Songs bereichern, auf jeden Fall. Das Erfolgsgeheimnis, meine Liebe. Du wirst oft als Musik-Match-Queen bezeichnet und feierst riesige Erfolge in der DJ-Szene. Was glaubst du, welcher Funke springt bei deinen Songs wie Jetzt reicht's besonders auf die Fans über?
1: Ich denke, dass es oft die Texte auch sind. Das sind schon durchdachte Momente, wenn ich einen Song vorgestellt bekomme oder wenn ich ihn selber schreibe. Ich glaube, die Texte sind so, schon aus dem Leben gegriffen, manchmal freudig, manchmal traurig, manchmal auch herausfordernd, aber ich höre selber gerne Musik, die ich auch verstehe und vielleicht mit irgendwas verbinden kann. Da ist sicherlich so ein bisschen ein kleiner Grund mit hinten dran. Und natürlich zählen da auch noch andere Aspekte. Die ganze Musik ist unheimlich wichtig. Wie gut ist die Musik gemacht? Geht die Melodie gut rein? Geht sie gut mit? Kann man drauf tanzen? Ist auch für viele wichtig.
0: Ja,
1: Ja, aber viele
0: tanzbar.
1: sitzen auch dann am Radio und sagen, oh, jetzt reicht's, spricht mich gerade besonders an. Ich habe gerade sowas erlebt
0: Ja.
1: und dieser Text, der ist voll der richtige gerade für meine Situation. Gerade bei
0: Okay.
1: jetzt reicht's habe ich das mehrfach von Zuhörern oder von Fans gehört, dass sie gesagt haben, du singst aus meinem Leben.
0: Aber
1: Ja.
0: die meisten Songtexte werden doch aus den eigenen Leben gegriffen, oder?
1: Ist ganz häufig so,
0: Ne?
1: ganz, ganz
0: Ne?
1: häufig,
0: Ja.
1: ja.
0: Mein Gott, ich hätte, glaube ich, schon etliche Alben zusammen. Wenn man über sein eigenes Leben so, ja, singt. Wahnsinn.
1: Ich glaube, dass man nicht immer aus dem eigenen Leben heraus schreibt oder singt. Ich denke, dass es auch aus Erlebten mit anderen Menschen oft heraus resultiert.
0: Wahnsinn. Und du hast vorhin gesagt, deine Texte schreibst du selbst. Zum größten Teil oder ab und an mal?
1: Ich schreibe nicht von Anfang an die Texte selbst. Ich habe irgendwann angefangen, mich einzubringen mit eigenen Texten und beim letzten Album habe ich 5 Songs ja, aus meinem Gedankengut mit in die Szene hineingebracht. Kann man so sagen, genau.
0: Na, ist doch gut, ist doch schön. Aber wenn jetzt
1: Ja.
0: ein Text für dich geschrieben wird, dein Produzent oder so, Mitspracherecht hat ja eigentlich jeder Künstler, oder?
1: Ja, also ich würde nie einen Song singen, der mir nicht irgendwo zusagt. Na, das ist, beziehungsweise es ändert sich auch manches. Heute würde ich vielleicht aus dem ersten Album ein, zwei Lieder nicht mehr so wollen. Da würde ich andere mit Sicherheit bevorzugt nehmen wollen, aber es ist ja auch ein Entwicklungsprozess. Na?
0: Und wenn es jetzt bloß eine Single ist und wenn du aus den Liedern, die du nicht mehr magst, vielleicht eine Remix-Version oder so machst? Nee,
1: Also
0: passt nicht.
1: es ist eher im Textlichen zu
0: Ach
1: finden,
0: so,
1: ne?
0: ach
1: Dass ich
0: so.
1: so einfach so,
0: Ja.
1: ja, ich hatte damals zum Beispiel Seitensprünge, passt überhaupt nicht zu mir, das ist überhaupt nicht mein Ding,
0: Seitensprünge. Ach so,
1: ne?
0: ja,
1: Ja,
0: okay.
1: ne? Dieser Song, der ist gut von der Musik her, super, super gemacht, aber es ist nicht so mein Text, den würde ich heute sagen, den müssen wir entweder ändern oder einen anderen nehmen.
0: Ja, ich sag mal, wenn du jetzt den Titel veröffentlichen würdest nochmal und Seitensprünge, dann würden sie alle denken, oh Gott, ist die Elvira fremdgegangen oder so, ja? Weil man
1: Eben,
0: ja,
1: das passte
0: ne,
1: nicht.
0: weil man
1: Ja,
0: ja doch aus seinem eigenen Leben und ich sag mal, wer wirklich auf die Texte hört bei den Titeln, das mache ich ja, ne? Viele Leute machen sich dann Gedanken, ne? Und dann geht es doch schon wieder los im Social Media, ne? Ja, ne, oder? Ja, gebe ich dir
1: Ja.
0: recht, würde ich auch nicht tun. Nee.
1: Ja, aber es gibt sehr viele Songs, die ich sehr gut vertreten kann. Und gerade aus dem letzten Album, die eigenen, auch das Ruhelos ist ja ein Song, der aus meinem Gedankengut stammt. Und ich habe diesen Song einem Menschen gewidmet, der von jetzt auf nachher einfach weg war, einfach gestorben, weggestorben ist. Und das hat mich unheimlich gebeutelt. Und wir haben uns so gut verstanden, er hat auch meine Musik so sehr unterstützt. Das war wie so ein Zwilling zu mir, ne? Das war einfach, das war irgendwie, ich kann das auch heute irgendwie gar nicht unterbringen. Da komme ich nie zurecht damit, dass ein Mensch einfach von jetzt auf nachher nicht mehr da ist. Da hat mir so viel geholfen, hat mich so unterstützt auch, ne? Und dafür habe ich dieses Ruhelos geschrieben.
0: Ich glaube, das habe ich gelesen. Da
1: Und
0: dachte ich
1: ist
0: auch,
1: ja, ich
0: mein
1: erwähne
0: Gott.
1: es immer wieder, gerade beim Pressetext oder so. Ja, weil es mir wichtig ist, ne? Und das ist ja wirklich ein absoluter Top-Hit geworden, ne?
0: Ja,
1: Ruhelos. Der ist
0: ja.
1: wahnsinnig gut gelaufen, ja. Und läuft immer noch.
0: Ja, klar, bei mir auch.
1: Ja, schön.
0: Ja, ich habe das ganze Album. Ja.
1: Ja.
0: Schön. Ja, das ist schlimm, nicht, wenn man dann auf einmal von heute auf morgen einen Freund verliert, der für einen immer da war. Ich hatte ja vor 3 Jahren, wenn ich das so sagen darf, auch meine beste Freundin, 50 Jahre Freundschaft, vor 3 Jahren meine beste Freundin verloren. Ah, es ist grausam. Sie fehlt mir richtig,
1: Ja,
0: ja.
1: das ist eine Erfahrung im Leben. Sie gehört zum Leben dazu, so wie das Leben selbst.
0: Natürlich.
1: Aber wenn man es selbst mit raussuchen dürfte, würde man diesen Punkt 100 pro umgehen. Ne?
0: Ja, aber
1: Weil
0: ich sag mal, der,
1: es sitzt.
0: wie du sagtest, der Tod gehört zum Leben dazu.
1: Ja, gehört er.
0: Wir
1: Ja.
0: können nicht alle auf ewig leben, ne? Wir können nicht alle auf
1: So ist
0: ewig,
1: es,
0: ja.
1: ja. Aber ich denke, für jeden Tag dankbar sein, wo man da sein darf, wo man vielleicht auch noch so viele Dinge erleben darf. Und wenn es die ganz kleinen Dinge nur sind, aber manchmal sind sie ganz groß, ne? Einfach dankbar sein, das ist so meine Grundregel. Damit lebt es sich wirklich gut. Und wenn dann sowas passiert, und es ist ja so, dass umso älter man wird, umso mehr passieren die Dinge um einen herum, umso mehr Menschen, die mit einem mitgelaufen sind, werden halt auch alle älter und sie gehen nach und nach. Und irgendwie kommt es immer näher, immer näher. Ne? Es ist schon ein Prozess, aber wir müssen auch lernen, damit umzugehen. Es geht nicht
0: Natürlich,
1: anders. Ne?
0: natürlich. Also ich wurde schon mit dem Tod, sage ich mal, sehr, sehr viel konfrontiert. Erstens privat und zweitens auch beruflich. Ne? Ich habe ja auch viele Menschen begleitet. Ne? Und ich sag mal, man muss eigentlich jeden Tag genießen, ne? Und Spaß und Freude haben. Aber es ist ja nicht immer jeden Tag Freude, ne? Das
1: Nein, absolut
0: Ja,
1: nicht.
0: das
1: Das ist,
0: ist.
1: das stimmt, ja. Aber auch diese Momente müssen wir leben und vielleicht
0: Genau.
1: erkennt man dadurch auch wieder die positiven Dinge mehr. Vielleicht schätzt man sie auch dadurch wieder mehr. Na, das ist schon, das Leben ist nun mal ein Auf und Ab und ein Hin und ein Her,
0: Das
1: aber
0: stimmt.
1: alles hat seinen Sinn.
0: Ja,
1: Man muss es
0: natürlich,
1: nur
0: natürlich.
1: manchmal ein bisschen hinterfragen. Für vieles bekommen wir keine Antwort. Aber wenn wir nachdenken und uns einfach auch ein Stück weit stehen lassen können, sagen, okay, ich komme hier nicht weiter, einfach aber trotz allem auch die Möglichkeit offen lassen, vielleicht verstehe ich es eines Tages besser. Ist
0: Ja.
1: ja oft so, ne, dass man ein paar Jahre später auf einmal sagt, mal, jetzt verstehe ich das. Jetzt kann ich da irgendwie etwas zusammenpflücken. Ne? Ich kann was zusammensetzen wieder, wie ein Mosaikspiel. Diese Möglichkeit muss man sich immer offen lassen, aber auch die Möglichkeit, dass man eben mit vielen Fragen von dieser Welt auch wieder geht, irgendwann. Ne?
0: Aber
1: Die einfach
0: weißt
1: gut
0: du,
1: werden.
0: was ich mir wünsche? Wir wollen ja nun nicht über Tod und Leben hier
1: Nein,
0: jetzt nur reden.
1: nein.
0: Weißt du, was ich mir aber wünsche, wenn ich mal wirklich nicht mehr bin, dass ich neu geboren werde und ein besseres Leben habe? Was meine Kindheit betrifft und, und. Das
1: Ja.
0: würde ich mir wünschen.
1: Ja, ich glaube, das wünschen sich sicherlich viele. Ich habe einen ganz anderen Wunsch.
0: Ja.
1: Also, wenn ich eines Tages vor dem lieben Gott stehe und dann habe ich, wenn ich einen Wunsch haben darf, dann würde ich sagen, ich möchte als Engel wieder auf die Erde und denen helfen, die mich brauchen. Das ist mein Wunsch.
0: Das ist auch schön. Ja, das gibt so, so viel Leid auf der ganzen Welt, ne?
1: Oh ja, oh
0: Das
1: ja, oh
0: ist,
1: ja.
0: das ist.
1: Wir
0: Ich sag mal,
1: leben ja noch gut, ne? Muss man ja sagen.
0: nicht nur Mensch, das gilt auch für Tiere, ja? Was
1: Ja.
0: für Tierleid es auch gibt, ne?
1: Oh ja. Das
0: Also da, wenn du
1: Leben,
0: da ein
1: ganz
0: Engel
1: sicher.
0: bist, ich bin dann auch ein Engel. Ich komme dann mit dir mit. Wir
1: Gut.
0: helfen alle Menschen und alle Tiere. Wir fliegen um die ganze Welt.
1: Ja, wir werden nie arbeitslos.
0: Nee, auf jeden Fall nicht.
1: Stimmt, ja.
0: Aber das ist eine schöne Vorstellung. Ach.
1: Ja.
0: Elvira, wir treffen uns denn oben als Engel, ja?
1: Okay, wir können
0: Vergiss.
1: ja den Wunsch nach oben schicken.
0: Vergiss meinen Namen Harmonie nicht und dann suchst du mich eines Jahres.
1: Das Ding kann man gar nicht vergessen. Das klingt so harmonisch. Harmonisch ist sehr positiv.
0: Ja, deswegen habe ich ja den Moderatorennamen schon
1: Ja, schön.
0: 27 Jahre. 27 Jahre bin ich
1: Oh.
0: Moderatorin. Ja. Ja,
1: Hochachtung.
0: Elvira, du darfst mich auch gerne was fragen, bevor wir hier mit deinen Fragen weitermachen. Hast du eine Frage an mich?
1: Im Moment bin ich gar nicht in einer Frage. Nein, gar nicht. Aber wenn ich darf und es ist eine, die mir wichtig ist, bin ich dankbar, wenn ich sie stellen darf. Danke.
0: Ach, im Moment nicht. Gut.
1: Nein, gar nicht. Nein, ich bin einfach ganz offen und empfangsbereit.
0: Okay, okay. Aber das meiste weißt du ja jetzt schon. Ich bin Moderatorin 27 Jahre
1: Ja,
0: schon.
1: das, ja.
0: Ja.
1: Ja, ein bisschen habe ich auch geschaut. Und die Tierliebe
0: so.
1: kam zum Tragen, die Kätzchen kamen zum Tragen, ja.
0: Okay. Ja, wer das Tier liebt, liebt auch den Menschen.
1: Das ist ganz, ganz oft so, glaube ich, ja.
0: Ja, und ich liebe meine Katzen. Ja, und mein Mann auch. Ich weiß, wenn er das denn wieder hört, oh wei, ich weiß, ich bin wieder an letzter Stelle. Aber Tiere sind doch hilflose Wesen. Das ist doch klar, dass die an erster Stelle stehen. Wie mit Kleinkindern, oder?
1: Das ist definitiv so.
0: Ja?
1: Das kleine Kind, das braucht unsere Hilfe, sonst kann es nicht groß werden.
0: Naja, naja.
1: Ja, das ist so, ja. Wenn
0: Ja.
1: man bedenkt, wie hilflos ein Baby ist, ohne die Hilfe der Mutter oder der Erwachsenen, keine Chance,
0: Das
1: hat es keine Überlebenschance.
0: ist doch mit Tieren genauso. Man muss es füttern, man muss es streicheln, man muss es bürsten. Wenn es denn war möglich, noch gebadet werden muss, mache ich aber mit meinen Katzen nicht. Ja, die brauchen Fürsorge, Pflege, Futter. Ist doch klar, das sind doch meine Babys. Ja.
1: Ja, ich sehe schon, der große Tierliebhaber spricht hier. Auf
0: Ja,
1: jeden Fall, ja.
0: natürlich. Ich liebe
1: Ja, das ist
0: Tiere.
1: aber,
0: Ob
1: das
0: Katze
1: ist
0: oder
1: wichtig.
0: Hund
1: Ja,
0: oder, ja.
1: ja, ja.
0: Ja,
1: Ja,
0: ja.
1: schön.
0: Hast du auch Haustiere, wenn wir schon mal dabei sind?
1: Also, wir hatten Katzen früher, also
0: Mhm.
1: in diesen einzelnen Abschnitten, die leben ja nicht ein Leben lang. Man muss ja auch Abschied nehmen können. Aber ich habe irgendwann eine Katzenallergie bekommen.
0: Okay.
1: Und dann war das schwierig geworden. Da haben wir uns keinen Nachfolger mehr geholt. Aber ich habe im Garten die Natur so nah. Vor allen Dingen liebe ich meine Eichhörnchen. Die sind faszinierend, sind die. Und das sind auch welche, die sind relativ zahm. Und dann gibt es aber welche, die haben auch wieder Angst. Ich habe wirklich hier mit ganz, ganz großes Glück. Bei uns ist irgendwie ein Paradies auf Erden,
0: Okay.
1: was die Natur anbelangt. Und das sind halt schon die Tiere halt auch sehr, sehr nah. Sehr viele verschiedene Vögel, aber vieles verändert sich auch draußen.
0: Ja.
1: Die Tiere sind in diesem Jahr nicht mehr so zahlreich vertreten. Na, es hat sich da einiges draußen geändert. Lassen wir es einfach mal so stehen, wie ich das so jetzt sage. Mir fällt es halt auf. Ne? Das ist leider nicht mehr so. Ich bin da so ein bisschen traurig drüber, dass das so ist. Aber ja, Dinge ändern sich aus vielerlei Gründen. An mir liegt es nicht. Ich füttere die Tiere. Ich habe die Vorrichtung dafür und ein wunderschönes Naturparadies direkt vor der
0: Aber
1: Tür
0: wenn
1: hier.
0: ich mir jetzt von deiner neuen Single das Cover angucke, weißt du, was zu dir passen würde? Du bist schlank, du bist hübsch, du hast lange blonde Haare und da daneben sitzend so einen schönen hellen Labrador.
1: Du
0: Ja.
1: meinst das Cover von Ruhelos?
0: Nein, ich meinte so im Allgemeinen, ein schöner Labrador. Als dein Begleiter, der würde passen zu dir.
1: Okay, das habe ich vor kurzem über Facebook von einem Facebook-Freund auch geschrieben bekommen. Hat
0: Okay.
1: einen wunderschönen Labrador, also sowas von einem herrlichen Tier. Also irre.
0: Ja, und
1: Ja, ganz edel.
0: der würde richtig gut zu dir passen. Dein
1: Ist ja schön.
0: Beschützer, dein Beschützer ist es denn. So, jetzt haben wir genug philosophiert über die lieben Tiere. Machen wir weiter, ja? Ist das
1: Ja.
0: in Ordnung?
1: Ja,
0: Hast du
1: natürlich.
0: den Hörern überhaupt schon erzählt, wo du herkommst? Hatten wir das jetzt am Anfang oder nicht?
1: Nein, ich habe es noch nicht erzählt. Ich bin
0: Okay.
1: gebürtig aus dem Odenwald. Der Odenwald, das ist ja ein recht hochgelegenes Gebiet mit wunderschönen vielen Wald. Und der Melibokus ist der höchste Berg dort. Ist zwischen Heidelberg, Heppenheim hoch bis ja Darmstadt. Das ist so der Odenwald.
0: Und
1: Das liegt.
0: du wohnst doch in der Nähe vom Wald.
1: Ich bin aber nicht mehr da. Ich bin da geboren.
0: Ach so.
1: Wir sind mittlerweile hoch eine Stunde vor der Nordsee gelandet, kann man sagen. Oder ja,
0: Oh.
1: anderthalb Stunden, je nachdem, wie man fährt.
0: Aber schön.
1: Aber ich lebe trotzdem in der Natur, ja. Direkt auch mit Wald hintendran.
0: Weil
1: Sehr
0: ja,
1: viel
0: ich habe auch
1: Natur.
0: schon viel gesehen, jetzt kommen wir wieder auf die Tiere, Social Media, dass viele, die in der Nähe vom Waldgrundstück sind, so, ja, dass da auch Rehe direkt aufs Grundstück kommen.
1: Die hatten wir auch am Anfang hier drin, aber das Grundstück ist getrennt mittlerweile, also das ist zu.
0: Also
1: Das
0: darf kein Reh mehr zu dir. Okay.
1: ist einfach besser so. Na, das ist ja erfahrungsgemäß. Es ist ein Vorteil, wenn man es zu hat. Die Nachbarn rechts und links, die haben das auch so.
0: Okay,
1: Haben sich alle
0: okay.
1: etwas zugemacht. Es ist doch sehr, sehr offen und im Wald, das ist immer so eine Geschichte für sich. Ne? Muss man nicht so haben. Also ich fühle mich so auch recht sicher, aber auch wohl, man sieht es eigentlich kaum, weil alles zugewachsen auch ist. Es ist trotzdem Natura pura und lässt sich sehr gut leben in der Umwelt, muss ich sagen. Es ist
0: Ja.
1: immer frische Luft da draußen, ne?
0: Das glaube ich, das glaube
1: Ja.
0: ich, ja. So, dann machen wir weiter. Ein paar Fragen habe ich noch. Mensch, wir haben ja noch gar nichts geschafft hier an den Fragen. Der Sprung über die Grenzen, meine liebe Elvira. Seit 2023 eroberst du auch den holländischen Markt. Unterscheidet sich das Publikum dort eigentlich sehr von deinen deutschen Fans?
1: Die Holländer sind anders. Die Holländer, die feiern irgendwie das ganze Jahr. Die sind locker, die sind sehr locker. Erinnert mich ein bisschen an die süddeutsche Situation. Die Menschen dort sind auch mehr am Feiern, am Lockersein. Die Musik verändert sich ins Volkstümliche ein bisschen rein. Und ich habe in Holland auch den Song zum Beispiel Alles oder Gar Nichts veröffentlicht. Und der ist schon ein bisschen volkstümlich angehaucht. Also das ist so ein richtiger, lustiger, lockerer Song. Und die
0: Ja.
1: Holländer, die lieben das.
0: Schön.
1: Ja, die lieben diese Musik. Und ich habe ja auch einen holländischen Manager.
0: Okay,
1: Ja,
0: schön.
1: ja. Doch, ja, das sind sehr positive Menschen. Ich habe in Holland sehr viele schöne Momente erleben dürfen schon, weil man wird so herzlich aufgenommen.
0: Ja.
1: Man ist einer von vielen und man kriegt nicht unbedingt jetzt gleich zu spüren, dass man kein Holländer ist, dass man Deutscher ist oder so. Nein, du bist da einfach, ach, Elvira, bist auch wieder da, ne? Das ist,
0: Schön.
1: manche können sehr gut Deutsch sprechen, manche sprechen auch ein bisschen ja, so gebrochen, aber es ist so, dass man dort ein sehr gutes Gefühl vermittelt bekommt von den Mitkünstlern vor allen Dingen auch, ne? Also da habe ich gute Erfahrungen gemacht. Das muss ich schon wirklich so mit auf den Weg geben. Habe in Holland auch sehr viel im TV mitwirken können und bin auch demnächst
0: Schön.
1: wieder dort. Ich habe auch ein ganz großes Erlebnis dieses Jahr. Das fünfte Mal bin ich in einer Show, die heißt Elvira Fischer Show. Und da sind richtig, richtig viele Menschen da. Die kommen alle aus Deutschland. Die werden alle
0: Schön.
1: mit dem Bus dorthin gebracht. Die erleben dort 2, 3 Tage auch in Amsterdam. Und haben dann den Abschluss zum Silvesterabend mit ganz viel Musik. Und da habe ich auch noch zwei Kollegen dann dabei, ein holländischer Sänger und ein Deutscher noch, der Uli Bastian ist da noch dabei. Ja, also eigentlich ein eingespieltes Team mittlerweile.
0: Ja.
1: Und auch Benny, der moderiert dann dort, der kündigt uns an. Der hat auch seine Aufgabe bekommen. Und ja, es ist,
0: Schön.
1: nennt sich Elvira Fischer Show. Da bin ich also wirklich mega, mega dankbar drum. Und habe jetzt dieses Jahr das fünfte Jahr dort dann auch wieder. Und das ist
0: Aha.
1: Holland. Ja,
0: Schön, schön.
1: ja.
0: Elvira, soziales Engagement. Du bist Botschafterin für den Verein Leukin. Dein Benefizkonzert im April war komplett ausverkauft. Was bedeutet es dir persönlich, deine Stimme für die krebskranken Kinder einzusetzen?
1: Eines der wichtigsten Dinge in meinem Leben ist, anderen zu helfen und besonders mein Augenmerk liegt unheimlich auch auf den Kindern. Und hier ist einfach, ja, so viel Bedürftigkeit da. Das ist so, wie soll ich sagen, man kann nicht weggucken, man muss was tun und nicht nur,
0: Richtig.
1: wie sagt man immer, Schwätze, sondern tun, es umsetzen. Und das kann ich halt am besten aus meinem Leben heraus mit meiner Musik und mit meiner Begabung und alles, was ich geben kann, das tue ich. Und das ist halt hier als Veranstalterin auch aufzutreten. Ja, wir hatten das letzte große Konzert mit der Alexandra Hofmann auch mit dabei und natürlich auch einige andere tolle Künstler. Ohne jetzt auf alle Namen einzugehen. Das war wirklich, es war ausverkauft und dann kamen noch so viele, wo ich eigentlich keinen Platz mehr hatte.
0: Okay.
1: Da haben sie irgendwo dann noch dazwischen ge gebracht und auch noch einige Behinderte im Rollstuhl kamen noch, dann haben die halt in die Gänge reingeschoben und dann musste man halt ein bisschen kuscheln. Aber sie waren dabei und waren glücklich und wir hatten wirklich auch jetzt ja, das zweite ganz große Benefizkonzert und das dritte kommt ja jetzt dieses Jahr in Leer im Theater an der Blinke, ist am 2. Oktober. Und da geht es natürlich dann schon wieder in eine andere Richtung. Diese Veranstaltung geht dann von Leukin selber aus, aber ich habe die Organisation übertragen bekommen, als Botschafterin, als Musikerin, egal welche
0: Schön.
1: Position, vor allen Dingen aber auch als Botschafterin da tätig zu sein. Wir haben das Programm, wir haben die Künstler, Zugpferd definitiv, Bernhard Brink. Der Peter Orloff wieder dabei, diesmal jetzt schon zum dritten Mal mit, nee, zum vierten Mal mit mir auf der Bühne. Ich habe den Jan Kleinern, der Panflöte dabei, DJ Ötzi-Double, Klaus Sieslack, sehr zu empfehlen, muss ich dazu sagen. Er macht das wunderbar. Wir haben den Chris dabei, der ja mittlerweile ganz erfolgreich wird, aus der DJ-Hit-Parade raus. Der räumt gerade richtig die Bühnen ab.
0: Okay, das
1: Na, also.
0: habe ich glaube gelesen.
1: Ja, der Chris hat unheimliche Erfolge im süddeutschen Bereich vor allen Dingen viel unterwegs, ne? Also der ist auch dabei. Ja, meine kleine Wenigkeit natürlich. Jetzt hoffe ich, dass ich niemanden vergessen habe. Aber das ist natürlich dann ein Riesenkonzert. Die Lokalität Theater an der Blinke ist sehr, sehr groß und ich hoffe auf viel, viele, viele, viele Unterstützer für Leukien, dass wir die Bude vollkriegen.
0: Na, bestimmt, bestimmt. Hört sich sehr gut an.
1: Immer positiv denken. Wir haben ein tolles Programm.
0: Und alles
1: Ja.
0: zugunsten für die armen Kinderchen, ne? Die brauchen
1: Das
0: das.
1: ist für die Kinder, die an
0: Ja,
1: Leukämie
0: ja,
1: erkranken, ja.
0: ja,
1: Dafür
0: ja.
1: ist das, wir brauchen halt, sagen wir mal, Unterstützung. So eine Typisierung kostet 50 Euro, ne? Das ist viel Geld, aber die Hoffnung dahinter, man findet wieder jemand, der spenden kann und wir kriegen wieder eines unserer Kinder eben ins Leben zurück. Das ist halt dann schon was
0: Das
1: Besonderes.
0: ist
1: Ne?
0: wichtig,
1: Ja,
0: wichtig und was ganz
1: genau. Ja.
0: Besonderes. Genau. Du hast es ja vorhin schon erwähnt, die Nähe zum Publikum, ob jetzt bei Weihnachtsgala in Delmenhorst oder im Sonnenhof, Langförden. Du suchst immer die Nähe zu dem Menschen. Woher nimmst du die Energie für all diese sozialen Projekte neben der Musik?
1: Das ist eine sehr gute Frage. Ich
0: Okay.
1: glaube, dass das so ist, dass ich in der Musik mich einfach wohlfühle. Und wie sagt mein Mann immer, wenn du auf der Bühne stehst, da hast du so viel Adrenalin, da vergisst du wirklich, auch wenn du irgendwie Schmerzen hast oder so, das merkt man mir nicht an, ne? Ich lebe da oben und ich spüre, wie die Menschen das aufnehmen, wie ich die Herzen erreiche. Meine Güte, was kann es Schöneres geben, wie wenn man so ein Geschenk bekommt im Leben, dass man die Stimme dafür bekommt, die Menschen, die auch gerne hören, die Musik dann auch noch gut ist und die Menschen beglücken kann. Das ist doch eines der schönsten Dinge. Da geht das von ganz alleine. Ich bin manchmal so, wenn ich dann so drüber nachdenke, oh, jetzt musst du wieder so weit fahren und so. Da habe ich gar nicht immer so den Dreh dafür. Ne? Die Fahrerei mag ich auch nicht so. Aber wenn ich dann auf der Bühne bin, ist alles vergessen.
0: Okay, du fährst denn selber, ja?
1: Meistens mein Mann. Er ist auch immer dabei. Er macht auch meine Technik. Also wir sind ein sehr gut eingespieltes Team.
0: Na, das
1: Das
0: ist
1: muss man
0: doch,
1: einfach sagen.
0: das ist doch
1: Ja, der
0: schön.
1: begleitet mich die ganze Zeit schon und muss sagen, da fühle ich mich auch sehr sicher. Sehr wohl. Er kennt meine Stimme, er weiß, die Musik, bei dem einen Studio ist die Musik lauter, beim anderen ist sie ein bisschen leiser, da muss er dann wieder ausgleichen. Oder wenn er merkt, heute hat sie mehr Lust zum Quasseln, aufpassen, dass du den Hall ein bisschen zurücknimmst. Da sind so viele verschiedene ja, Dinge, die er einfach auch beachten muss und da ist er wirklich total cool eingespielt.
0: Na, das
1: Das
0: ist
1: ist
0: doch
1: schon,
0: schön. Das ist
1: ja,
0: wirklich toll.
1: auf jeden Fall,
0: Ja.
1: absolut, ja.
0: Denn ich weiß nicht, ob man das jetzt, wenn man da das ganze Bühnenequipment aufbauen muss, ob man sich da noch jemanden leisten kann, der das für einen macht. Ja, ich meinte, bezahlbar ist, ne? Das, so wie
1: Ja,
0: die.
1: das ist, machen wir schon auch, wenn wir mit der Anlage unterwegs sind. Und das sind wir oft, weil wir ja auch Veranstalter sind. dann ist er halt einfach schon da wirklich sehr stark im Einsatz, ne?
0: Naja, hast du einen ganz lieben Mann, ja.
1: Wir haben einen tollen
0: Ja,
1: Mann. Ja,
0: glaube ich
1: richtig
0: dir.
1: toll.
0: Glaube ich
1: Ja,
0: dir.
1: absolut.
0: So soll
1: Ja.
0: es auch sein, meine Liebe.
1: Ja.
0: Welcher Song ist für dich persönlich der wichtigste Meilenstein deiner bisherigen Karriere?
1: Meilenstein, insofern der mich am weitesten gebracht hat oder
0: Per
1: mein
0: persönlich,
1: persönlicher Favorit.
0: für dich persönlich, ich kann mir schon denken, welcher.
1: Also da ich sehr naheliegend bin, ja, eigentlich einer, der noch gar nicht alt ist, der ist Ende letzten Jahres, ist der auch von mir geschrieben worden, wenn Kinderherzen weinen.
0: Ach so,
1: Das
0: ja.
1: liegt mein ganzes Ding drauf. Vorher war es eigentlich ruhelos, war sehr, sehr wichtig für
0: Ja.
1: mich. Davor war Tränen im Meer und sie stammen alle aus meinem Gedankengut.
0: Wenn Kinderherzen weinen, hat das jetzt mit Leukind zu tun? Mit den leukämiekranken Kindern?
1: Ich singe es grundsätzlich auf den Benefizkonzerten, auf jeden
0: Okay,
1: Fall,
0: ja.
1: weil das wichtig ist, weil es da auch hinpasst. Aber ich bin schon immer ein Mensch, der gerne mit Kindern zu tun hatte.
0: Ja.
1: Aber ich habe ja nicht nur mit Kindern zu tun. Ich tue ja auch sehr viel für die ältere Generation. Die ist mir auch wichtig. Ne?
0: Ja.
1: Kann ich auch sehr gut damit. Aber Kinder sind für mich immer noch die hilflosesten Wesen.
0: Ja, das
1: Ist einfach
0: stimmt.
1: so. Ne?
0: Aber
1: Mit
0: ich sag mal, alte Menschen, die gar nicht mehr können, die sind auch hilflose Wesen.
1: eben, genau. Und
0: Ja.
1: dann im Prinzip hängt das sehr nah zusammen. Das ist, wie
0: Genau.
1: das Leben beginnt und wie es dann wieder zum Ende schreitet.
0: Ja, alte
1: Ne?
0: Menschen entwickeln sich dann wieder zu Kinder zurück, sagt man so, ne?
1: Da ist ein ganzes Stück Wahrheit dran.
0: Ja.
1: Aber die Kinder sind einfach für mich so wichtig, weil sie sind unsere Zukunft.
0: Das
1: Und wenn man
0: stimmt.
1: diesen Song hört
0: Das
1: und den
0: stimmt.
1: richtig, wirklich zuhört, dann hat man auch verstanden, warum mir das so wichtig ist.
0: Meine Liebe, wollen wir doch mal eingehen auf deinen neuen Song, der jetzt rauskam vor ein paar Tagen.
1: Ja.
0: Tu es einfach nochmal. Der Kern des Songs, Elvira, dein aktueller Hit, tu es einfach nochmal, ist ein Plädoyer für den Mut in der Liebe. Gab es einen bestimmten Moment oder eine Begegnung, die dich zu diesem Text inspiriert hat?
1: Oh ja.
0: Oh ja,
1: Oh ja. Denn
0: erzähl.
1: ja, den Song habe ich eigentlich für meinen Mann geschrieben.
0: Ui, schön.
1: Ja. Ich kann mich auch noch gut erinnern. Und das ging wie von alleine.
0: Ja.
1: Er ist Auto gefahren, ich saß nebendran mit meinem Notizblock und habe einfach geschrieben.
0: Aha, ich dachte, du hast die Sterne gezählt. Im Song heißt es, mit dir die Sterne zählen, weil ich das mit dir kann. Ist das
1: Ja.
0: für dich das Geheimnis einer langen Verbindung, die kleinen gemeinsamen Momente wieder und wieder zu erleben?
1: Nur so geht es, glaube ich, wenn man die Kleinigkeiten auch nicht übersieht, wenn man sie lebt. Und das mit den Sternen, das ist so ein Überbegriff, ne?
0: Ja.
1: Es sind nicht nur die Sterne, das ist ja immer etwas, was Menschen auch sehr leicht verstehen, wenn man die Sterne nimmt. Ist übrigens für mich ganz wichtig. Ein Stern ist ein Symbol, das ich liebe. Aber es ist ein Überbegriff für die Tatsache, etwas zusammen zu machen und sich auch festzuhalten darin, sich auf den anderen verlassen. Ich kann alles mit ihm teilen, ne? Nicht nur in die Sterne sehen, das können wir auch, ne? Das leben wir mit Sicherheit auch beide, aber es sind halt auch im Alltag Dinge, die, egal ob sie Sterne sind oder der Alltag mit kleinen Momenten,
0: Ja.
1: immer in eine Richtung gehen, zusammenhalten und es zusammen auch erleben, ist ganz wichtig. Das Leben zusammen leben, es erleben und leben.
0: Du sagst es, so soll es sein, meine Liebe. Wir gehen mal ein bisschen ein noch auf die Produktion. Der Sound ist modern und tanzbar. Ich sag mal, ganz typisch für dich, ne? Wie war die Zusammenarbeit mit Michael Fischer im Studio? Habt ihr lange an diesem speziellen Beat gefeilt?
1: Der Michael, glaube ich, ist da ein Naturtalent. Er hat ein Feeling, was zu was passt. Der Mann ist eigentlich auf seine Art und Weise da in seinem Job echt genial. Aber er ist auch ein lieber Mensch. Ne? Er ist manchmal ein bisschen viel am Arbeiten. Er hat wahnsinnig viele Aufträge. Er ist auch ausgezeichnet worden zum erfolgreichsten Produzenten in der DJ-Parade.
0: Naja, dann
1: Fällt
0: weißt du
1: mir gerade
0: Bescheid.
1: ein. Ja, der ist schon sehr beliebt und er macht viele, viele gute Hits für viele auch bekannte Künstler mittlerweile. Aber ich muss eins sagen, also ich habe zwei Studios, mit denen ich gearbeitet habe bisher. Und beide Studios fühle ich mich wirklich sauwohl.
0: Na, das ist die Hauptsache.
1: Ja,
0: So soll
1: wenn
0: es
1: ich so
0: sein.
1: sagen darf.
0: Also ich sag mal, die Sympathie muss da sein, das Miteinander auskommen, alles, ja.
1: Ja,
0: Und wenn du
1: ja.
0: dich da wirklich wohlfühlst, dann hast du
1: Doch.
0: Wirklich Sechser im Lotto, ne? Also
1: das sind gleich zwei Sechser, ja. Das ist
0: zwei
1: wirklich so.
0: Sechser,
1: Also,
0: genau.
1: ja,
0: Der Song,
1: doch.
0: Vera, der Song ist jetzt seit ein paar Tagen draußen. Was war bisher die berührendste Nachricht, die du von einem Fan zu diesem Titel bekommen hast? Gab es da schon Fans?
1: Oh, das ist, ich habe sehr, sehr, sehr viele wirklich begeisterte Menschen, was so jetzt gerade Facebook, ist es ja extrem, oder auch Instagram oder TikTok. Ich bin gar nicht immer überall so schnell präsent, dann ändert sich wieder irgendwas und denke ich, oh, was haben sie jetzt wieder geändert? Jetzt kriege ich das wieder nicht so hin oder so. Ne? Also auf Facebook klappt das doch recht gut. Und ich muss sagen, also ich habe tolle Menschen, die mich sehr aufbauen, egal was sie da schreiben. Also manchmal hat man feuchte Augen dabei, was die schreiben. Ne? Das ist wirklich fantastisch. Das ist sowas von tiefgreifend. Und spätestens dann hat man verstanden, sie kennen mich. Sie haben mich verstanden. Sie hinterschauen das Ganze auch und können mich relativ gut zuordnen. Mir ist es nämlich unheimlich wichtig, die Herzen zu erreichen. Dass mein Herz die anderen Herzen erreicht. Und das ist so dieser menschliche Effekt dabei, der ist so wichtig. Und gerade solche Songs, wie jetzt auch Tu es einfach nochmal, das hat so viel Tiefe drin. Ne? Wenn man jetzt weiß, warum dieser Song entstanden ist oder wodurch oder wohin er zuzuordnen ist, fühlen sich bestimmt auch viele angesprochen, die das auch erleben. Vielleicht auch viele, die dann sagen, oh, das würde ich auch gerne so leben wollen. Ich kann nur sagen, ich bin einfach dankbar dafür, dass ich das so leben darf. Es ist gar nicht selbstverständlich. Aber man muss halt auch ein bisschen was dafür tun. Ne?
0: Ja, natürlich.
1: Von nichts kommt nichts.
0: Genau so
1: genau.
0: sieht es aus.
1: Ja.
0: Gehen wir noch ein bisschen auf den Titel ein. Wenn du Tu es einfach nochmal live auf der Bühne singst, spürst du da eine andere Energie im Vergleich zu deinen älteren Hits?
1: Ja, alles, was aktuell ist, nimmt mich eigentlich auch mehr mit auf die Reise.
0: Ja.
1: Kommt aber auch vielleicht daher, dass die Texte mittlerweile bisschen intensiver sind. Die sind tiefgreifender, ruhelos.
0: Okay.
1: Das ist nicht einfach, das zu singen. Wenn du da draußen stehst, du musst wirklich dich irgendwo auf einen Punkt konzentrieren und da bleiben. Wenn du in das Leid verfällst, erstickst du an deiner Stimme, da kannst du nicht weiter singen.
0: Okay.
1: Man muss wirklich auch bei Tu es einfach nochmal, ist es auch wichtig, dass man das Positive dabei lebt. Es gibt Lieder, also das ist wirklich schwer zu singen da draußen. Das ist wirklich, wirklich schwer. Und wenn Kinderherzen weinen, ist es ähnlich. Man darf sich nicht zu sehr reinfallen lassen, sonst bist du weg auf der Bühne. Ne?
0: Ja, das muss man schon können. Ne? Und wenn da vielleicht noch viele Kinderchen sind, nicht? Und
1: das ist schon, also wirklich, aber man lebt sie ja trotz allem auch. Und
0: natürlich.
1: Ich glaube, der ein oder andere sieht es manchmal auch, wie es einem geht. Ne? Wenn einen jemand gut kennt, spürt er das schon mit. wie es einem an manchen Stellen dann so geht. Aber meine Güte, es ist ein Stück weit auch normal. Und ich denke, es darf schon auch mal irgendwo rüberkommen. Vielleicht empfinden es die Menschen sogar positiv, weil es dann auch angekommen ist. Ich habe ja hier eine Botschaft. Die will ich an den Mann bringen oder an die Frau. Und manchmal geht es eben nur mit einer gewissen Tiefe. Ja, von daher, also gerade auch, tu es einfach nochmal, ist so ein bisschen auch etwas Positives, wo man auch lachen kann dabei, ne? Das Lächeln schenken. Aber es ist beides drin. Ne? Es ist schon so, es ist ein tiefes Gefühl drin. Das kannst du nicht vergleichen, wie jetzt reicht's oder so war es nicht abgemacht. Das sind dann Songs, da bin ich mehr mit Power draußen. Jo, ne? Jetzt hört mal her, jetzt kommst du mit geballter Kraft.
0: Genau,
1: Nicht
0: genau.
1: vergleichbar, nein. Das ist schon ein anderer Song dann. Den lebt man ganz anders.
0: Elvira, Social Media, wo können dich die Hörer finden? Erzähl mal, wo du überall zu finden bist, in Facebook, in TikTok, in.
1: Also Facebook bin ich sehr gut vertreten. Man findet mich auf Instagram, auch auf TikTok.
0: Und da heißt du denn auch Elvira Fischer oder
1: Immer gleich. Ich
0: immer gleich?
1: mache gar nichts anders. Ich heiße auch so, also da ist kein Künstlername. Es ist mein Name. Ich habe zwar noch einen zweiten, aber den habe ich ganz rausgelassen. Es reicht Elvira Fischer.
0: Ist doch ein toller Künstlername. Ich finde ihn toll.
1: Ja,
0: Ja?
1: also
0: Passt?
1: ich find auch, der passt irgendwie so
0: Ja?
1: ins Leben rein. Ja.
0: Der passt
1: Ja.
0: total.
1: Ja,
0: Ja,
1: auch wenn manche
0: ja.
1: meinen, ich wäre die große Schwester von der Helene, das ist mir auch schon öfter passiert. Ne, so
0: Na.
1: in Holland habe ich das eine Zeit lang erlebt,
0: Okay, okay.
1: dass sie das gedacht haben, ja.
0: Dein Titel, wo können die Hörer deinen Titel kaufen? Auf Social Media, Social Media nicht. Auf welchen Portalen können die Hörer deinen Song sich holen?
1: Also, normalerweise ist das ja auf den üblichen Plattformen, ich weiß nicht, Amazon, iTunes und ja, es ist ja Wahnsinn, was da alles gibt.
0: Okay.
1: Aber wenn man eine CD kaufen möchte, dann über die Website zum Beispiel kann man da anfragen, da kriegt man auch die CD.
0: Über
1: Ja,
0: deine.
1: über meine Website, das
0: Die
1: ist
0: heißt denn,
1: www.
0: ja,
1: Ja, www.elvirafischer.de.
0: Mensch, ist ja ganz einfach.
1: Ja.
0: Ist ja ganz einfach. Wunderbar.
1: Ja, genau.
0: Super. Mensch, liebe Elvira Fischer, hast du noch eine Frage jetzt an mich oder nicht? Oder da wir jetzt zum Schluss kommen.
1: Ach, ich habe eine Frage, ja.
0: Erzähle.
1: Meine Frage an dich ist, hast du das Gefühl gehabt, dass ich das alles dir so beantworten konnte, dass wir die Zuhörer erreichen konnten?
0: Na, natürlich, natürlich, auf jeden
1: Dann
0: Fall.
1: ist alles wunderbar, dann freue ich mich ganz dolle darüber.
0: Natürlich, also
1: Super.
0: ich sag mal, manchmal zweifelt man an sich selber und dann manchmal denke ich auch, erreiche ich die Hörer, aber ich sag mal, ja, dann würden mir die Hörer nicht zuhören, wenn ich sie nicht erreichen würde, oder? Also, ich habe ja
1: Ja,
0: auch
1: ich, du
0: viele,
1: ganz bestimmt, ja, das glaube ich
0: ja.
1: dir sofort. Du hast so ein tolles Feeling, aber manchmal bin ich halt sehr tiefgreifend, ne? Ich,
0: Nein, alles gut,
1: da,
0: alles
1: wenn ich
0: gut.
1: das gut rübergebracht habe, dass man alles gut verstehen kann, dass man es auch
0: Ja,
1: nachvollziehen kann,
0: natürlich.
1: dann das wäre mir wirklich wichtig, weil so Dinge wie Botschafterin Leukin und auch so Texte und warum, das ist schon wichtig, dass der Zuhörer das auch irgendwo aufnehmen kann und umsetzen kann und auch zuordnen. Das ist ganz wichtig.
0: Ja, wir
1: Ja.
0: haben es ja geschildert, um was es bei Leukien ging, ne? Um
1: Ja,
0: krebskranke
1: genau.
0: Kinder. Und ich denke mal,
1: Schön.
0: das kam
1: Ja.
0: schon an bei die Hörer.
1: Ja, das freut mich.
0: Liebe Elvira, dann bedanke ich mich für das ganz, ganz tolle Interview. Hast du dich wohlgefühlt bei mir?
1: Total.
0: Total. Das freut
1: Total.
0: mich.
1: Ja.
0: Meinst du, wir wiederholen das irgendwann wieder mal, wenn eine neue Single rauskommt?
1: Du darfst mich gerne anschreiben oder du darfst mich auch anrufen. Ich freue mich auf jeden Fall.
0: Sehr
1: Es ist ja
0: schön.
1: auch wichtig, dass wir Menschen
0: Ja.
1: wie dich haben, die das nach draußen verteilen. Und
0: Ja.
1: dafür möchte ich mich auch bei dir ganz, ganz herzlich bedanken.
0: Sehr
1: Es
0: gerne.
1: ist nicht selbstverständlich, aber ich schätze es sehr, vor allen Dingen, wenn man so auf einem Weg wandelt. Und ich habe mich sehr wohl gefühlt. Vielen
0: Sehr
1: herzlichen Dank.
0: schön, sehr schön. Ich bedanke mich auch nochmal bei dir ganz lieb und vielen herzlichen Dank für deine Zeit und ich wünsche dir noch einen schönen Abend, lieber Elvira.
1: Das wünsche ich dir auch und ich wünsche allen Zuhörern wirklich alles Liebe, alles Gute und viel Gesundheit und ganz viel Spaß und Freude mit meiner Musik.
0: Genau. So, meine Lieben, da möchte ich euch das natürlich nicht vorenthalten. Ihr neuer Song, tu es einfach nochmal. Und von Elvira Fischer und sag auch nochmal ein liebes Dankeschön, Elvira Fischer. Ganz, ganz tolle Künstlerin in meinen Augen. Ich hoffe für euch auch. Und hier ist ihr aktueller Song und das im Foxmix. Viel Spaß. Und danach kriegt ihr noch drei Titel.

Ja, meine Lieben, da bin ich wieder. Und wir machen jetzt weiter hier mit Musik. Wie immer, Montagabend gibt es nur deutsche Musik bei mir. Wir machen weiter jetzt mit einem Song. Da sagt man, manchmal braucht es keine großen Erklärungen, sondern einfach ein klares Statement, das direkt nach vorne geht. Und das ist ein Song, der mit einer geballten Ladung Rhythmus und purer Leidenschaft und Lebensfreude feiert und so fort. Diese ganze besondere Energie im Studio entfacht. Ja, auch bei mir. Und ich denke mal, oder ich hoffe mal, bei euch jetzt auch. Ich habe nämlich jetzt für euch Christine Stark mit Alemannia.

0: Ja, und jetzt geht's weiter mit Kopfkino. Hattet ihr schon mal Kopfkino? Also ich denke mal bestimmt viele, ne? Und wenn die Gedanken anfangen zu kreisen und eine ganz eigene, aufregende Geschichte im Kopf auf einmal entsteht, gegen die man sich kaum noch wehren kann. Ja, ein Song, der genau dieses prickelnde Gefühl mit modern treibenden Beats. Ja, und perfekt natürlich auch wieder für die Tanzfläche, ne? Und das ist Marie Reim mit ihrem Song Kopfkino.
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1: Ja, jetzt habe ich ein Duo für euch, ein Pärchen, und die Nina Lavida, die war bei mir auch schon im Interview, eine ganz tolle Künstlerin auch. Und sie hat gedacht, ja, jetzt greife ich mir mal einen tollen Künstler und mache mal ein Duo. Und da ist ein sowas von perfektes Lied rausgekommen, also man kann das wirklich echt feiern, haben sie toll gemacht, beide. Und die hatten natürlich auch kein einfaches Spiel, nicht, das seit Generationen die Luft zum Knistern bringt, weil es uns vor die Wahl stellt, ja, die ungeschminkte Wahrheit sozusagen, oder ein volles Risiko einzugehen. Und genau diese Spannung zwischen den beiden fängt dieser Titel mit modern tanzbaren Beats und einer spürbaren Dynamik perfekt ein. Und der wurde erst vor ein paar Tagen veröffentlicht, und hier sind sie beide, Nina Lavida und Ralf Gregor, und da heißt es natürlich Wahrheit oder Pflicht.

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2: So sieht es aus, meine Lieben. So, jetzt gibt es die letzte Anmoderation von mir. Und wenn man auf die bisherige Reise zurückblickt, die wichtigsten Momente Revue passieren lässt und mit einem ganz klaren, gelassenen Fokus nach vorne schaut, ist der Meinung dieser Künstler, ja, ein Song, der voller Lebenserfahrung steckt, Mut macht und uns daran erinnert, jeden einzelnen Moment bewusst auszukosten. Und das machen wir. Auf der Zielgeraden des Lebens geht's jetzt weiter. Und hier ist er für euch, Thomas Sterner.

So, meine Lieben, und zum Schluss habe ich nochmal Elvira Fischer. Wir hatten ja das Thema, wenn ein Kinderherz weint. Und da wir jetzt zum Ende sind, dann nehme ich ja immer einen ruhigeren Titel. Und den spiele ich jetzt einfach mal. Bitteschön, Elvira Fischer.

Ja, meine Lieben, das war schon wieder. Meine Sendezeit ist leider vorbei. Hat wieder mega Spaß gemacht, auch mit euch als Zuhörer. Und ich wünsche euch noch einen schönen Abend und eine schöne Woche, eine schöne sonnige Woche. Und wir hören uns am Samstag wieder. Da bin ich wieder da, 20 Uhr, eure Moderatorin Harmonie. Tschüss, ihr Lieben. Ist noch für euch. Ich bin dann mal weg.

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3: Im Studio Anna Löwer. Schönen guten Abend. 10 Milliarden Euro für den Zivilschutz. Diese Mega-Investition plant Innenminister Dobrindt. Das Geld soll unter anderem in zusätzliche Ausrüstung und Gebäude oder auch Personal beim technischen Hilfswerk fließen. Außerdem sollen öffentliche Zufluchtsorte wie Bunker, Tunnel oder Tiefgaragen erfasst und in der NINA-Warn-App angezeigt werden. Dazu sagte Dobrindt:
4: Man muss ja erlernen, wo die dann auch zur Verfügung stehen. Und zu diesem Erlernen gehört erstmals die Identifikation. Wir arbeiten daran gemeinsam mit den Ländern, diese Identifikation aller möglichen Schutzräume zu ermitteln.
3: Die Bundesregierung will das entsprechende Gesetz am Mittwoch beschließen. In der Görlitzer Innenstadt ist am Abend ein Mehrfamilienhaus nach einer Gasexplosion eingestürzt. Polizei, Feuerwehr und THW sind im Großeinsatz. In dem betroffenen Mehrfamilienhaus sind Ferien- und Mietwohnungen gemeldet. Ob es Vermisste oder Tote gibt, ist noch unklar. Das Umweltministerium hält die Lage beim Klimaschutz für weniger dramatisch, anders als der zuständige Expertenrat. Das Ministerium spricht von einer überschaubaren Lücke beim Erreichen der Ziele. Jetzt gehe es darum, alles zu tun, damit die eigenen Annahmen eintreffen und nicht die konservativeren des Expertenrates. Ein Sprecher verwies auf noch geplante Energiegesetze. Der Expertenrat erwartet, dass Deutschland die Ziele bis 2030 deutlich verfehlt. Vor allem in den Bereichen Verkehr und Gebäude hinkt man hinterher. Weltweit sind letztes Jahr so viele Menschen hingerichtet worden wie seit Jahrzehnten nicht mehr. Amnesty International hat 2700 Hinrichtungen dokumentiert. Allerdings fehlen da die Zahlen aus China und das Land vollstreckt der Menschenrechtsorganisation zufolge die meisten Todesstrafen weltweit. Zum ersten Mal seit Jahren sind in Deutschland wieder weniger Fleischersatzprodukte hergestellt worden. Im vergangenen Jahr wurden laut Statistischem Bundesamt knapp 125.000 Tonnen an beispielsweise Tofuwurst oder Veggie-Burger produziert. Das sind 1,2% weniger als im Jahr davor.
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5: Wolken sind weiter am Start und im Norden kann es noch regnen. Anfangs auch mit einem letzten Gewitter. Sonst bleibt es oft trocken. In der Westhälfte gibt es ab und zu mal Nebel. In der Nacht gehen die Temperaturen runter auf 10 bis 2 Grad. Morgen ziehen von Westen her mehr Wolken rein. Später kommt wieder Regen dazu. Maximal sind 14 bis 22 Grad drin.

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3: Im Studio Anna Löwer. Schönen guten Abend. 10 Milliarden Euro für den Zivilschutz. Diese Mega-Investition plant Innenminister Dobrindt. Das Geld soll unter anderem in zusätzliche Ausrüstung und Gebäude oder auch Personal beim technischen Hilfswerk fließen. Außerdem sollen öffentliche Zufluchtsorte wie Bunker, Tunnel oder Tiefgaragen erfasst und in der NINA-Warn-App angezeigt werden. Dazu sagte Dobrindt:
4: Man muss ja erlernen, wo die dann auch zur Verfügung stehen. Und zu diesem Erlernen gehört erstmals die Identifikation. Wir arbeiten daran gemeinsam mit den Ländern, diese Identifikation aller möglichen Schutzräume zu ermitteln.
3: Die Bundesregierung will das entsprechende Gesetz am Mittwoch beschließen. In der Görlitzer Innenstadt ist am Abend ein Mehrfamilienhaus nach einer Gasexplosion eingestürzt. Polizei, Feuerwehr und THW sind im Großeinsatz. In dem betroffenen Mehrfamilienhaus sind Ferien- und Mietwohnungen gemeldet. Ob es Vermisste oder Tote gibt, ist noch unklar. Das Umweltministerium hält die Lage beim Klimaschutz für weniger dramatisch, anders als der zuständige Expertenrat. Das Ministerium spricht von einer überschaubaren Lücke beim Erreichen der Ziele. Jetzt gehe es darum, alles zu tun, damit die eigenen Annahmen eintreffen und nicht die konservativeren des Expertenrates. Ein Sprecher verwies auf noch geplante Energiegesetze. Der Expertenrat erwartet, dass Deutschland die Ziele bis 2030 deutlich verfehlt. Vor allem in den Bereichen Verkehr und Gebäude hinkt man hinterher. Weltweit sind letztes Jahr so viele Menschen hingerichtet worden wie seit Jahrzehnten nicht mehr. Amnesty International hat 2700 Hinrichtungen dokumentiert. Allerdings fehlen da die Zahlen aus China und das Land vollstreckt der Menschenrechtsorganisation zufolge die meisten Todesstrafen weltweit. Zum ersten Mal seit Jahren sind in Deutschland wieder weniger Fleischersatzprodukte hergestellt worden. Im vergangenen Jahr wurden laut Statistischem Bundesamt knapp 125.000 Tonnen an beispielsweise Tofuwurst oder Veggie-Burger produziert. Das sind 1,2% weniger als im Jahr davor.

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3: Im Studio Anna Löwer. Schönen guten Abend. Das Bundesumweltministerium sieht Deutschland beim Thema Klimaschutz nicht ganz so schlecht aufgestellt. Anders als der Expertenrat für Klimafragen. Mehr von Dirk Justus.
4: Im Berliner Ministerium spricht man von einer überschaubaren Lücke beim Erreichen der Klimaziele. Es gehe jetzt darum, alles dafür zu tun, dass unsere Annahmen eintreffen und nicht die konservativeren Annahmen des Expertenrats, sagte ein Sprecher. Der Sprecher verwies dabei auch auf die derzeit in der Regierung noch geplanten Energiegesetze. Laut Expertenbericht wird Deutschland seine Klimaziele bis 2030 deutlich verfehlen. Nachholbedarf gibt es demnach vor allem beim Verkehr und bei Gebäuden.
3: Bundesinnenminister Dobrindt will den Zivilschutz in Deutschland massiv ausbauen. Das Ministerium werde dafür 10 Milliarden Euro bis 2029 investieren, sagte der CSU-Mann. Das Geld soll unter anderem in Ausrüstung, Personal und Technik des THW gesteckt werden. Außerdem sollen, laut Dobrindt, Bund, Länder und Kommunen beim Zivilschutz künftig enger zusammenarbeiten.
5: Das gehört zusammen mit einer Bereitschaft, dass wir ein neues Instrument nutzen, Kommando zivile Verteidigung, etabliert wird im Bundesministerium und den nachgelagerten Behörden, die dafür sorgen, dass wir den Bedrohungslagen entgegenwirken können.
3: In der Görlitzer Innenstadt ist am Abend ein Mehrfamilienhaus nach einer Gasexplosion eingestürzt. Polizei, Feuerwehr und THW sind im Großeinsatz. In dem betroffenen Mehrfamilienhaus sind Ferien- und Mietwohnungen gemeldet. Ob es Vermisste oder Tote gibt, ist noch unklar. Das vom Hunter-Virus betroffene Kreuzfahrtschiff ist zurück in Rotterdam. Die letzten 27 Menschen an Bord sind an Land gegangen. Sie kommen erstmal in Quarantäne. Auch die Leiche einer Deutschen war noch an Bord. Sie soll in ihre Heimat gebracht werden. Die Frau war an den Folgen einer Infektion gestorben.
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6: Wolken sind weiter am Start und im Norden kann es noch regnen. Anfangs auch mit einem letzten Gewitter. Sonst bleibt es oft trocken. In der Westhälfte gibt es ab und zu mal Nebel. In der Nacht gehen die Temperaturen runter auf 10 bis 2 Grad. Morgen ziehen von Westen her mehr Wolken rein. Später kommt wieder Regen dazu. Maximal sind 14 bis 22 Grad drin.

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1: Im Studio Anna Löwer. Schönen guten Abend. Das Bundesumweltministerium sieht Deutschland beim Thema Klimaschutz nicht ganz so schlecht aufgestellt. Anders als der Expertenrat für Klimafragen. Mehr von Dirk Justus.
2: Im Berliner Ministerium spricht man von einer überschaubaren Lücke beim Erreichen der Klimaziele. Es gehe jetzt darum, alles dafür zu tun, dass unsere Annahmen eintreffen und nicht die konservativeren Annahmen des Expertenrats, sagte ein Sprecher. Der Sprecher verwies dabei auch auf die derzeit in der Regierung noch geplanten Energiegesetze. Laut Expertenbericht wird Deutschland seine Klimaziele bis 2030 deutlich verfehlen. Nachholbedarf gibt es demnach vor allem beim Verkehr und bei Gebäuden.
1: Bundesinnenminister Dobrindt will den Zivilschutz in Deutschland massiv ausbauen. Das Ministerium werde dafür 10 Milliarden Euro bis 2029 investieren, sagte der CSU-Mann. Das Geld soll unter anderem in Ausrüstung, Personal und Technik des THW gesteckt werden. Außerdem sollen, laut Dobrindt, Bund, Länder und Kommunen beim Zivilschutz künftig enger zusammenarbeiten.
3: Das gehört zusammen mit einer Bereitschaft, dass wir ein neues Instrument nutzen, Kommando zivile Verteidigung, etabliert wird im Bundesministerium und den nachgelagerten Behörden, die dafür sorgen, dass wir den Bedrohungslagen entgegenwirken können.
1: In der Görlitzer Innenstadt ist am Abend ein Mehrfamilienhaus nach einer Gasexplosion eingestürzt. Polizei, Feuerwehr und THW sind im Großeinsatz. In dem betroffenen Mehrfamilienhaus sind Ferien- und Mietwohnungen gemeldet. Ob es Vermisste oder Tote gibt, ist noch unklar. Das vom Hunter-Virus betroffene Kreuzfahrtschiff ist zurück in Rotterdam. Die letzten 27 Menschen an Bord sind an Land gegangen. Sie kommen erstmal in Quarantäne. Auch die Leiche einer Deutschen war noch an Bord. Sie soll in ihre Heimat gebracht werden. Die Frau war an den Folgen einer Infektion gestorben.

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3: Im Studio Anna Löwer. Schönen guten Abend. Innenminister Dobrindt will massiv in den Zivilschutz investieren. Der CSU-Politiker plant ein 10 Milliarden Euro Sonderprogramm. Mehr von Dirk Justus.
4: Das Geld soll unter anderem in zusätzliche Ausrüstung und Gebäude oder auch Personal beim Technischen Hilfswerk fließen. Konkret will Dobrindt bis 2029 unter anderem 1.000 neue Spezialfahrzeuge und 110.000 neue Feldbetten anschaffen. In der Nina-Warn-App sollen außerdem alle öffentlichen Zufluchtsorte wie Bunker, Tunnel oder Tiefgaragen angezeigt werden. Außerdem ist eine neue Stabsstelle im Bundesinnenministerium geplant. Darüber sollen Bund, Länder und Kommunen beim Zivilschutz künftig enger zusammenarbeiten.
3: Das Umweltministerium hält die Lage beim Klimaschutz für weniger dramatisch, anders als der zuständige Expertenrat. Das Ministerium spricht von einer überschaubaren Lücke beim Erreichen der Ziele. Jetzt gehe es darum, alles zu tun, damit die eigenen Annahmen eintreffen und nicht die konservativeren des Expertenrates. Ein Sprecher verwies auf noch geplante Energiegesetze. Der Expertenrat erwartet, dass Deutschland die Ziele bis 2030 deutlich verfehlt. Vor allem in den Bereichen Verkehr und Gebäude hinkt man hinterher. Elon Musk ist mit seiner Milliardenklage gegen das KI-Unternehmen OpenAI vor Gericht gescheitert. Ein Gericht in Kalifornien wies die Vorwürfe gegen OpenAI und Firmenchef Sam Altman als verjährt zurück. Musk hatte dem ChatGPT-Entwickler vorgeworfen, die Sicherheit dieser Technologie vernachlässigt zu haben. In der Görlitzer Innenstadt ist am Abend ein Mehrfamilienhaus nach einer Gasexplosion eingestürzt. Laut Polizei werden aktuell noch 5 Menschen vermisst. Es ist unklar, ob sie sich im Gebäude aufgehalten haben. Unter anderem mit Spürhunden wird in den Trümmern gesucht. Mehrere Nachbarhäuser wurden vorsichtshalber evakuiert.
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5: Wolken sind weiter am Start und im Norden kann es noch regnen. Anfangs auch mit einem letzten Gewitter. Sonst bleibt es oft trocken. In der Westhälfte gibt es ab und zu mal Nebel. In der Nacht gehen die Temperaturen runter auf 10 bis 2 Grad. Morgen ziehen von Westen her mehr Wolken rein. Später kommt wieder Regen dazu. Maximal sind 14 bis 22 Grad drin.

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1: Im Studio Anna Löwer. Schönen guten Abend. Innenminister Dobrindt will massiv in den Zivilschutz investieren. Der CSU-Politiker plant ein 10 Milliarden Euro Sonderprogramm. Mehr von Dirk Justus.
2: Das Geld soll unter anderem in zusätzliche Ausrüstung und Gebäude oder auch Personal beim Technischen Hilfswerk fließen. Konkret will Dobrindt bis 2029 unter anderem 1.000 neue Spezialfahrzeuge und 110.000 neue Feldbetten anschaffen. In der Nina-Warn-App sollen außerdem alle öffentlichen Zufluchtsorte wie Bunker, Tunnel oder Tiefgaragen angezeigt werden. Außerdem ist eine neue Stabsstelle im Bundesinnenministerium geplant. Darüber sollen Bund, Länder und Kommunen beim Zivilschutz künftig enger zusammenarbeiten.
1: Das Umweltministerium hält die Lage beim Klimaschutz für weniger dramatisch, anders als der zuständige Expertenrat. Das Ministerium spricht von einer überschaubaren Lücke beim Erreichen der Ziele. Jetzt gehe es darum, alles zu tun, damit die eigenen Annahmen eintreffen und nicht die konservativeren des Expertenrates. Ein Sprecher verwies auf noch geplante Energiegesetze. Der Expertenrat erwartet, dass Deutschland die Ziele bis 2030 deutlich verfehlt, vor allem in den Bereichen Verkehr und Gebäude hinkt man hinterher. Elon Musk ist mit seiner Milliardenklage gegen das KI-Unternehmen OpenAI vor Gericht gescheitert. Ein Gericht in Kalifornien wies die Vorwürfe gegen OpenAI und Firmenchef Sam Altman als verjährt zurück. Musk hatte dem ChatGPT-Entwickler vorgeworfen, die Sicherheit dieser Technologie vernachlässigt zu haben. In der Görlitzer Innenstadt ist am Abend ein Mehrfamilienhaus nach einer Gasexplosion eingestürzt. Laut Polizei werden aktuell noch 5 Menschen vermisst. Es ist unklar, ob sie sich im Gebäude aufgehalten haben. Unter anderem mit Spürhunden wird in den Trümmern gesucht. Mehrere Nachbarhäuser wurden vorsichtshalber evakuiert.

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3: Im Studio Anna Löwer. 10 Milliarden Euro für den Zivilschutz. Diese Mega-Investition plant Innenminister Dobrindt. Das Geld soll unter anderem in zusätzliche Ausrüstung und Gebäude oder auch Personal beim Technischen Hilfswerk fließen. Außerdem sollen öffentliche Zufluchtsorte wie Bunker, Tunnel oder Tiefgaragen erfasst und in der NINA-Warn-App angezeigt werden. Dazu sagte Dobrindt:
4: Man muss ja erlernen, wo die dann auch zur Verfügung stehen. Und zu diesem Erlernen gehört erstmals die Identifikation. Wir arbeiten daran gemeinsam mit den Ländern, diese Identifikation aller möglichen Schutzräume zu ermitteln.
3: Die Bundesregierung will das entsprechende Gesetz am Mittwoch beschließen. Bei einem Angriff auf eine Moschee im kalifornischen San Diego sind 5 Menschen ums Leben gekommen. Nach Polizeiangaben wurden 3 Menschen vor einem islamischen Zentrum erschossen, darunter ein Sicherheitsmitarbeiter. Die beiden mutmaßlichen Täter, offenbar Minderjährige, wurden später tot in einem Auto gefunden. Das Umweltministerium hält die Lage beim Klimaschutz für weniger dramatisch, anders als der zuständige Expertenrat. Das Ministerium spricht von einer überschaubaren Lücke beim Erreichen der Ziele. Jetzt gehe es darum, alles zu tun, damit die eigenen Annahmen eintreffen und nicht die konservativeren des Expertenrates. Ein Sprecher verwies auf noch geplante Energiegesetze. Der Expertenrat erwartet, dass Deutschland die Ziele bis 2030 deutlich verfehlt. Vor allem in den Bereichen Verkehr und Gebäude hinkt man hinterher. In der Görlitzer Innenstadt ist am Abend ein Mehrfamilienhaus nach einer Gasexplosion eingestürzt. Laut Polizei werden aktuell noch 5 Menschen vermisst. Es ist unklar, ob sie sich im Gebäude aufgehalten haben. Unter anderem mit Spürhunden wird in den Trümmern gesucht. Mehrere Nachbarhäuser wurden vorsichtshalber evakuiert. Drittes Spiel, dritte Niederlage. Das deutsche Eishockey-Team hat bei der WM in der Schweiz am Abend auch ihr drittes Vorrundenspiel verloren. Gegen die Gastgeber stand es am Ende 1:6 aus deutscher Sicht. Gegen die USA morgen Abend muss ein Sieg her, sonst ist das deutsche Team raus.
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3: Viele Wolken sind gerade am Himmel. Im Norden und an den Alpen kann auch noch ab und zu Regen runterkommen. Gewitter sind aber auf dem Rückzug. Im Westen bildet sich vereinzelt Nebel, also vorsichtig auf den Straßen. Die Temperaturen liegen aktuell zwischen 10 und 2 Grad. Tagsüber bleibt es wechselnd wolkig. Hier und da kommt auch noch mal ein Schauer durch. Dazu werden es 14 bis 22 Grad.
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1: Im Studio Anna Löwer. 10 Milliarden Euro für den Zivilschutz. Diese Mega-Investition plant Innenminister Dobrindt. Das Geld soll unter anderem in zusätzliche Ausrüstung und Gebäude oder auch Personal beim technischen Hilfswerk fließen. Außerdem sollen öffentliche Zufluchtsorte wie Bunker, Tunnel oder Tiefgaragen erfasst und in der NINA-Warn-App angezeigt werden. Dazu sagte Dobrindt:
2: Man muss ja erlernen, wo die dann auch zur Verfügung stehen. Und zu diesem Erlernen gehört erstmals die Identifikation. Wir arbeiten daran gemeinsam mit den Ländern, diese Identifikation aller möglichen Schutzräume zu ermitteln.
1: Die Bundesregierung will das entsprechende Gesetz am Mittwoch beschließen. Bei einem Angriff auf eine Moschee im kalifornischen San Diego sind 5 Menschen ums Leben gekommen. Nach Polizeiangaben wurden 3 Menschen vor einem islamischen Zentrum erschossen, darunter ein Sicherheitsmitarbeiter. Die beiden mutmaßlichen Täter, offenbar Minderjährige, wurden später tot in einem Auto gefunden. Das Umweltministerium hält die Lage beim Klimaschutz für weniger dramatisch, anders als der zuständige Expertenrat. Das Ministerium spricht von einer überschaubaren Lücke beim Erreichen der Ziele. Jetzt gehe es darum, alles zu tun, damit die eigenen Annahmen eintreffen und nicht die konservativeren des Expertenrates. Ein Sprecher verwies auf noch geplante Energiegesetze. Der Expertenrat erwartet, dass Deutschland die Ziele bis 2030 deutlich verfehlt, vor allem in den Bereichen Verkehr und Gebäude hinkt man hinterher. In der Görlitzer Innenstadt ist am Abend ein Mehrfamilienhaus nach einer Gasexplosion eingestürzt. Laut Polizei werden aktuell noch 5 Menschen vermisst. Es ist unklar, ob sie sich im Gebäude aufgehalten haben. Unter anderem mit Spürhunden wird in den Trümmern gesucht. Mehrere Nachbarhäuser wurden vorsichtshalber evakuiert. Drittes Spiel, dritte Niederlage. Das deutsche Eishockeyteam hat bei der WM in der Schweiz am Abend auch ihr drittes Vorrundenspiel verloren. Gegen die Gastgeber stand es am Ende 1:6 aus deutscher Sicht. Gegen die USA morgen Abend muss ein Sieg her, sonst ist das deutsche Team raus.
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3: Im Studio Anna Löwer. Das Bundesumweltministerium sieht Deutschland beim Thema Klimaschutz nicht ganz so schlecht aufgestellt. Anders als der Expertenrat für Klimafragen. Mehr von Dirk Justus.
4: Im Berliner Ministerium spricht man von einer überschaubaren Lücke beim Erreichen der Klimaziele. Es gehe jetzt darum, alles dafür zu tun, dass unsere Annahmen eintreffen und nicht die konservativeren Annahmen des Expertenrats, sagte ein Sprecher. Der Sprecher verwies dabei auch auf die derzeit in der Regierung noch geplanten Energiegesetze. Laut Expertenbericht wird Deutschland seine